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1: Ich bin Philipp Ringe und das sind die wichtigsten Meldungen aus Berlin und Brandenburg. Von Alt-Mariendorf bis Alt-Tegel und das ohne Ersatzverkehr. Die BVG verspricht jetzt, in gut einem Jahr sind die Bauarbeiten auf der U6 abgeschlossen. Milan Schmidt berichtet.
2: Denn ein Großteil der Strecke ist bereits neu gebaut und auch die Arbeiten an den Bahnhöfen sind soweit abgeschlossen. Jetzt müssen nur noch die letzten Gleise und Kabel verbaut werden. Dann folgen Testfahrten und dann kann's losgehen. Laut Plan pünktlich zum Start des Schuljahres 2027/28. Eigentlich sollten die Arbeiten schon längst fertig sein. Ziel ursprünglich 2025. Aktuell fährt die U6 nur bis zum Kurt-Schumacher-Platz. Wer weiter will, muss den Ersatzbus nehmen.
1: Als Konsequenz nach dem Anschlag auf den CSD, die Techno-Parade Zug der Liebe ist abgesagt. Die Veranstalter sprechen von logistischen Problemen und einem drastisch veränderten Klima in der Gesellschaft, weil so große Events ja mittlerweile ein massives Sicherheitskonzept brauchen und das passe nicht mehr zur Veranstaltung. Eigentlich war der Zug der Liebe für Ende August geplant. Im vergangenen Jahr zogen noch rund 10.000 Teilnehmer durch die Innenstadt. Neue Streiks im Einzelhandel in Berlin und Brandenburg. Die Gewerkschaft Verdi hat dazu aufgerufen. Gestreikt werden soll bis Samstag. Aber wie auch schon bei den letzten Streiks, dass Regale plötzlich leer bleiben oder Kunden vor verschlossenen Türen stehen, ist eher unwahrscheinlich. Die Verdi will mehr Geld für die Beschäftigten, mindestens 222 Euro, bei einer Laufzeit von einem Jahr. Und jetzt weitere Meldungen aus Deutschland und der Welt.
3: Ich bin Uli Reitinger. Der von den USA initiierte Friedensrat hat laut US-Präsident Trump eine Vereinbarung zur vollständigen Entwaffnung der islamistischen Hamas im Gazastreifen erzielt. Das sei ein monumentaler Schritt hin zu dauerhaftem Frieden und Sicherheit, schrieb Trump auf seiner Plattform Truth Social. Im Gegenzug würden die israelischen Streitkräfte nach Abschluss der Entwaffnung abziehen. Außerdem solle eine internationale Stabilisierungstruppe mit einer neuen palästinensischen Polizei zusammenarbeiten, um die Sicherheit zu gewährleisten. Bundeskanzler Merz droht neuer Ärger. Die drei Ostministerpräsidenten in Sachsen, Sachsen-Anhalt und Thüringen stellen sich gegen eine Abschaffung der abschlagsfreien Rente nach 45 Beitragsjahren und damit gegen einen wichtigen Baustein der geplanten Reform der Alterssicherung. Thüringens Ministerpräsident Mario Vogt sagte im ZDF:
4: Wir sind ja nicht dafür gewählt, in Berlin angenehm aufzufallen, sondern was für unsere Menschen hier zu erreichen. 8 Millionen Leute leben in Mitteldeutschland und die erwarten, dass die Lebenswirklichkeiten auch tatsächlich gesehen werden.
3: Mit Lebenswirklichkeiten meint Vogt, dass in Ostdeutschland die meisten im Alter nur die Basisrente haben und nicht zusätzlich vorsorgen können. Die Waldbrände im Süden der griechischen Insel Kreta wüten weiter. Starke Winde erschweren den Einsatzkräften bereits den zweiten Tag in Folge die Löscharbeiten. Eine Entspannung der Wetterlage wird erst heute Abend erwartet. Am Mittwoch waren 3 Feuerwehrleute in Griechenland ums Leben gekommen. Die Europäische Fußballunion UEFA droht dem Weltverband FIFA geschlossen mit einem WM-Boykott, falls die FIFA den angekündigten Investorendeal durchzieht. Solange die Pläne weiter bestünden, werde keine europäische Nationalmannschaft an FIFA-Wettbewerben teilnehmen. Das erklärte der Verband nach einer Dringlichkeitssitzung.
5: Klare Ansage von der UEFA, eindeutiger geht's nicht. Dadurch gerät FIFA-Boss Infantino gewaltig unter Druck. Denn eine Fußball-WM ohne Spanien, Frankreich, England oder auch Deutschland zum Beispiel eigentlich nicht vorstellbar. Die 55 Mitgliedsverbände, also auch der DFB, lehnen den Verkauf von Beteiligungsrechten an Weltmeisterschaften an private Investoren einstimmig ab. Die Drohung betrifft neben der Männer-WM 2030 auch die Frauen-WM im kommenden Sommer in Brasilien. David Riemer, Sportredaktion.
3: Mittlerweile hat sich auch der für Nord- und Mittelamerika sowie die Karibik zuständige Kontinentalverband CONCACAF gegen die Pläne Infantinos ausgesprochen.
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0: Ich bin Philipp Ringe und das sind die wichtigsten Meldungen aus Berlin und Brandenburg. Von Altmariendorf bis Alt-Tegel und das ohne Ersatzverkehr. Die BVG verspricht jetzt, in gut einem Jahr sind die Bauarbeiten auf der U6 abgeschlossen. Milan Schmidt berichtet.
1: Denn ein Großteil der Strecke ist bereits neu gebaut und auch die Arbeiten an den Bahnhöfen sind soweit abgeschlossen. Jetzt müssen nur noch die letzten Gleise und Kabel verbaut werden. Dann folgen Testfahrten und dann kann's losgehen. Laut Plan pünktlich zum Start des Schuljahres 2027/28. Eigentlich sollten die Arbeiten schon längst fertig sein, Ziel ursprünglich 2025. Aktuell fährt die U6 nur bis zum Kurt-Schumacher-Platz. Wer weiter will, muss den Ersatzbus nehmen.
0: Als Konsequenz nach dem Anschlag auf den CSD, die Techno-Parade Zug der Liebe ist abgesagt. Die Veranstalter sprechen von logistischen Problemen und einem drastisch veränderten Klima in der Gesellschaft, weil so große Events ja mittlerweile ein massives Sicherheitskonzept brauchen und das passe nicht mehr zur Veranstaltung. Eigentlich war der Zug der Liebe für Ende August geplant. Im vergangenen Jahr zogen noch rund 10.000 Teilnehmer durch die Innenstadt. Neue Streiks im Einzelhandel in Berlin und Brandenburg. Die Gewerkschaft Verdi hat dazu aufgerufen. Gestreikt werden soll bis Samstag. Aber wie auch schon bei den letzten Streiks, dass Regale plötzlich leer bleiben oder Kunden vor verschlossenen Türen stehen, ist eher unwahrscheinlich. Die Verdi will mehr Geld für die Beschäftigten, mindestens 222 Euro, bei einer Laufzeit von einem Jahr. Und jetzt weitere Meldungen aus Deutschland und der Welt.
2: Ich bin Uli Reitinger. US-Präsident Trump schreibt auf seiner Plattform Truth Social von einem monumentalen Schritt hin zu dauerhaftem Frieden und Sicherheit in Nahost. Der von den USA initiierte Friedensrat hat laut Trump eine Vereinbarung zur vollständigen Entwaffnung der islamistischen Hamas im Gazastreifen erzielt. Im Gegenzug würden die israelischen Streitkräfte nach Abschluss der Entwaffnung abziehen. Außerdem soll eine internationale Stabilisierungstruppe mit einer neuen palästinensischen Polizei zusammenarbeiten, um die Sicherheit zu gewährleisten. In Südeuropa kämpfen Feuerwehrkräfte weiter gegen sich ausbreitende Waldbrände, die von Trockenheit und Wind angefacht werden. Dazu kommt große Hitze. Während sich die Lage an Frankreichs Atlantikküste und in der Region um Madrid deutlich entspannte, rückten Einsatzkräfte auf Kreta und in der Türkei zu neuen Bränden aus.
3: Aufatmen in Westfrankreich. Die Einsatzkräfte halten den riesigen Waldbrand bei Bordeaux weiter in Schach. Die Temperaturen gehen runter. Zehntausende Menschen, die ihr Zuhause vorsichtshalber verlassen mussten, können nun wieder heimkehren. Doch nicht überall wendet sich die Lage zum Guten. Auch an etlichen anderen Orten in Frankreich sind Waldbrände ausgebrochen. Noch deutlich weiter südlich von Bordeaux, in Brignoles etwa, haben auch Superstar George Clooney und seine Familie ihr Haus aus Sicherheitsgründen geräumt. Aus Bordeaux, Rache Sommer.
2: Das Vertrauen der Bürgerinnen und Bürger in den Staat ist auf einen Tiefstand gesunken. Das zeigt eine Bürgerbefragung im Auftrag des Beamtenbunds DBB. 79% der Befragten meinen, der Staat sei angesichts der Fülle seiner Aufgaben und Probleme überfordert.
4: Besonders mit Blick auf die soziale Absicherung und die Rente halten viele Menschen den Staat für überfordert. Fast jeder Fünfte hat aber auch wenig Vertrauen in den Staat, wenn es um Steuern und Finanzen geht. Ausnahme ist die Asyl- und Flüchtlingspolitik. Hier hat das Vertrauen deutlich zugenommen. Experten gehen davon aus, dass die wechselnden Regierungen und die Unzufriedenheit mit der Merz-Regierung Grund für den Vertrauensverlust sind. Fiona Reinhardt, Nachrichtenredaktion.
2: Nach der WM-Boykottdrohung der europäischen Verbände hat FIFA-Präsident Infantino den nächsten Rückschlag hinnehmen müssen. Auch der für Nord- und Mittelamerika sowie die Karibik zuständige Kontinentalverband CONCACAF lehnt die Investorenpläne ab. Gegen die Stimmen der Europäer und aus Nord- und Mittelamerika dürfte es für Infantino schwierig werden, eine Mehrheit zu erreichen.
0: 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Neuer Kraneinsatz, diesmal in Charlottenburg auf dem Kaiserdamm. Der läuft noch bis ca. 5 Uhr und deshalb gibt's in Richtung Ernst-Reuter-Platz zwischen Theodor-Heuss-Platz und Sorstraße nur 2 freie Spuren. Außerdem ist im Dreieck Funkturm die Überfahrt von der A115 auf den Messedamm erstmal gesperrt und das zwischen 22 und 5 Uhr. Und in Marzahn werden auf der Bitterfelder Straße Gefahrenstellen beseitigt, wahrscheinlich noch bis Freitag früh. Die Bitterfelder Brücke ist in beide Richtungen zwischen Wolfener Straße und Merkel Allee erstmal dicht. Und geblitzt wird in Tempelhof auf der Oberlandstraße und in Mitte auf der Spandauer Straße. 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
0: In der Nacht gibt's mal mehr, mal weniger Wolken und auch Schauer und Gewitter sind mit dabei bei warmen 20 bis 17 Grad. Am Tag dann weiter mal mehr, mal weniger Wolken, ab dem Nachmittag auch Gewitter bei 34 Grad maximal.
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12: Hi, ihr Cuties. It's me, Davina.
13: Und Shania.
14: So, ihr Dukaten-Dieven, hinsetzen. Der Papa erklärt euch mal, wie man vernünftig das Auto freikratzt. Tja, ihr Instagrazien. Schritt Nummer 1, auswandern in den Staat Richtung französisches Mittelmeer. Am besten mit dem Namen Monaco. Problem gelöst.
12: Okay, bei mir.
14: Schritt 2, ab in der Hängematte.
15: Robert, was soll denn der einfache Bürger machen?
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1: Ich bin Philipp Ringe und das sind die wichtigsten Meldungen aus Berlin und Brandenburg. Von Alt-Mariendorf bis Alt-Tegel und das ohne Ersatzverkehr. Die BVG verspricht jetzt, in gut einem Jahr sind die Bauarbeiten auf der U6 abgeschlossen. Milan Schmidt berichtet.
2: Denn ein Großteil der Strecke ist bereits neu gebaut und auch die Arbeiten an den Bahnhöfen sind soweit abgeschlossen. Jetzt müssen nur noch die letzten Gleise und Kabel verbaut werden. Dann folgen Testfahrten und dann kann's losgehen. Laut Plan pünktlich zum Start des Schuljahres 2027/28. Eigentlich sollten die Arbeiten schon längst fertig sein. Ziel ursprünglich 2025. Aktuell fährt die U6 nur bis zum Kurt-Schumacher-Platz. Wer weiter will, muss den Ersatzbus nehmen.
1: Als Konsequenz nach dem Anschlag auf den CSD, die Techno-Parade Zug der Liebe ist abgesagt. Die Veranstalter sprechen von logistischen Problemen und einem drastisch veränderten Klima in der Gesellschaft, weil so große Events ja mittlerweile ein massives Sicherheitskonzept brauchen und das passe nicht mehr zur Veranstaltung. Eigentlich war der Zug der Liebe für Ende August geplant. Im vergangenen Jahr zogen noch rund 10.000 Teilnehmer durch die Innenstadt. Neue Streiks im Einzelhandel in Berlin und Brandenburg. Die Gewerkschaft Verdi hat dazu aufgerufen. Gestreikt werden soll bis Samstag. Aber wie auch schon bei den letzten Streiks, dass Regale plötzlich leer bleiben oder Kunden vor verschlossenen Türen stehen, ist eher unwahrscheinlich. Die Verdi will mehr Geld für die Beschäftigten, mindestens 222 Euro, bei einer Laufzeit von einem Jahr. Und jetzt weitere Meldungen aus Deutschland und der Welt.
3: Ich bin Uli Reitinger. US-Präsident Trump schreibt auf seiner Plattform Truth Social von einem monumentalen Schritt hin zu dauerhaftem Frieden und Sicherheit in Nahost. Der von den USA initiierte Friedensrat hat laut Trump eine Vereinbarung zur vollständigen Entwaffnung der islamistischen Hamas im Gazastreifen erzielt. Im Gegenzug würden die israelischen Streitkräfte nach Abschluss der Entwaffnung abziehen. Außerdem soll eine internationale Stabilisierungstruppe mit einer neuen palästinensischen Polizei zusammenarbeiten, um die Sicherheit zu gewährleisten. In Südeuropa kämpfen Feuerwehrkräfte weiter gegen sich ausbreitende Waldbrände, die von Trockenheit und Wind angefacht werden. Dazu kommt große Hitze. Während sich die Lage an Frankreichs Atlantikküste und in der Region um Madrid deutlich entspannte, rückten Einsatzkräfte auf Kreta und in der Türkei zu neuen Bränden aus.
4: Aufatmen in Westfrankreich. Die Einsatzkräfte halten den riesigen Waldbrand bei Bordeaux weiter in Schach. Die Temperaturen gehen runter. Zehntausende Menschen, die ihr Zuhause vorsichtshalber verlassen mussten, können nun wieder heimkehren. Doch nicht überall wendet sich die Lage zum Guten. Auch an etlichen anderen Orten in Frankreich sind Waldbrände ausgebrochen. Noch deutlich weiter südlich von Bordeaux, in Brignoles etwa, haben auch Superstar George Clooney und seine Familie ihr Haus aus Sicherheitsgründen geräumt. Aus Bordeaux, Rache Sommer.
3: Das Vertrauen der Bürgerinnen und Bürger in den Staat ist auf einen Tiefstand gesunken. Das zeigte eine Bürgerbefragung im Auftrag des Beamtenbunds DBB. 79% der Befragten meinen, der Staat sei angesichts der Fülle seiner Aufgaben und Probleme überfordert.
5: Besonders mit Blick auf die soziale Absicherung und die Rente halten viele Menschen den Staat für überfordert. Fast jeder Fünfte hat aber auch wenig Vertrauen in den Staat, wenn es um Steuern und Finanzen geht. Ausnahme ist die Asyl- und Flüchtlingspolitik. Hier hat das Vertrauen deutlich zugenommen. Experten gehen davon aus, dass die wechselnden Regierungen und die Unzufriedenheit mit der Merz-Regierung Grund für den Vertrauensverlust sind. Fiona Reinhardt, Nachrichtenredaktion.
3: Nach der WM-Boykottdrohung der europäischen Verbände hat FIFA-Präsident Infantino den nächsten Rückschlag hinnehmen müssen. Auch der für Nord- und Mittelamerika sowie die Karibik zuständige Kontinentalverband CONCACAF lehnt die Investorenpläne ab. Gegen die Stimmen der Europäer und aus Nord- und Mittelamerika dürfte es für Infantino schwierig werden, eine Mehrheit zu erreichen.
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1: Ich bin Philipp Ringe und das sind die wichtigsten Meldungen aus Berlin und Brandenburg. Von Alt-Mariendorf bis Alt-Tegel und das ohne Ersatzverkehr. Die BVG verspricht jetzt, in gut einem Jahr sind die Bauarbeiten auf der U6 abgeschlossen. Milan Schmidt berichtet.
2: Denn ein Großteil der Strecke ist bereits neu gebaut und auch die Arbeiten an den Bahnhöfen sind soweit abgeschlossen. Jetzt müssen nur noch die letzten Gleise und Kabel verbaut werden. Dann folgen Testfahrten und dann kann's losgehen. Laut Plan pünktlich zum Start des Schuljahres 2027/28. Eigentlich sollten die Arbeiten schon längst fertig sein, Ziel ursprünglich 2025. Aktuell fährt die U6 nur bis zum Kurt-Schumacher-Platz. Wer weiter will, muss den Ersatzbus nehmen.
1: Als Konsequenz nach dem Anschlag auf den CSD, die Techno-Parade Zug der Liebe ist abgesagt. Die Veranstalter sprechen von logistischen Problemen und einem drastisch veränderten Klima in der Gesellschaft, weil so große Events ja mittlerweile ein massives Sicherheitskonzept brauchen und das passe nicht mehr zur Veranstaltung. Eigentlich war der Zug der Liebe für Ende August geplant. Im vergangenen Jahr zogen noch rund 10.000 Teilnehmer durch die Innenstadt. Neue Streiks im Einzelhandel in Berlin und Brandenburg. Die Gewerkschaft Verdi hat dazu aufgerufen. Gestreikt werden soll bis Samstag. Aber wie auch schon bei den letzten Streiks, dass Regale plötzlich leer bleiben oder Kunden vor verschlossenen Türen stehen, ist eher unwahrscheinlich. Die Verdi will mehr Geld für die Beschäftigten, mindestens 222 Euro, bei einer Laufzeit von einem Jahr. Und jetzt weitere Meldungen aus Deutschland und der Welt.
3: Ich bin Uli Reitinger. Der sogenannte Friedensrat hat laut US-Präsident Trump eine Vereinbarung zur vollständigen Entwaffnung der islamistischen Hamas im Gazastreifen erzielt. Das sei ein monumentaler Schritt hin zu dauerhaftem Frieden und Sicherheit, schreibt Trump auf seiner Plattform Truth Social.
4: Die Hamas hatte eine Abgabe ihrer Waffen bisher strikt abgelehnt. Aber nun werden nach den Worten Trumps nicht nur die Hamas, sondern alle islamistischen Gruppen im Gazastreifen entwaffnet. Eine internationale Stabilisierungstruppe soll in Kooperation mit der palästinensischen Polizei die Sicherheit der Bewohner gewährleisten. Und Israel muss nicht länger Terroranschläge aus dem Gazastreifen befürchten, wenn alles gut geht. Israel soll im Gegenzug alle israelischen Streitkräfte abziehen nach der Entwaffnung. Aus den USA, Tina Eck.
3: Bundeskanzler Merz droht schon wieder neuer Ärger. Die Ministerpräsidenten von Sachsen, Sachsen-Anhalt und Thüringen lehnen die geplante Abschaffung der Rente nach 45 Beitragsjahren ab. Kretschmer, Schulze und Vogt fordern, die besonderen Realitäten im Osten zu berücksichtigen. Damit stellen sie sich gegen einen wichtigen Teil der geplanten Rentenreform der Bundesregierung und provozieren einen Konflikt mit Kanzler Merz. In Südeuropa kämpfen Feuerwehrkräfte weiter gegen sich ausbreitende Waldbrände, die von Trockenheit und Wind angefacht werden. Dazu kommt große Hitze. Während sich die Lage an Frankreichs Atlantikküste und in der Region um Madrid deutlich entspannte, rückten Einsatzkräfte auf Kreta und in der Türkei zu neuen Bränden aus.
5: Besonders betroffen ist die auch bei Touristen beliebte Provinz Antalya. Dort kämpfen die Einsatzkräfte gegen 3 verschiedene Waldbrände. Vor allem der starke Wind erschwert die Löscharbeiten. Touristen sind aber vorerst nicht in Gefahr. Auch in den nächsten Tagen soll es windig bleiben, zudem ist es heiß und trocken. Der Forstminister mahnte, die Bevölkerung müsse unter den Umständen besonders vorsichtig sein. Dem Minister zufolge entsteht ein Großteil der Brände nicht im Wald, sondern springt auf ihn über. Aus Istanbul, Miriam Schmidt.
3: Die 40-Grad-Marke ist gestern gleich an mehreren Orten in Deutschland geknackt worden. Den höchsten Wert meldet der Deutsche Wetterdienst mit 40,5 Grad aus Bernburg an der Saale in Sachsen-Anhalt. Dahinter folgen 40,4 Grad im bayerischen Kitzingen und 40,2 Grad in Ohlsbach in Baden-Württemberg. Damit wurde in den 3 Bundesländern ein neuer Hitzerekord für den Juli aufgestellt.
1: 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Neuer Kraneinsatz, diesmal in Charlottenburg auf dem Kaiserdamm. Der läuft noch bis ca. 5 Uhr und deshalb gibt's in Richtung Ernst-Reuter-Platz zwischen Theodor-Heuss-Platz und Sorstraße nur 2 freie Spuren. Außerdem ist im Dreieck Funkturm die Überfahrt von der A115 auf den Messedamm erstmal gesperrt und das zwischen 22 und 5 Uhr. Und in Marzahn werden auf der Bitterfelder Straße Gefahrenstellen beseitigt, wahrscheinlich noch bis Freitag früh. Die Bitterfelder Brücke ist in beide Richtungen zwischen Wolfener Straße und Merkel Allee erstmal dicht. Und geblitzt wird in Tempelhof auf der Oberlandstraße und in Mitte auf der Spandauer Straße. 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
1: In der Nacht gibt's mal mehr, mal weniger Wolken und auch Schauer und Gewitter sind mit dabei, bei warmen 20 bis 17 Grad. Am Tag dann weiter mal mehr, mal weniger Wolken, ab dem Nachmittag auch Gewitter, bei 34 Grad maximal.
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1: Ich bin Philipp Ringe und das sind die wichtigsten Meldungen aus Berlin und Brandenburg. Von Altmariendorf bis Alt-Tegel und das ohne Ersatzverkehr. Die BVG verspricht jetzt, in gut einem Jahr sind die Bauarbeiten auf der U6 abgeschlossen. Milan Schmidt berichtet.
2: Denn ein Großteil der Strecke ist bereits neu gebaut und auch die Arbeiten an den Bahnhöfen sind soweit abgeschlossen. Jetzt müssen nur noch die letzten Gleise und Kabel verbaut werden. Dann folgen Testfahrten und dann kann's losgehen. Laut Plan pünktlich zum Start des Schuljahres 2027-28. Eigentlich sollten die Arbeiten schon längst fertig sein, Ziel ursprünglich 2025. Aktuell fährt die U6 nur bis zum Kurt-Schumacher-Platz. Wer weiter will, muss den Ersatzbus nehmen.
1: Als Konsequenz nach dem Anschlag auf den CSD, die Techno-Parade Zug der Liebe ist abgesagt. Die Veranstalter sprechen von logistischen Problemen und einem drastisch veränderten Klima in der Gesellschaft, weil so große Events ja mittlerweile ein massives Sicherheitskonzept brauchen und das passe nicht mehr zur Veranstaltung. Eigentlich war der Zug der Liebe für Ende August geplant. Im vergangenen Jahr zogen noch rund 10.000 Teilnehmer durch die Innenstadt. Neue Streiks im Einzelhandel in Berlin und Brandenburg. Die Gewerkschaft Verdi hat dazu aufgerufen. Gestreikt werden soll bis Samstag. Aber wie auch schon bei den letzten Streiks, dass Regale plötzlich leer bleiben oder Kunden vor verschlossenen Türen stehen, ist eher unwahrscheinlich. Die Verdi will mehr Geld für die Beschäftigten, mindestens 222 Euro, bei einer Laufzeit von einem Jahr. Und jetzt weitere Meldungen aus Deutschland und der Welt.
3: Ich bin Uli Reitinger. Der sogenannte Friedensrat hat laut US-Präsident Trump eine Vereinbarung zur vollständigen Entwaffnung der islamistischen Hamas im Gazastreifen erzielt. Das sei ein monumentaler Schritt hin zu dauerhaftem Frieden und Sicherheit, schreibt Trump auf seiner Plattform Truth Social.
4: Die Hamas hatte eine Abgabe ihrer Waffen bisher strikt abgelehnt. Aber nun werden nach den Worten Trumps nicht nur die Hamas, sondern alle islamistischen Gruppen im Gazastreifen entwaffnet. Eine internationale Stabilisierungstruppe soll in Kooperation mit der palästinensischen Polizei die Sicherheit der Bewohner gewährleisten. Und Israel muss nicht länger Terroranschläge aus dem Gazastreifen befürchten, wenn alles gut geht. Israel soll im Gegenzug alle israelischen Streitkräfte abziehen nach der Entwaffnung. Aus den USA, Tina Eck.
3: Bundeskanzler Merz droht schon wieder neuer Ärger. Die Ministerpräsidenten von Sachsen, Sachsen-Anhalt und Thüringen lehnen die geplante Abschaffung der Rente nach 45 Beitragsjahren ab. Kretschmer, Schulze und Vogt fordern, die besonderen Realitäten im Osten zu berücksichtigen. Damit stellen sie sich gegen einen wichtigen Teil der geplanten Rentenreform der Bundesregierung und provozieren einen Konflikt mit Kanzler Merz. In Südeuropa kämpfen Feuerwehrkräfte weiter gegen sich ausbreitende Waldbrände, die von Trockenheit und Wind angefacht werden. Dazu kommt große Hitze. Während sich die Lage an Frankreichs Atlantikküste und in der Region um Madrid deutlich entspannte, rückten Einsatzkräfte auf Kreta und in der Türkei zu neuen Bränden aus.
5: Besonders betroffen ist die auch bei Touristen beliebte Provinz Antalya. Dort kämpfen die Einsatzkräfte gegen 3 verschiedene Waldbrände. Vor allem der starke Wind erschwert die Löscharbeiten. Touristen sind aber vorerst nicht in Gefahr. Auch in den nächsten Tagen soll es windig bleiben, zudem ist es heiß und trocken. Der Forstminister mahnte, die Bevölkerung müsse unter den Umständen besonders vorsichtig sein. Dem Minister zufolge entsteht ein Großteil der Brände nicht im Wald, sondern springt auf ihn über. Aus Istanbul, Miriam Schmidt.
3: Die 40-Grad-Marke ist gestern gleich an mehreren Orten in Deutschland geknackt worden. Den höchsten Wert meldet der Deutsche Wetterdienst mit 40,5 Grad aus Bernburg an der Saale in Sachsen-Anhalt. Dahinter folgen 40,4 Grad im bayerischen Kitzingen und 40,2 Grad in Ohlsbach in Baden-Württemberg. Damit wurde in den 3 Bundesländern ein neuer Hitzerekord für den Juli aufgestellt.
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1: Ich bin Philipp Ringe und das sind die wichtigsten Meldungen aus Berlin und Brandenburg. Von Altmariendorf bis Alt-Tegel und das ohne Ersatzverkehr. Die BVG verspricht jetzt, in gut einem Jahr sind die Bauarbeiten auf der U6 abgeschlossen. Milan Schmidt berichtet.
2: Denn ein Großteil der Strecke ist bereits neu gebaut und auch die Arbeiten an den Bahnhöfen sind soweit abgeschlossen. Jetzt müssen nur noch die letzten Gleise und Kabel verbaut werden. Dann folgen Testfahrten und dann kann's losgehen. Laut Plan pünktlich zum Start des Schuljahres 2027-28. Eigentlich sollten die Arbeiten schon längst fertig sein, Ziel ursprünglich 2025. Aktuell fährt die U6 nur bis zum Kurt-Schumacher-Platz. Wer weiter will, muss den Ersatzbus nehmen.
1: Als Konsequenz nach dem Anschlag auf den CSD, die Techno-Parade Zug der Liebe ist abgesagt. Die Veranstalter sprechen von logistischen Problemen und einem drastisch veränderten Klima in der Gesellschaft, weil so große Events ja mittlerweile ein massives Sicherheitskonzept brauchen und das passe nicht mehr zur Veranstaltung. Eigentlich war der Zug der Liebe für Ende August geplant. Im vergangenen Jahr zogen noch rund 10.000 Teilnehmer durch die Innenstadt. Neue Streiks im Einzelhandel in Berlin und Brandenburg. Die

0: Gewerkschaft Verdi hat dazu aufgerufen. Gestreikt werden soll bis Samstag. Aber wie auch schon bei den letzten Streiks, dass Regale plötzlich leer bleiben oder Kunden vor verschlossenen Türen stehen, ist eher unwahrscheinlich. Die Verdi will mehr Geld für die Beschäftigten, mindestens 222 Euro, bei einer Laufzeit von einem Jahr. Und jetzt weitere Meldungen aus Deutschland und der Welt.
1: Ich bin Uli Reitinger. Der von den USA initiierte Friedensrat hat laut US-Präsident Trump eine Vereinbarung zur vollständigen Entwaffnung der islamistischen Hamas im Gazastreifen erzielt. Die israelischen Streitkräfte würden nach Abschluss der Entwaffnung abziehen, schrieb Trump auf Truth Social. Das sei ein monumentaler Schritt hin zu dauerhaftem Frieden. Die Hamas soll laut US-Kreisen der Entwaffnung und Entmilitarisierung des Gazastreifens zugestimmt haben. Eine internationale Stabilisierungstruppe soll in Zukunft gemeinsam mit einer neuen palästinensischen Polizei für Sicherheit sorgen. Das Leben in Deutschland hat sich im Juli wieder stärker verteuert. Die Verbraucherpreise lagen um 2,8% über dem Niveau des Vorjahresmonats. Das zeigen erste Schätzungen des Statistischen Bundesamts.
2: Der Tankrabatt ist ausgelaufen. Der Iran-Krieg treibt die Preise an den Ölmärkten aber weiterhin nach oben. Entsprechend müssen Autofahrer an der Tankstelle wieder tiefer in die Tasche greifen. Und auch die Lebensmittelpreise sind im Juli leicht angestiegen. Für Dienstleistungen wie Restaurantbesuche oder Reisen mussten die Menschen fast 3% mehr ausgeben. Besserung ist laut den Experten nicht in Sicht. Deswegen gehen sie davon aus, dass die Europäische Zentralbank den Leitzins zum zweiten Mal in diesem Jahr anheben wird, um so die Inflation einzudämmen. Fiona Reinhardt, Nachrichtenredaktion.
1: In Südeuropa kämpfen Feuerwehrkräfte weiter gegen sich ausbreitende Waldbrände, die von Trockenheit und Wind angefacht werden. Dazu kommt große Hitze. Während sich die Lage an Frankreichs Atlantikküste und in der Region um Madrid deutlich entspannte, rückten Einsatzkräfte auf Kreta und in der Türkei zu neuen Bränden aus.
3: Dichte Rauchschwaden der Waldbrände auf Kreta und in der Türkei ziehen kilometerweit über das Mittelmeer. Auf Kreta mussten mehr als 8000 Urlauber ihre Hotels und Ferienunterkünfte verlassen und in Sicherheit gebracht werden. Orkanartige Winde machen den Einsatz der Feuerwehr zum Kampf gegen die Naturgewalten. Erst zum Wochenende soll der Wind nachlassen. Aus Athen, Takis Zafos.
1: Nach der WM-Boykottdrohung von Europa lehnt auch der für Nord- und Mittelamerika sowie die Karibik zuständige Kontinentalverband CONCACAF die Investorenpläne von FIFA-Boss Infantino ab. Gegen die Stimmen der Europäer und aus Nord- und Mittelamerika dürfte es für Infantino schwierig werden, seine Pläne durchzubekommen.
0: 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Neuer Kraneinsatz, diesmal in Charlottenburg auf dem Kaiserdamm. Der läuft noch bis ca. 5 Uhr und deshalb gibt's in Richtung Ernst-Reuter-Platz zwischen Theodor-Heuss-Platz und Sorstraße nur 2 freie Spuren. Außerdem ist im Dreieck Funkturm die Überfahrt von der A115 auf den Messedamm erstmal gesperrt und das zwischen 22 und 5 Uhr. Und in Marzahn werden auf der Bitterfelder Straße Gefahrenstellen beseitigt, wahrscheinlich noch bis Freitag früh. Die Bitterfelder Brücke ist in beide Richtungen zwischen Wolfener Straße und Märkische Allee erstmal dicht. Und geblitzt wird in Tempelhof auf der Oberlandstraße und in Mitte auf der Spandauer Straße. 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
0: In der Nacht gibt's mal mehr, mal weniger Wolken und auch Schauer und Gewitter sind mit dabei bei warmen 20 bis 17 Grad. Am Tag dann weiter mal mehr, mal weniger Wolken, ab dem Nachmittag auch Gewitter bei 34 Grad maximal.
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14: Bin ich da schon sowieso bei den Schlüsseldienstet gebündet, bitteschön?
15: Sie haben sich vermutlich ausgesperrt, wenn Sie hier anrufen.
14: Ich hab mich nicht ausgesperrt, ich hab mich sozusagen eingesperrt. Fitnessstudio, ja?
15: Sie sind der Besitzer.
14: Bin heute Nacht über eine offene Fenster in dieser Fitnessstudio gegangen, habe ich Brust, Rücken und bisschen Cardio gemacht und jetzt komme ich hier nicht mehr raus.
15: Aber ich kann nicht die Tür öffnen, da musst du den Betreiber anrufen oder wie auch immer.
14: Aber die kriegen ja dann mit, dass ich mich hier reingeschleicht habe.
15: Das ist der Nachteil natürlich.
14: Wann kannst du denn hier sein, Bruder?
15: Gar nicht.
14: Also ich würde hier auch nicht ganz wieder zumachen, weil ich muss ja abends wieder rein. Morgen wären dann Bauch, Beine, Po dran.
15: Ich hole dich nicht raus, wenn du eingebrochen bist.
14: Wir kommen nicht zusammen, oder was?
15: Wir kommen nicht zusammen.
14: Auch nicht, wenn ich dir sage, hier ist ein Radio, verrückte Telefon, Bruder.
15: Ach, nee. Hallo!
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1: Hey, morgen.
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0: 6 Minuten nach 5, 5 Uhr 6.
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0: Michael Patrick Kelly, du hörst die 104.6 RTL Morgen Crew.
1: Hallo, Morgen.
0: Berlins und Brandenburgs lustigste Morgenshow, kurz vorm Wochenende. Und wer sich da am Wochenende im Kino abkühlen möchte, die haben ja immer super Klima,
1: ja.
0: Da läuft einer der meist erwarteten Filme des Jahres, Spider-Man Brand New Day,
1: mit
0: Tom Holland. Der wird bei Insta und TikTok extrem gefeiert.
1: Das stimmt, ja.
0: Ich sehe es nur noch auf der For You-Page. Wobei das auch kein Wunder ist, ne? Also eine Spinne, dass die im Netz gefeiert wird.
1: Ehrlich. Dein Ernst, ja?
0: Grüße hoch.
1: Okay.
0: Die besten neuen Hits, Teddy Swims, Mr. Know-It-All.

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1: Gleich ist es 5.20 Uhr. Ich bin Jan Seifert. Guten Morgen. Berlin erwacht aus der nächsten Tropennacht und jetzt haben wir es schwarz auf weiß. Der Juli ist in Berlin und Brandenburg ungewöhnlich warm gewesen. 19,7 Grad im Schnitt, damit 1,4 Grad wärmer als im langjährigen Mittel hier in Berlin, Brandenburg ähnlich. In die Berechnungen fließen Tages- und Nachtwerte ein. Heißester Ort Berlins gestern übrigens Tempelhof mit 37,7 Grad. Tierische Aufregung in Hohenschönhausen. Dort sind Wasserbüffel aus einer Herde vom Cleanpark Marzahn ausgebüxt und seelenruhig über die Straße getrabt. Die Polizei erwischte die Tiere an der Pablo-Picasso-Straße Ecke Falkenberger Chaussee. 6 Einsatzwagen samt Besatzung haben die Tiere dann wieder ruhig und sicher zur Koppel gebracht. Im Netz machen die tierischen Stauverursacher jetzt die Runde. Gerade erst war alles gelöscht, jetzt brennt schon wieder im Wald bei Jüterbock. Diesmal steht eine Fläche so groß wie das Tempelhofer Feld in Flammen, so die Feuerwehr. Der Wind facht das Feuer immer wieder an. Laut Feuerwehr ist der Brand aktuell noch nicht unter Kontrolle. Die letzten Kassenbons zusammenkramen, heute endet die Abgabefrist zur Steuererklärung. Und wer das verschwitzt, bekommt im Zweifel mehr als nur eine Mahnung. Thomas Bremser.
2: Wer seine Steuererklärung zu spät abgibt, muss mit einem Zuschlag rechnen. Der beträgt 0,25% der festgesetzten Steuer, mindestens aber 25 Euro pro verspäteten Monat. Außerdem kann das Finanzamt die Steuerschuld schätzen. Und das fällt erfahrungsgemäß selten zugunsten der Betroffenen aus. Wer die Erklärung zeitnah nachreicht oder aktiv Kontakt mit dem Finanzamt aufnimmt, kann die Zuschläge oft reduzieren oder ganz verhindern.
1: Riesenzoff zwischen UEFA und FIFA. Wenn Infantino seinen angekündigten Investorendeal durchzieht, könnte es für die nächste WM zum Kicker-Boykott kommen. David Riemer.
3: Klare Ansage von der UEFA, eindeutiger geht's nicht. Dadurch gerät FIFA-Boss Infantino gewaltig unter Druck. Denn eine Fußball-WM ohne Spanien, Frankreich, England oder auch Deutschland zum Beispiel eigentlich nicht vorstellbar. Die 55 Mitgliedsverbände, also auch der DFB, lehnen den Verkauf von Beteiligungsrechten an Weltmeisterschaften an private Investoren einstimmig ab. Die Drohung betrifft neben der Männer-WM 2030 auch die Frauen-WM im kommenden Sommer in Brasilien. Die Geldmaschine FIFA mit ihrem Chef Infantino will mit dem Verkauf eines Teils ihrer kommerziellen Rechte noch mehr Milliarden einnehmen.
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4: 5:22 Minuten. Guten Morgen, ich bin Oliver Buchholz aus dem 104.6 RTL Verkehrslagezentrum. Guten Morgen nach Marzahn. Bei euch ist ja die Bitterfelder Brücke immer noch gesperrt. Das ist ja die Bitterfelder Straße zwischen der Wolfener Straße und der Auffahrt auf die Märkische Allee. In beiden Richtungen ist hier dicht. Und da wird eine Gefahrenstelle beseitigt. Das dauert aber gar nicht mehr so lange. Um 7 Uhr soll das Ganze wieder aufgemacht werden. Geblitzt wird aktuell in Potsdam auf der Heinrich-Mann-Allee, Kleinmachnow auf dem Zehlendorfer Damm und auf der 100 in der Überleitung zur AWUS. Staus und Blitzer, bitte an die 030-884-84110.
5: 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Guten Morgen, 22 Grad bis zu 30 Grad werden's, Sonne, aber auch immer mal ein bisschen Regen oder Hitzegewitter im Laufe des Tages. Am Wochenende geht's so ein bisschen durchwachsen weiter, Sonne, ab und zu Regen oder Gewitter bei 26 Grad morgen und 28 Grad am Sonntag.
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0: 5:26 Uhr. Schönen guten Morgen.
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0: Chaperone am Freitagmorgen. Hier ist 104.6 RTL. Berlins Morgen. Und Brandenburgs lustigste Morgenshow, die Morgencrew hier. Wer heute Abend ins Wochenende feiern möchte, ich habe gerade gelesen, alkoholfreies Bier ist immer stärker im Kommen.
1: Ah, finde ich gut.
0: Die Nachfrage hat sich jetzt in den letzten 10 Jahren fast verdoppelt.
1: Krass.
0: Crazy. Wobei ich mir vorstellen kann, dass die Studie nicht in Wacken gemacht wurde. Aber es ist nur so ein Gefühl. Würde mich mal interessieren, was Friedrich Merz auch dazu sagt.
1: Ja, absolut.
0: Hier gibt es eine Ansage von unserem Morgencrew-Kanzler.
2: Und jetzt Rambo Zambo, eine Eilmeldung. Sie hören unseren Bundeskanzler.
3: Ja, meine Damen und Herren, gönnen Sie sich mal eine Kreuzfahrt. Ne? Denn frischer Wind kommt vom Meer und nicht von mir. Ich habe auf meiner allerersten Kreuzfahrt direkt nach Reiseantritt beim Kapitän angeregt, ihn täglich über unsere gemeinsamen Ziele zu informieren. Ja, leider war er danach, wie er mir mitteilen ließ, für den Rest der Fahrt nicht mehr an Bord. Wenn es sein muss, auch mal die Ellenbogen einsetzen. Das habe ich am Bordbuffet gelernt. Motivieren Sie das Housekeeping. Ich habe jeden Morgen eines meiner Haare an die Reling unserer Balkonkabine geklebt und jeden Abend war das Haar weg. Ja, leider seitdem auch auf meinem Kopf. Also, genießen Sie Kreuzfahrten, denn wer sich im Urlaub an das Meer gewöhnt, der gewöhnt sich Rambo Zambo auch zu Hause an das Meer. An Arbeit. In diesem Sinne, ich mach mal so.
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0: 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Guten Morgen, 5.38 Uhr.
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0: Hier ist die 104.6 RTL Morgen Crew.
1: Guten Morgen.
0: Tag. Berlins und Brandenburgs lustigste Morgenshow hier. Hast du Pläne, Verena, fürs Wochenende schon?
1: Ja, ich vermute, es ist derselbe Plan wie deiner, weil.
0: Ach ja, stimmt. Wir sind ja morgen
1: senden
0: unterwegs.
1: Ja, aus der Mall auf Berlin, genau, morgen von 12 bis 17 Uhr.
0: Das wird ein voller Tag. Vorher schon
1: gut.
0: Von 8 bis 12 machen wir hier
1: auch
0: die Weekend-Vibes. Also morgen haben wir uns komplett unseren Job verschrieben,
1: ja.
0: Aber es macht ja Spaß. Und das
1: eben.
0: Beste ist, du kannst vorbeikommen und richtig Cash gewinnen.
1: Genau, da freuen wir uns.
0: Also komm vorbei, morgen ab 12 in der Mall auf Berlin. Ansonsten gibt es heute auch schon jetzt ganz viele Weekend-Vibes bei uns in der Show. Also viel Sommer-Action am Wochenende. Vom Musikfestival bis zum Wakeboard-Battle. Und du kannst auch noch Tickets dafür gewinnen. Also heute Morgen mit dabei sein um 5 nach 7. Die besten neuen Hits jetzt. One Republic, Need Your Love.

0: Hier ist die 104.6 RTL Morgencrew, Berlins und Brandenburgs lustigste Morgenshow.
1: Hallo, morgen.
0: Am Freitag, jetzt wieder mit dieser einen Frage.
2: Jens oder ja nicht?
0: Bei uns am Telefon Laura aus Spandau. Schönen guten Morgen.
1: Hi Laura.
3: Guten Morgen.

0: Morgen, ihr beiden.
1: Morgen.
2: Was machst du Schönes am Wochenende? Hast du schon Pläne?
0: Oh, ich hoffe, das Wetter wird trotzdem noch gut. Dann fahren wir einen Garten.
2: Oh, sehr gut. Ja, sehr müsst ihr da arbeiten oder könnt ihr da entspannen?
0: Ach, eigentlich muss noch ein bisschen was gemacht werden, aber man zwingt sich dann immer ein bisschen faul zu sein und rumzuliegen.
1: Das finde ich richtig.
2: So. Ja. Laura, wir zwingen dich auch. Sei mal faul und mach mal ein entspanntes Wochenende.
1: Genau.
0: Okay.
2: Jetzt hast du ja einen Grund. Vor der Entspannung gibt's aber nochmal Anspannung. Wir spielen Jans oder Janich. Also du hörst zwei Aussagen über mich. Eine stimmt wirklich, die andere logischerweise nicht. Bist du bereit?
0: Ich bin ready.
2: Alright. Aussage Nummer 1. Ich habe das kleine Latinum gemacht in der Schule.
1: Mhm.
2: Oder Aussage Nummer 2. Ich habe meine Ausbildung zum Masseur gemacht.
1: Oh, das wäre schön.
2: Was ist Jan? Was ist es Janich, Laura?
0: Also ich kann mir vorstellen, dass du das kleine Latinum hast.
2: Aha.
0: Das macht man ja meistens in der Schule, wenn man Latein hat. Eine Ausbildung zum Masseur kann ich mir jetzt nicht vorstellen.
2: Ich möchte dich nicht auf eine andere Fährte bringen, ernsthaft. Aber warum kannst du dir nicht vorstellen, dass ich gut massieren kann?
0: Nee, darum geht's nicht.
2: Ach so.
0: Vielleicht kannst du es ja super, aber eine Ausbildung zum Masseur glaube ich nicht. Du hast ja deinen Job für dich gefunden.
2: Ja, sehr gut. Gute Spürnase. Ist nämlich richtig. Ich habe tatsächlich das kleine Latinum. Ich würde damit aber niemals angeben, weil ich habe nur eine 4. Ich habe nur eine 4 in Latein. Ja.
1: Schade, ich dachte, du kannst uns alle massieren jetzt bald mal hier.
2: Also, gibt Stimmen, die sagen, ich kann auch gut massieren. Laura, Glückwunsch, hast du vollkommen richtig geraten. Deswegen schenken wir dir noch einen limitierten 104.6 RTL Louis Vuitton Beutel.
1: Ja.
2: Den kannst du zum Beispiel auch mit in den Garten nehmen.
1: Genau, viel Spaß damit.
0: Danke.
2: Hab ein schönes Wochenende. Ciao.
0: Ihr auch.
1: Wenn du auch mal mitzocken möchtest, Jans oder Janich, dann melde dich an per WhatsApp 030-884-8484. Nächste Runde Montag um 10 vor 6.
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5: 5.50 Uhr. Ich bin Jan Seifert. Guten Morgen. U6 nicht vor GTA 6. Die jahrelange U-Bahn-Baustelle in Tegel wird nicht vor Schuljahresbeginn 2027 fertig. Auf dem Abschnitt zwischen Kurtschi und Alt-Tegel soll erst nach Beginn der Bauarbeiten festgestellt worden sein, in welchem Zustand die 70 Jahre alte Strecke wirklich ist. Die BVG verspricht aber, wir sind auf der Zielgeraden. In gut einem Jahr sollen die Züge wieder rollen. Jetzt ist klar, wir haben im September zur Berlin-Wahl 17 Parteien auf dem Wahlzettel stehen. Die letzten beiden Beschwerden von Parteien, die rausgeflogen waren, wurden abgewiesen. Im Vergleich zur Wiederholungswahl von vor 3 Jahren ist damit die Liste um fast die Hälfte geschrumpft. Damals standen 33 Parteien drauf. Berlin wählt am 20. September oder vorher per Briefwahl. Tierische Aufregung in Hohenschönhausen. Dort sind Wasserbüffel aus einer Herde vom Cleanpark Marzahn ausgebüxt und seelenruhig über die Straße getrabt. Die Polizei erwischte die Tiere an der Pablo-Picasso-Straße Ecke Falkenberger Chaussee. 6 Einsatzwagen samt Besatzung haben die Tiere dann wieder ruhig und sicher zur Koppel gebracht. Im Netz machen die tierischen Stauverursacher jetzt die Runde. Berlin erwacht aus der nächsten Tropennacht und jetzt haben wir es schwarz auf weiß. Der Juli war auch in Berlin und Brandenburg deutlich zu warm. Höchster Wert gestern 37,7 Grad am Nachmittag an der Wetterstation in Tempelhof. Das meldet der Deutsche Wetterdienst. Das Monatsmittel jetzt aus der Nachrichtenredaktion.
6: Die Hauptstadt hat mit 19,7 Grad den wärmsten Juli seit langem erlebt, knapp 1,4 Grad Celsius über dem langen Mittel. Brandenburg lag mit 19,2 Grad ähnlich darüber. Beim Thema Regen war Berlin deutschlandweite Spitze. In keinem anderen Bundesland kam mehr Wasser vom Himmel. In Zahlen 68 Liter pro Quadratmeter, ein Viertel mehr als normalerweise. Brandenburg blieb dagegen mit 50 Litern leicht unter dem Schnitt.
5: Gerade erst war alles gelöscht, jetzt brennt schon wieder im Wald bei Jüterbock. Diesmal steht eine Fläche so groß wie das Tempelhofer Feld in Flammen, so die Feuerwehr. Der Wind facht das Feuer immer wieder an. Laut Feuerwehr ist der Brand aktuell noch nicht unter Kontrolle. Kicker-Boykott bei der nächsten Fußball-WM, das hat der Europäische Fußballverband UEFA dem Weltverband FIFA angedroht. Hintergrund sind die Pläne von FIFA-Boss Infantino, Investoren im internationalen Fußball zuzulassen. Eine WM ohne Deutschland, Frankreich oder Spanien, undenkbar. Nicht nur für die Männer-WM 2030, sondern auch für die Frauen-WM nächsten Sommer. 104.6 RTL. 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
7: 5:53 Minuten. Guten Morgen, ich bin Oliver Buchholz aus dem 104.6 RTL Verkehrslagezentrum. Wir schauen nach Lichtenberg. Auf der Hunschenhauser Straße wird gebaut. Deshalb regelt aktuell Höhe S-Bahnhof Gernseestraße eine Baustellenampel den Verkehr. Noch läuft's hier ganz gut. Zur Hauptverkehrszeit muss man in diesem Bereich aber unbedingt 5 Minuten mehr einplanen. Und übrigens, die Baustelle bleibt noch bis zum 3. August. Geblitzt wird aktuell Oberschöneweide an der Wuhlheide, Kleinmachnow auf dem Zehlendorfer Damm und in Potsdam auf der Heinrich-Mann-Allee. Staus und Blitzer, bitte an die 030 884 8410.
1: Wetter. Schönen guten Morgen, 22 Grad, bisschen entspanntere Temperaturen ab heute, 30 Grad werden es höchstens, ist auch etwas unbeständiger, zwischendurch zieht immer mal ein Schauer oder auch ein Gewitter durch. Am Wochenende auch leicht wechselhaft, aber doch schön insgesamt, die Sonne kommt auch raus, 26 Grad morgen und 28 Grad am Sonntag.

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2: Guten Morgen, 5.55 Uhr, 5 vor 6.

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2: 6 Uhr in Berlin, Berlin und Brandenburg. Hier ist die 104.6 RTL Morgencrew. Berlins und Brandenburgs lustigste Morgenshow. Neu mit mir, Jan Lohan. Mhm. Wir sind angekommen oder haben vielmehr Woche 5 beendet.
3: Stimmt.
2: Und heute ist großes Ticketfinale.
3: Auch noch.
2: Du gewinnst zum letzten Mal die begehrtesten Tickets Berlins. 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
3: Richtig, so wie jetzt Angelique Drevel aus Legebruch. Du möchtest gerne zu Mario Barth gehen am 11. Dezember im Tempodrom.
2: Angelique, letzte Chance.
3: Ja.
2: Der Last Call. Ruf durch. Dann kriegst du die Tickets geschenkt. 030 884 8484.

0: Jetzt 6:03.
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0: Die besten neuen Hits. BTS, Swim. Hier ist die 104.6 RTL Morgencrew.
1: Guten Morgen.
0: Berlins und Brandenburgs lustigste Morgenshow. Wir haben es Freitag, 6.06 Uhr.
1: Morgen.
0: Und was haben Verena, Commander Olli, Jan Seifert aus RTL aktuell und ich gemeinsam heute Morgen?
2: Wir sind bereit fürs Wochenende.
0: So. Ach so, ja. Wir freuen uns aufs Wochenende. Morgen sind Verena und ich übrigens in der Mall of Berlin. Jungs, ihr seid herzlich eingeladen.
3: Ja, natürlich.
0: Komm gerne vorbei. 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
0: 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Bis dahin haben wir noch eine Show heute vor uns.
3: Ja.
0: Und die starten wir mit einem Lacher. Habt ihr Bock?
4: Jo,
3: sehr gerne.
0: Wir haben ja letzte Woche über Sprichwörter gesprochen, die sich so ein bisschen verdreht haben. Hier, das war mein Highlight. Auf alten Segeln lernt man schiffen.
2: Das ist meine Morgentruppe.
3: Das ist immer der Beste.
0: Ja, und ich habe ein paar weitere Sprichwörter.
3: Oh ja, schön.
0: Wir haben das Ganze auf Instagram und Facebook gepostet und TikTok. Ja. Und da gab es ein paar wirklich tolle Kommentare. Seid ihr ready?
3: Ja.
0: Gelöft wie ein Sprochen.
2: Wow.
0: Den finde ich irgendwie sehr gut.
2: Das
0: gut. Kann man auch gut integrieren. Dann... Mhm. Es ist nicht alles Holz, was brennt.
2: Ja, stimmt.
0: Alles kann Nussmix.
2: Ja, ah, gut.
3: Sehr schön, ja.
0: Und ist auch kacke wie Soße. So. Das war mein...
3: Wundervoll.
0: Ich habe noch so viel mehr, aber wenn ich das mache, kriegen wir echt Ärger.
3: Ja.
0: Schauen wir auf die Schlagzeilen, Jan. Was hast du für wichtige Themen für heute mitgebracht?
4: Ja, Freitag heute das Stichdatum für die Steuererklärung. Und dran denken, wer U6 fahren will oder muss, das letzte Stück von Kutschi bis Altegel wird noch länger gesperrt bleiben, länger Ersatzverkehr fahren.
0: Mehr dazu in RTL aktuell um 6.20 Uhr. Olli, schau mal auf die Straßen. Hast du schon was für uns?
2: Ja, aktuell noch ein bisschen ruhig, muss man sagen. Zum Glück, wir haben aber einen Liegenbleiber. Der steht auf der A13 Richtung Dresden zwischen Rago und Mittenwalde. Die rechte Spur ist in dem Bereich aktuell gesperrt. Dort schön vorsichtig fahren. Geblitzt wurde aktuell in Marzahn auf der Wohletalstraße, hat Rita entdeckt, Dankeschön. Und auf der B5 in Höhe des Havelparks. Staus und Blitzer, bitte an die 030 884 84
3: 110. Und zum Wetter noch kurz. 20 Grad jetzt, 30 Grad werden es. Ist etwas bewölkter heute. Zum Abend besonders kann es auch gewittern.
0: Wenn ich euch jetzt von beheizbaren Badelatschen mit Massagefunktion erzähle, könnte man denken, das ist so ein ChatGPT-Prompt oder so. Mm. Aber es gibt's tatsächlich. Soll bald rauskommen. Sprechen wir gleich in unseren Trends drüber in nicht mal 10 Minuten.
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0: Die besten neuen Hits. Kamerad, Hug Yourself. Hier ist die 104.6 RTL Morgen.
1: Morgen.
0: Berlins und Brandenburgs lustigste Morgenshow. Übrigens auch mit einer Morgencrew-Version zu diesem Song.
1: Ja.

0: 6.19 Uhr, hier ist die 104.6 RTL Morgencrew.
1: Hallo,
0: Berlins und
1: morgen.
0: Brandenburgs lustigste Morgenshow. Zeit für unsere Trends. Und da hat Verena heute einen mitgebracht, in eigenem Interesse gehabt.
1: Ja, Nike bringt beheizbare Badelatschen raus. Und das ist es noch nicht. Die haben auch noch eine Massagefunktion.
0: Crazy, ey.
1: Nike Air Zoom Hyperslide heißen die. Es gibt 3 verschiedene Heizstufen. Auf bis zu 47 Grad kann man sich die Füße aufheizen lassen. Plus dann noch 3 verschiedene Vibrationsmodi.
0: Wow.
1: Also da wird der Fuß von oben und unten auch noch massiert. Ich finde es eine richtig krasse Idee. Den Air Zoom Hyperslide gibt es ab 29. September. Ist aber leider nicht so ganz günstig. Kostet 250 Euro.
0: Boah, für Schlappen, oder?
1: Ja.
0: Also, Nike Air Zoom Hyperslide. Ah, die sehen future
1: sehen
0: aus.
1: Sehen halt aus wie Badelatschen.
0: Nicht schlecht. Naja, du wirst sie dir wahrscheinlich holen und dann wirst du uns verraten,
1: wie
0: die
1: sind. Anna ist mir zu teuer.
0: Mehr Trends in der Stunde bei uns.
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3: 6.20 Uhr gerade durch. Ich bin Jan Seifert. Guten Morgen. Berlin erwacht aus der nächsten Tropennacht und jetzt haben wir es schwarz auf weiß. Der Juli war auch in Berlin und Brandenburg deutlich zu warm. Höchster Wert gestern 37,7 Grad am Nachmittag an der Wetterstation in Tempelhof. Das meldet der Deutsche Wetterdienst. Das Monatsmittel jetzt aus der Nachrichtenredaktion.
4: Die Hauptstadt hat mit 19,7 Grad den wärmsten Juli seit langem erlebt. Knapp 1,4 Grad Celsius über dem langen Mittel. Brandenburg lag mit 19,2 Grad ähnlich darüber. Beim Thema Regen war Berlin deutschlandweite Spitze. In keinem anderen Bundesland kam mehr Wasser vom Himmel. In Zahlen 68 Liter pro Quadratmeter, ein Viertel mehr als normalerweise. Brandenburg blieb dagegen mit 50 Litern leicht unter dem Schnitt.
3: Jetzt erst recht. Der Berliner CSD-Verein hat kurzfristig einen Umzugswagen organisiert, um beim Hamburger CSD am Wochenende mitzumachen. Mehr von Michael Bottlick.
5: Nach der Tragödie vom Wochenende wollen die Organisatoren ein Zeichen setzen, dass sich die queere Community nicht einschüchtern lässt. Aus Respekt vor den Opfern sollen die Teilnehmer auf dem Wagen allerdings schwarze Kleidung tragen. Auch die nächsten Christopher Street Day Feiern in Brandenburg werden wie geplant ausgetragen. Im August unter anderem in Ludwigsfelde und Königs Wusterhausen. Die bestehenden Schutzkonzepte sollen aber nochmal auf den Prüfstand. Beim Berliner CSD war bei einem Anschlag mit einem Transporter eine Frau ums Leben gekommen. Mehr als 30 Menschen wurden verletzt.
3: Tierische Aufregung in Hohenschönhausen. Dort sind Wasserbüffel aus einer Herde vom Cleanpark Marzahn ausgebüxt und seelenruhig über die Straße getrabt. Die Polizei erwischte die Tiere an der Pablo-Picasso-Straße Ecke Falkenberger Chaussee. 6 Einsatzwagen samt Besatzung haben die Tiere dann wieder ruhig und sicher zur Koppel gebracht. Im Netz machen die tierischen Stauverursacher jetzt die Runde. Gerade erst war alles gelöscht, jetzt brennt schon wieder im Wald bei Jüterbock. Diesmal steht eine Fläche so groß wie das Tempelhofer Feld in Flammen, so die Feuerwehr. Der Wind facht das Feuer immer wieder an. Laut Feuerwehr ist der Brand aktuell noch nicht unter Kontrolle. Kicker-Boykott bei der nächsten Fußball-WM, das hat der Europäische Fußballverband UEFA dem Weltverband FIFA angedroht. Hintergrund sind die Pläne von FIFA-Boss Infantino, Investoren im internationalen Fußball zuzulassen. Eine WM ohne Deutschland, Frankreich oder Spanien undenkbar. 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
0: 6.23 Uhr. Guten Morgen. Ich bin Oliver Buchholz live aus dem 104.6 RTL Verkehrslagezentrum. Ein ruhiger Freitagmorgen auf den Straßen. Wir schauen mal zu den 2 Baustellen, die uns noch etwas länger begleiten werden. Die erste steht in Tiergarten. Da ist die Stauffenbergstraße jetzt zwischen der Sigismundstraße und dem Reichpietschufer gesperrt. Da laufen nämlich weiterhin die Tiefbauarbeiten und das Ganze noch bis zum 2. Oktober. Und dann einmal rüber nach Charlottenburg. Da ist die Philippistraße gesperrt. Das Ganze Richtung der Saldernstraße. Ab jetzt zwischen der Sophie-Charlotten-Straße und der Saldernstraße beidseitig gesperrt. Da kommt man nicht mehr durch. Und das dauert auch noch ein bisschen länger, ganz genau noch bis zum 31. Oktober. Geblitzt wird aktuell in Schönefeld auf der Glasower Allee, den hat Achmed entdeckt, Dankeschön. Und auf der B5 in Höhe Havelpark. Staus und Blitzer bitte an die 030 884 84 110. 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
1: Morgen, 22 Grad, ist ein bisschen unbeständiger ab heute. Nicht nur Sonne, auch mal Regen oder Gewitter zwischendurch bei 30 Grad höchstens. Am Wochenende bleibt es leicht wechselhaft, aber ist auch schon insgesamt freundlich. 26 Grad morgen und 28 Grad am Sonntag.
6: Oh, Verena, das ist ein Thema für dich. Parkplatzstress in Berlin könnte ab morgen entspannter werden.
1: Wirklich?
6: Und das liegt nicht an den Ferien. Die neueste App, die jeder Berliner Autofahrer braucht. Gleich geil. Um kurz nach halb.
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6: Guten Morgen, wir haben 6.27 Uhr.
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0: Die besten neuen Hits. Sommer, Homewrecker. 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
1: Morgen.
0: Und Brandenburgs lustigste Morgenshow. Ich stand gerade an der Kaffeemaschine, habe mir einen für heute Morgen wirklich nötigen Kaffee gezogen.
1: Ja.
0: Die Augen sind ganz schwer.
1: Oh.
0: Und dann habe ich in unser Handy geschaut, in unser WhatsApp-Handy, und wir haben eine Sprachnachricht von Melanie aus Brieflang bekommen.
1: Schön.
0: Ist auch ein bisschen Koffein als Sprachnachricht, okay. Hoffe ich.
2: Guten Morgen zusammen. Die neue Morgenshow mit Jan, muss ich sagen, gefällt mir richtig gut. Da ist jede Menge Witz, Charme und vor allem frischer Wind drin. Von daher freue ich mich auf die nächsten Sendungen. Macht weiter so.
0: Danke dir.
1: Machen wir.
0: Liebe Melanie.
1: Dankeschön.
0: Wir freuen uns vor allem auf nächste Woche. Wir haben eine große Ankündigung.
1: Ah ja?
0: Montagmorgen.
1: Oh, das ist aufregend.
0: Ah.
1: Ja.

0: Die besten neuen Hits. Alex Warren, Passenger, 6.36 Uhr. Hier ist die 104.6 RTL Morgen.
1: Guten Morgen.
0: Berlins und Brandenburgs lustigste Morgenshow. Und wir haben super Nachrichten für alle Autofahrer, die in Berlin immer einen Parkplatz suchen. Also es betrifft wahrscheinlich alle.
1: Ja, das
0: es
1: stimmt.
0: Gibt nämlich eine Lösung. Morgen startet eine neue App in Berlin, mit der man Parkplätze buchen kann, die es bisher nicht gab. Sprechen wir drüber mit unserem Verkehrsexperten Oliver Buchholz.
2: Wunderschönen guten Morgen.
1: Hallo.
0: Was kann die App, Olli?
2: Also ich selber finde sie super cool. Besitzer von privaten Stellplätzen können über die App ihren Parkplatz vermieten. Die App heißt Poika. Ich finde den Namen schon mal genial, muss ich sagen. Man bestimmt selbst den Preis und wann auch der Stellplatz dann gemietet werden kann.
0: Das ist mega.
2: Ja.
0: Also bevor der Stellplatz dann ständig leer steht, wenn man, I don't know, bei der Arbeit ist, kann man damit quasi nebenbei ein bisschen was verdienen. Mhm. Und die Nachbarn tuscheln, warum ständig ein anderes Auto vor der Tür steht. Schöner Side-Effekt.
2: Also du hast es ja schon gesagt, offiziell startet die Poika-App dann morgen in Berlin. Und ich habe sie mir tatsächlich auch schon mal geladen und ich sehe schon die ersten Parkplätze. Mhm. Zum Beispiel in der Südendstraße in Steglitz, da zahlt man in der regulären Parkzone 2 Euro pro Stunde. Und auf dem privaten Stellplatz, Achtung, jetzt festhalten, sind es nur 50 Cent.
0: Also
2: so ein wirklich richtiger Schnapper. Und noch ein großer Vorteil der privaten Parkplätze, die kann man schon im Voraus buchen. Da entfällt also dann diese Parkplatzsuche
1: raus. Das ist ja wohl nicht schlecht.
0: Also jede Minute zählt, die man morgens lecker schlafen kann.
1: Absolut.
0: Poika, so heißt diese App, neu für alle Autofahrer in Berlin.
1: Ja, 6 Uhr, gleich 38 haben wir es. Jetzt weiter mit den Morgencrew-VIPs.
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4: Hier schwadroniert Bundesfriedrich Merz. Das Recht auf Reparatur gilt anscheinend bloß, wenn man die Sache nicht mutwillig zerstört hat. Ich darf also Deutschland gar nicht reparieren lassen.
5: Ja, hallo, hier ist Natascha Ochsenknecht. Der Uwe wollte damals auch unsere Ehe reparieren. Ich habe ihn aber lieber gegen ein neueres Modell eingetauscht. Hat sich gelohnt.
6: Hallo, Kurt Krömer hier. Ja, ich würde gern meine ganze Nachbarschaft reparieren, wa? Der von oben drüber hat einen Dachschaden, der daneben nicht alle Latten am Zaun und bei der aus dem Erdgeschoss piept's wohl.
7: Ja, hallo, hier ist Hazel Brugger. Im Namen aller Schweizer, wir sind nicht defekt, sondern reden ab Werk schon so langsam. Dafür halten wir uns aber überall raus.
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0: 6.39 Uhr. Wir schauen zu. Olli, auf die Straßen. Hast du was Neues für uns?
2: Jan, wir haben eine neue Meldung von der A10 im südlichen Berliner Ring Richtung dem Schönefelder Kreuz. Da gibt es einen Liegenbleiber zwischen Königs Wusterhausen und dem Schönefelder Kreuz. Der steht da auf der rechten Spur und kommt nicht weiter. Achtung, das Ganze ist noch ungesichert. Die Polizei hat schon alle Infos und ist auf dem Weg. Bitte gut aufpassen in diesem Bereich. Liegenbleiber auf dem südlichen Berliner Ring Richtung Schönefelder Kreuz zwischen Königs Wusterhausen und Schönefelder Kreuz. Geblitzt wird aktuell auf der B5 in Höhe des Havelparks, hat Laurenz entdeckt. Dankeschön. Und in Marzahn auf der Wohletalstraße. Staus und Blitzer gerne melden an die 884 84110.
1: Und kurz zum Wetter noch. Ist ein bisschen trüber heute, trotzdem warm, bis zu 30 Grad. Zum Abend hin kann es ein bisschen gewittern.
0: Ich habe ein paar Bad News für alle, die gerne U6 fahren. Die Baustelle zwischen Kutschi und Tege wird erst nächstes Jahr zum Schulanfang fertig. Warum? Das hörst du gleich in RTL aktuell um 10 vor. Das ist hier Offenbach und Wasted Love. 104.6 RTL hier. Moin.
8: So

0: Shakira und Burna Boy, Die Die, die besten neuen Hits. Hier ist 104.6 RTL.
1: Morgen.
0: Linz und Brandenburgs lustigste Morgenshow um 6.45 Uhr. Gestern der heißeste Tag der Woche.
1: Ja,
0: ich habe geschwitzt.
1: Nackig.
0: Unglaublich, an Stellen, wo ich nicht mal wusste, dass ich Stellen habe. Der Berliner Senat empfiehlt jetzt in dem Zusammenhang übrigens, zum Thema Abkühlen, öffentliche Toiletten. Das ist wirklich kein Spaß. Kein Witz. Öffentliche WCs stehen nämlich in dieser sogenannten Kühle-Orte-Karte.
1: Sehr, sehr gemütlich.
0: Ich weiß auch nicht, ob ich da nicht lieber schwitzen wollen würde.
1: Ja, ich auch.
0: Keine Ahnung.

0: Freitagmorgen. Ist jetzt übrigens genau eine Woche her, ne? Dass Jürgen Klopp zum Bundestrainer offiziell ernannt wurde.
1: Ja, krass.
0: Und was soll man sagen, es scheint ihm echt zu liegen. Bisher hat er kein Spiel verloren. Nein, kleiner Spaß. Also, aber dass Klopp deutlich mehr kann als nur Fußball, das beweist er uns ja seit dieser Woche in unserer neuen Comedy.
2: Ja, so meine Heideröschen. Mit Klopp wieder zurück to the top. Also, wie kriegen wir das hin, dass wir uns heute früher aus dem Job verfatzen? Ah, ich sag mal so, ich kenne das doch mit dem Bedürfnis nach mehr Privatleben. Ah, ist doch nichts geiler, als mit Ulla zu bequatschen, wie oft ich Unrecht hab und welche Vorhänge im Bad mehr fetzen. Da, nee, mal im Ernst, ich hab auch mal früher die Biege gemacht. Wenn wir mit Liverpool nach 15 Spielen Meister waren, habe ich meinen Co-Trainer fit gebrüllt und wenn alle You'll Never Walk gesungen haben, dann saß ich bei Alone schon im Pub mit einer frisch gezapften Hopfenschorle. Also, auch wenn die Buchse rostet, Zähne zeigen.
0: Der Superkloppe, unsere neue Morgencrew-Comedy, Montagmorgen wieder um 10 vor 7.
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4: 6.50 Uhr, ich bin Jan Seifert, guten Morgen. U6 nicht vor GTA 6. Die jahrelange U-Bahn-Baustelle in Tegel wird nicht vor Schuljahresbeginn 2027 fertig. Auf dem Abschnitt zwischen Kurtschi und Alt-Tegel soll erst nach Beginn der Bauarbeiten festgestellt worden sein, in welchem Zustand die 70 Jahre alte Strecke wirklich ist. Die BVG verspricht aber, wir sind auf der Zielgeraden. In gut einem Jahr sollen die Züge wieder rollen. Jetzt erst recht. Der Berliner CSD-Verein hat kurzfristig einen Umzugswagen organisiert, um beim Hamburger CSD am Wochenende mitzumachen. Mehr von Michael Bottling.
5: Nach der Tragödie vom Wochenende wollen die Organisatoren ein Zeichen setzen, dass sich die queere Community nicht einschüchtern lässt. Aus Respekt vor den Opfern sollen die Teilnehmer auf dem Wagen allerdings schwarze Kleidung tragen. Auch die nächsten Christopher Street Day Feiern in Brandenburg werden wie geplant ausgetragen. Im August unter anderem in Ludwigsfelde und Königs Wusterhausen. Die bestehenden Schutzkonzepte sollen aber nochmal auf den Prüfstand. Beim Berliner CSD war bei einem Anschlag mit einem Transporter eine Frau ums Leben gekommen. Mehr als 30 Menschen wurden verletzt.
4: Jetzt ist klar, wir haben im September zur Berlin-Wahl 17 Parteien auf dem Wahlzettel stehen. Die letzten beiden Beschwerden von Parteien, die rausgeflogen waren, wurden abgewiesen. Im Vergleich zur Wiederholungswahl von vor 3 Jahren ist damit die Liste um fast die Hälfte geschrumpft. Damals stand 33 Parteien drauf. Berlin wählt am 20. September oder vorher per Briefwahl. Das Landgericht München entscheidet heute, ob KI-Songs von Suno die Urheberrechte deutscher Künstler verletzen. Die GEMA hat geklagt, weil Sunos KI-Songs produziert hat, die Hits wie Atemlos oder Forever Young kaum unterscheidbar imitiert. Suno bestreitet das. Riesenzoff zwischen UEFA und FIFA. Wenn Infantino seinen angekündigten Investorendeal durchzieht, könnte es für die nächste WM zum Kicker-Boykott kommen. David Riemer.
6: Klare Ansage von der UEFA, eindeutiger geht's nicht. Dadurch gerät FIFA-Boss Infantino gewaltig unter Druck. Denn eine Fußball-WM ohne Spanien, Frankreich, England oder auch Deutschland zum Beispiel eigentlich nicht vorstellbar. Die 55 Mitgliedsverbände, also auch der DFB, lehnen den Verkauf von Beteiligungsrechten an Weltmeisterschaften an private Investoren einstimmig ab. Die Drohung betrifft neben der Männer-WM 2030 auch die Frauen-WM im kommenden Sommer in Brasilien. Die Geldmaschine FIFA mit ihrem Chef Infantino will mit dem Verkauf eines Teils ihrer kommerziellen Rechte noch mehr Milliarden einnehmen.
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0: 6:53 Uhr. Guten Morgen, ich bin Oliver Buchholz, live aus dem 104.6 RTL Verkehrslagezentrum. Achtung, gerade ist es passiert, die Höhenkontrolle wurde ausgelöst auf der 111 im Tunnel Flughafen Tegel Stadt auswärts. Die Höhenkontrolle löst übrigens aus, wenn ein LKW zu hoch ist oder auch manchmal, wenn sie einfach zu schnell durch den Tunnel fahren. Dann springen nämlich diese Sensoren an. Die Polizei, die muss jetzt erstmal schauen, ob da alles in Ordnung ist. Da baut sich auch natürlich direkt ein Stau auf. Hier geht es nicht mehr rein. Es wird also Kurt-Schumacher-Damm abgeleitet. Geblitzt wird aktuell in Schönefeld auf der Glasow-Allee. Den hat Ahmed entdeckt, dankeschön. In Marzahn noch auf der Wuhletalstraße und auch immer noch auf der B5 in Höhe des Havelparks. Staus und Blitzer bitte an die 030 884 84110. 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
1: Guten Morgen. 20 Grad bis zu 30 Grad werden es. Ein paar dickere Wolken heute. Sieht nach Regen aus, ist aber erstmal noch trocken. So zum Abend hin kann dann mal ein Gewitter durchziehen. Morgen am Samstag auch ab und zu gewittrig, aber schon auch freundlich insgesamt um die 25 Grad. Sonntag viel Sonne bei maximal 28 Grad.
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8: 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So. Und weitere Weekend-Vibes, was sonst am Wochenende so abgeht in der Stadt, gleich um 5 nach 7.

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11: 4 Minuten vor 7, 6:56 Uhr.

0: 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Hier ist die 104.6 RTL Morgencrew.
1: Hallo, guten Morgen.
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0: Ariana Grande, We Can't Be Friends, 7:08 Uhr. Hier ist die 104.6 RTL Morgencrew, Berlins und Brandenburgs lustigste Morgenshow. Freitag ist endlich Wochenende und für viele wahrscheinlich auch endlich kühler. Das war ja richtig heiß gestern, ne?
1: Das war ordentlich und am Wochenende, da können wir uns freuen, das wird alles so sommerlich angenehm. Also morgen um die 25 Grad, Sonntag 28 Grad. Also
0: das mag ich.
1: Deswegen kann man jetzt auch die passenden Tipps dafür natürlich für dich.
0: Tipp Nummer 1 ist nämlich sportlich. Wie gesagt, 25 Grad finde ich fast perfektes Laufwetter. Die Adidas Runner City Night Berlin, morgen Abend auf dem Kudamm. Da geht's entweder laufen oder mit Inline-Skates über den Kudamm. Entweder über 5 oder über 10 Kilometer. Wichtig allerdings fürs Protokoll, E-Scooter sind nicht erlaubt.
1: Ach,
0: leider.
1: Schade.
0: Alle Infos und Anmeldungen gibt's auf berlin-citynight.de. 10 Kilometer über den Kudamm laufen. Boah. Das ist für die einen die Adidas Runner City Night Berlin, für andere normaler Shoppingbummel.
1: Stimmt. Tipp 2, Jan, bist du bereit für Hochkultur?
0: Ja, let's get started.
1: So, heute startet das Young Euro Classic Festival im Konzerthaus Berlin am Gendarmenmarkt. Also im Grunde zeigen da Jugendsymphonieorchester aus der ganzen Welt, was sie so drauf haben. Mhm. Alle Infos und Tickets dafür gibt's unter young-euro-classic.de. Das Festival dauert gut 2 Wochen und es sind auch Jugendorchester dabei aus den USA, die reisen extra an, aus China, Luxemburg, den Niederlanden, aus der Türkei. Also richtig viel los.
0: Klasse, das sind so viele Nationen, da wird Gianni Infantino vielleicht erstmal eine Firma zur Vermarktung gründen wahrscheinlich. Schauen wir auf Tipp Nummer 3, absolut im Trend gerade, Wakeboarden. Also das kennt man, ne? Da wird man mit einem Seil übers Wasser gezogen, auf Schienen und oder eine Art Snowboard. Sieht wirklich cool aus, also wenn man es kann. Hast du schon mal gemacht?
1: Nee, aber ich denke auch, es ist auch leicht.
0: Ich habe es mal probiert, ich bin immer ins Wasser gefallen.
1: Ja, ja.
0: Aber Wakeboard, coole Thematik und ich lade dich deswegen spontan dazu ein. Jo. Kannst du ausprobieren. Also so eine gute halbe Stunde von Berlin am Bernsteinsee. Wenn du Bock hast zu Wakeboarden, dann ruf durch 030 884 8484. 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Der Gewinner gleich bei uns in der Show. Schalten wir rüber ins 104.6 RTL Verkehrslagezentrum zu Oliver Buchholz. 7:10 haben wir es jetzt. Was macht denn die ausgelöste Höhenkontrolle?
2: Jan, da gibt's gute Nachrichten. Der Flughafentunnel Tegel ist jetzt gerade stadtauswärts wieder freigegeben worden. An dieser Stelle mal danke an die Kollegen der Polizei fürs wirklich schnelle Reagieren. Hier geht's jetzt wieder durch. Trotzdem dauert's natürlich noch einen kleinen Moment, bis der Stau sich abgebaut hat. Aktuell auf der 111 stadtauswärts vorm Flughafentunnel Tegel und auch auf dem Kurt-Schumacher-Damm 10 Minuten mehr einplanen. Geblitzt wird auf dem südlichen Berliner Ring im Schönefelder Kreuz, den hat Charlie entdeckt. Danke schön auf der B5 noch in Höhe Havelpark und auch noch Marzahn auf der Wuhletalstraße. Stau zum Blitzer, bitte an die 030 884 84110.
1: Und zum Wetter noch kurz. Paar mehr Wolken heute, zum Abend auch Gewitter, maximal 30 Grad.
0: Wer weiß, ob es in 4 Jahren wirklich eine Fußball-WM gibt. Mhm. Denn nachdem FIFA-Boss Infantino angekündigt hat, private Investoren mit reinzunehmen, hat nicht nur die UEFA jetzt für Europa Ballboykott angedroht.
1: Oh.
0: Welche Länder als nächstes Protest anlegen, das hörst du gleich in RTL aktuell um 20 nach.
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0: NSYNC, bye bye bye. Hier ist die 104.6 RTL Morgencrew.
1: Morgen.
0: Berlins und Brandenburgs lustigste Morgenshow. Wir schicken dich bei wirklich traumhaften, entspannten Sommerwetter am Wochenende zum Wakeboarden, zum Wet and Wild Wakeboard Felten. Bei uns in der Leitung ist Nils aus Ludwigsfelde. Schönen guten Morgen.
1: Hi Nils.
2: Hallo.
1: Morgen.
0: Jetzt mal Butter bei die Fische. Wakeboarden, kannst du das oder noch gar nicht?
2: Nee, noch gar nicht. Aber Freunde von mir sind da ganz aktiv.
0: Hast du es auch schon mal ausprobiert oder hast du bisher nur auf Social Media gesehen?
2: Ja, und den Freunden zugeschaut.
0: Also. Sehr gut. Also du hast zumindest schon mal was gesehen. Das Gute ist, bei Wet n Wild Wakeboard Felten kannst du am Wochenende vormittags zum Beispiel einen Anfängerkurs für Wasserski oder Wakeboard machen. Also ich bin mir sicher, du kannst deinen Freunden bald noch was beibringen.
2: Sehr gut.
0: Glückwunsch, wir schenken dir auf jeden Fall einen Anfängerkurs.
1: Viel Spaß,
0: und
1: Nils.
0: Erzähl uns, wie es war. Ja?
1: Ja, unbedingt.
2: Danke.
0: Schönes Wochenende.
2: Danke.
1: Ciao. Und ein dickes Danke geht raus an Funpool, das Sport.

0: Isaac, Always on the Run. Die besten neuen Hits hier ist Berlins und Brandenburgs lustigste Morgenshow. Die 104.6 RTL-Morgenshow. Ich sehe das Bild gerade und bin schon total irritiert. Wir schauen auf unsere Trends, Verena. Was hast du jetzt mitgebracht? Was ist das denn?
1: Wir können jetzt endlich alle nach Pepsi riechen. Es gibt nämlich ganz neu Pepsi Duschgel und Pepsi Körperpeeling.
0: Na endlich!
1: Ja, das Duschgel riecht nach Pepsi Wild Cherry, also so kirschmäßig. Das Peeling nach Vanille. Und im Netz sind die Meinungen durchaus gespalten. Also es gibt große Begeisterung. Aber auch viele Leute, die einfach nur sagen, es ist unfassbar eklig. Probe riechen ist auch schwierig. Also wer neugierig ist, der muss sich einfach drauf einlassen, weil Pepsi Duschgel und Pepsi Peeling gibt's nur im Glamlight TikTok Shop und zwar ab heute.
0: In der Brainstorming-Runde hätte ich gerne mal dabei gesessen. Kommt Leute, wir machen ein Pepsi Peeling. Ja. Die nächste Trendrunde um 28.
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3: 7.23 Uhr, ich bin Jan Seifert, guten Morgen. Berlin erwacht aus der nächsten Tropennacht und jetzt haben wir es schwarz auf weiß. Der Juli ist in Berlin und Brandenburg ungewöhnlich warm gewesen. 19,7 Grad im Schnitt, damit 1,4 Grad wärmer als im langjährigen Mittel hier in Berlin, Brandenburg ähnlich. In die Berechnungen fließen Tages- und Nachtwerte ein. Heißester Ort Berlins gestern übrigens Tempelhof mit 37,7 Grad. U6 nicht vor GTA 6. Die jahrelange U-Bahn-Baustelle in Tegel wird nicht vor Schuljahresbeginn 2027 fertig. Auf dem Abschnitt zwischen Kurtschi und Alt-Tegel soll erst nach Beginn der Bauarbeiten festgestellt worden sein, in welchem Zustand die 70 Jahre alte Strecke wirklich ist. Die BVG verspricht aber, wir sind auf der Zielgeraden. In gut einem Jahr sollen die Züge wieder rollen. Tierische Aufregung in Hohenschönhausen. Dort sind Wasserbüffel aus einer Herde vom Cleanpark Marzahn ausgebüxt und seelenruhig über die Straße getrabt. Die Polizei erwischte die Tiere an der Pablo-Picasso-Straße Ecke Falkenberger Chaussee. 6 Einsatzwagen samt Besatzung haben die Tiere dann wieder ruhig und sicher zur Koppel gebracht. Im Netz machen die tierischen Stauverursacher jetzt die Runde. Gerichtstermin für Bushido. Vor dem Arbeitsgericht Berlin wird der Fall gegen den Bruder von Bushidos Ex-Geschäftspartner Abu Chaka verhandelt. Er war seit 2011 als Objektbetreuer einer Firma angestellt, an der damals auch Bushido beteiligt war. 2018 wurde er gekündigt. Es geht um 180.000 Euro. Das Verfahren lag jahrelang auf Eis. Jetzt geht's weiter. Die letzten Kassenbons zusammenkramen. Heute endet die Abgabefrist zur Steuererklärung. Und wer das verschwitzt, bekommt im Zweifel mehr als nur eine Mahnung. Thomas Bremser.
4: Wer seine Steuererklärung zu spät abgibt, muss mit einem Zuschlag rechnen. Der beträgt 0,25% der festgesetzten Steuer. Mindestens aber 25 Euro pro verspäteten Monat. Außerdem kann das Finanzamt die Steuerschuld schätzen und das fällt erfahrungsgemäß selten zugunsten der Betroffenen aus. Wer die Erklärung zeitnah nachreicht oder aktiv Kontakt mit dem Finanzamt aufnimmt, kann die Zuschläge oft reduzieren oder ganz verhindern.
3: Ballboykott bei der nächsten Fußball-WM. Nach dem europäischen Fußballverband UEFA hat jetzt auch Nordamerika angedroht. Sollte Boss Infantino private Investoren im Weltfußball zulassen, sind wir raus. Außerdem stellen sie den Nutzen in Frage, dass die FIFA nach der letzten WM mit Rekordeinnahmen über große Geldreserven verfüge, rechtfertige nicht den Ausverkauf. 104.6 RTL. 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
0: 7:25 Minuten. Guten Morgen, ich bin Oliver Buchholz, live aus dem 104.6 RTL Verkehrslagezentrum. Und an dieser Stelle herzlich willkommen im typischen Ferienfreitag. Man kommt nämlich aktuell wirklich gut durch. Die Staus pendeln so um die 5 Minuten. Der Stadtring 100, der ist zwar aufgewacht, aber trotzdem noch sehr schläfrig. Die Baustellenhöhe Detmolder Straße auf dem Stadtring 100 Richtung Tegel sorgt aktuell für 5 Minuten, die man mehr einplanen muss. Also für diese Tageszeit wirklich sehr unterdurchschnittlich. Da kann man mal sagen, weiter so. Geblitzt wird aktuell. In Teltow auf der Lichterfelder Allee, den hat Paul reingemeldet. Dankeschön und einen schönen Start an den Freitag. Marzahn noch auf der Wuhletalstraße und auf der B5 in Höhe des Havelparks. Staus und Blitzer, bitte an die 030 884 84110. 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
1: Guten Morgen. 21 Grad, 30 Grad höchstens heute. Ist insgesamt so ein bisschen bewölkter. Jetzt gerade blitzt aber doch noch mal die Sonne raus hier am Kuder. So zum Abend hin besonders kann dann auch mal ein Gewitter durchziehen. Das Wochenende schön angenehm sommerlich. Morgen Sonne und Wolken, ab und zu Gewitter bis zu 25 Grad. Sonntag viel Sonne bei um die 28 Grad.
5: Ja, wir sprechen gleich über gefühlt so ein Evergreen-Story. Bushido steht vor Gericht mit Abu Chaka. So, heute geht's weiter. Was da genau los ist, wir klären das mal für dich auf, um kurz zu halten.
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1: 2 Minuten vor halb 8, 7:28 Uhr.

0: Oh, es ist Finale heute an diesem Freitag. Du hast 104.6 RTL, Berlins und Brandenburgs lustigste Morgenshow. Ja, gewinne deine begehrtesten Tickets Berlins. Kannst dir aussuchen, wo du hin willst. Özcan Kosa, Sarah Connor, Mario Barth. Du allein entscheidest. Das hat auch der Benjamin aus Brieselang gemacht.
1: Genau.
0: Schönen guten Morgen, Benjamin.
2: Hallo.
3: Guten Morgen.
1: Morgen.
0: Wo darfst du für dich hingehen? Auf welche Tickets hast du dich beworben?
3: Sebastian Fitzek finde ich cool. Darauf habe ich mich beworben.
1: Okay.
0: Ja, am 8. August in der Waldbühne. Hast du schon jemanden, der mitkommen soll? Oder willst du jemanden überraschen? Oder noch gar keine Pläne?
3: Meine Frau würde ich gerne mitnehmen.
0: Naja, klar.
1: Schön.
0: Selbstverständlich. Schönes Date bei Sebastian Fitzek. Ihr wollt cool. Gänsehaut, ihr kriegt Gänsehaut. Die Tickets gehören dir. Glückwunsch.
3: Super geil. Vielen Dank.
0: Hab ein schönes Wochenende.
1: Viel Spaß. Ciao.
3: Danke.
1: So, und gleich die allerletzte Chance auf Tickets. Also ganz, ganz schnell noch
0: los,
1: eintragen.
0: Los.
1: Wen du live sehen möchtest auf 104.6 RTL.com. Und achte um 8 nochmal auf deinen Namen.
0: Wie sagt man so schön?

0: Die besten neuen Hits, Elizabeth Taylor. Taylor Swift, 7.35 Uhr. 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Sollte es heute zu einem Autokorso bei uns in der City am Kudamm kommen, dann kann ich mir gut vorstellen, woran das liegt. Denn in Berlin stehen sich heute Bushido und ein Abu Chaka vor.
1: Ach ja, ach so, ist mal wieder soweit.
0: Diesmal hat Rommel Abu Chaka, der Bruder von Arafat, Bushido verklagt. Das ist jetzt allerdings auch schon 8 Jahre her.
1: Oh.
0: Jetzt wird erst verhandelt.
1: Boah,
0: ich würde fast sagen, bei Barbara Sardisch wäre das ein bisschen schneller gegangen. Aber wir schauen mal auf den Fall. Jan Seifert aus RTL aktuell ist bei uns.
2: Guten
0: Jan, warum dauert das so lange? Und warum vor allem ist die Story hinter dem Prozess so spannend?
2: Ja, da kann sich Rommel Abu Chaka bei seinem Bruder bedanken, denn solange die ganzen anderen Prozesse liefen, war dieser Prozess ausgesetzt und das könnte eventuell noch sehr teuer werden für Bushido. Die Kurzstory ist, Bushido und Arafat hatten gemeinsam eine Immobilienfirma und Rommel Abu Chaka war da als Objektbetreuer eingestellt. Der hat dann aber mal seinem Bruder Arafat 180.000 Euro aus der Firma überwiesen. Deswegen hat ihn Bushido gleich mehrfach gefeuert und das Geld zurückgefordert und gegen diese Kündigung hat Rommel Abu Chaka geklagt, eine sogenannte Kündigungsschutzklage. Und wenn er damit recht kriegt, müsste Bushido im schlimmsten Fall die letzten 8 Jahre das Gehalt nachzahlen.
1: Oh.
2: So viel Geld kriegst du gar nicht bei der Steuererklärung.
0: Nee, also ich kann mir gut vorstellen, würde Bushido vielleicht auch nochmal auf Tour gehen.
2: Ja.
0: Also los geht's, heute um 9.30 Uhr am Berliner Arbeitsgericht.
1: Jetzt weiter mit Comedy. Unser Content-Creator Dominik aus Köln, Neukölln, sagt Termine ab, die er nie gemacht hat. Neue Folge jetzt.
3: Ich habe Ihren Kontakt von einem Kollegen bekommen. Machen Sie auch Porträtbilder und alles Mögliche für einzelne Personen?
4: Ja, kein Problem.
3: Okay.
4: Ich alles an.
3: Okay, und Termine sind noch frei bei Ihnen irgendwann in den nächsten 2 Wochen oder ist bei Ihnen sehr eng?
4: Wir können den kommenden Donnerstag.
3: Okay.
4: Wenn es Ihnen passt.
3: Okay, okay.
4: Was brauchen Sie denn genau?
3: Genau, da wollte ich einmal noch mal tiefer in die Thematik gehen, weil Sie haben ja richtiges Kamera-Equipment für Bilder, oder? Also Sie kommen jetzt nicht, sind jetzt nicht mit einem iPhone irgendwas filmen, oder?
4: Nee, nee, natürlich nicht. Also brauchen Sie ein Video oder Fotos? Weil Film hat ein Fotograf allgemein nicht.
3: Nee, tatsächlich brauche ich keine Bilder, keine Videos. Ich wollte einfach nur anrufen und Bescheid sagen, jetzt aktuell, ja, brauche ich generell nichts, aber dachte ich mir, ist einfach trotzdem gut, mal den Kontakt zu haben und vielleicht in Zukunft mal. Aber jetzt für Ihre Planungssicherheit, ich werde jetzt erstmal nichts buchen.
4: Also gar nichts. Auch keine Fotos.
3: Nee, ich brauche tatsächlich wirklich nichts. Also da müssen Sie sich jetzt nichts blocken, nicht, dass Sie sich denken, Dominik will Fotos machen.
4: Okay, ja, dann blocken wir nichts für Dominik.
3: Alles klar, gut, dann danke ich Ihnen und schönen Tag noch.
4: Ja, ebenfalls.
0: So, für deine Planungssicherheit, Dominik wird bestimmt auch noch nicht auf den Straßen unterwegs sein. Wir haben 7.38 Uhr, ein Update aus dem 104.6 RTL Verkehrslagezentrum. Olli, was hast du für uns?
5: Jan, ich habe gute Neuigkeiten aus Marzahn. Die Bitterfelder Brücke, die ist jetzt gerade endlich freigegeben worden. Das ist ja die Bitterfelder Straße zwischen der Wolfener Straße und der Auffahrt auf die Märkische Allee. Da wurde ja seit Mittwoch eine Gefahrenstelle beseitigt. In beiden Richtungen war da alles gesperrt. Die Gefahrenstelle ist jetzt weg und jetzt ist in diesem Bereich endlich wieder freie Fahrt angesagt. Geblitzt wird aktuell in Marzahn auf der Wuhletalstraße. Den hat Rita entdeckt. Danke, schön und einen schönen Start in den Freitag. Und in Teltow auf der Lichterfelder Allee. Staus und Blitzer, bitte an die 030 884 84110.
1: Und zum Wetter noch kurz. Guck mal, es blitzt jetzt doch ab und zu mal die Sonne raus. Insgesamt aber doch eher bewölkt heute. Zum Abend hin auch Gewitter, maximal 30 Grad.
0: Die Berliner CSD-Organisatoren haben jetzt kurzfristig einen Wagen organisiert und dürfen kostenlos beim Hamburger CSD an den Start gehen. Und da gibt es auch einen speziellen Dresscode. Hörst du gleich in RTL aktuell um 10 vor.
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0: Das ist meine absolute Lieblingsnummer von Sonnburg. 12 to 12. Hier ist 104.6 RTL.
1: Hi, morgen.
0: Berlin und Brandenburgs lustigste Morgenshow. An diesem Freitag mit einer Sprachnachricht von Julia aus Mariendorf.
2: Die Morgenshow mit Jan ist für mich eine gute Mischung aus guter Laune, Humor und dem Gefühl, morgens schon mal mit jemandem gelacht zu haben, noch bevor mein erster Kaffee wirkt. Also weiter so.
0: Wir lachen auch, schön, bevor der erste Kaffee wirkt.
1: Definitiv.
0: Und manchmal ist das genau das Mittel, was wir brauchen.
1: Das ist richtig.
0: Das sind die besten neuen Hits, Handtricks, Golden. Schönen Freitag.

0: 7.49 Uhr. Guten Morgen.
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2: Letzter Songverhörer für diese Woche.
0: Ja, und der kommt schon wieder von dir, Jan. Yes. Du bist eine Maschine. Erzähl.
2: Ich werde langsam zum Agathe Bauer Profi.
0: Aber wirklich.
2: Pass auf, den Song kennen wir alle.
0: Ja.
2: So, Danza Kuduro.

0: Da kennt man auch am Sack von Udo.
1: Ja.
0: Den habe ich aber nicht mitgebracht.
1: Dann sag mal, was ist deine neue Stelle?
0: Und zwar erkenne ich ganz am Anfang, bei so ungefähr 10 Sekunden, höre ich immer 069 von Haftbefehl.
1: Wirklich?
0: Kennst du das?
1: Ja.
0: 069, pass auf. Jetzt.
1: Aber richtig reingebrüllt.
0: Sagt er,
1: hast
0: du gehört?
1: Ja, voll, natürlich.
0: Ab nach Frankfurt. Jetzt.
1: Versteckter Hinweis.
0: Ja,
1: Mensch,
0: wer weiß, vielleicht kommt er auch aus Frankfurt. Wenn du auch in der Gartenbauer Pro bist, ich will damit nicht sagen, dass ich einer bin, dann schick uns gerne einen Songverhörer als Sprachnachricht. Mail, Insta,
1: jo,
0: TikTok,
1: genau, wie
0: du uns erreichst, wir nehmen alles.
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4: 7.50 Uhr gerade durch. Ich bin Jan Seifert. Guten Morgen. Jetzt erst recht. Der Berliner CSD-Verein hat kurzfristig einen Umzugswagen organisiert, um beim Hamburger CSD am Wochenende mitzumachen. Mehr von Michael Bottlick.
5: Nach der Tragödie vom Wochenende wollen die Organisatoren ein Zeichen setzen, dass sich die queere Community nicht einschüchtern lässt. Aus Respekt vor den Opfern sollen die Teilnehmer auf dem Wagen allerdings schwarze Kleidung tragen. Auch die nächsten Christopher Street Day Feiern in Brandenburg werden wie geplant ausgetragen. Im August unter anderem in Ludwigsfelde und Königs Wusterhausen. Die bestehenden Schutzkonzepte sollen aber nochmal auf den Prüfstand. Beim Berliner CSD war bei einem Anschlag mit einem Transporter eine Frau ums Leben gekommen. Mehr als 30 Menschen wurden verletzt.
4: Berlin erwacht aus der nächsten Tropennacht und jetzt haben wir es schwarz auf weiß. Der Juli ist in Berlin und Brandenburg ungewöhnlich warm gewesen. 19,7 Grad im Schnitt, damit 1,4 Grad wärmer als im langjährigen Mittel hier in Berlin, Brandenburg ähnlich. In die Berechnungen fließen Tages- und Nachtwerte ein. Heißester Ort Berlins gestern übrigens Tempelhof mit 37,7 Grad. Gute Nachrichten aus der Automobilbranche. Während bei VW und BMW eine Stellenabbaumeldung die nächste jagt, meldet Tesla in Grünheide. Wir haben soeben 1000 Mitarbeiter eingestellt. Das ist der Startschuss für die erste Ausbauphase im Werk. Bis Oktober soll die Produktion von aktuell 5000 auf 6200 Fahrzeuge pro Woche steigen. Danach geht's weiter. Ab Oktober der nächste Schwung Neueinstellungen. Dann soll die Produktion auf 7500 Wagen pro Woche gesteigert werden. Insgesamt sollen bei Tesla in Grünheide 3500 neue Jobs entstehen. Das Unternehmen trotzt dem Absatzeinbruch vom letzten Jahr. Ballboykott bei der nächsten Fußball-WM. Nach dem Europäischen Fußballverband UEFA hat jetzt auch Nordamerika angedroht. Sollte Boss Infantino private Investoren im Weltfußball zulassen, sind wir raus. Fiona Reinhardt.
6: Damit positionieren sich jetzt also auch die drei WM-Gastgeber USA, Mexiko und Kanada gegen Infantino, was es ihm schwierig machen dürfte, seine Pläne umzusetzen. Denn jetzt hat er 55 Stimmen der Europäer und 41 Stimmen aus Nord- und Mittelamerika gegen sich. Ein Boykott der nächsten WM droht die Verbände in Nord- und Mittelamerika zwar nicht an, aber sie kritisieren das Vorgehen der FIFA. Unter anderem würden ein ordnungsgemäßes Verfahren und eine Prüfung durch die zuständigen FIFA-Gremien fehlen.
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7: 7.53 Minuten. Guten Morgen, ich bin Oliver Buchholz, live aus dem 104.6 RTL Verkehrslagezentrum. Mal ein Blick zu den zwei Ferienbaustellen. Die erste in Spandau auf der Heerstraße. Zwischen Wiesenweg und Weidenweg nur noch eine Spur frei. Das dauert auch noch ein kleines bisschen, noch ganz genau bis zum 28. August. Und die zweite Ferienbaustelle, die gibt's in Friedrichshain auf der Koppenstraße in Höhe der Singerstraße. Ist die jetzt gesperrt? Da wird auch immer noch gebaut und das dauert noch ein kleines bisschen länger noch, ganz genau bis zum 29. August. Geblitzt wird aktuell in Schönefeld auf der Glasower Allee, den hat Achmed entdeckt, Dankeschön, Oberschöneweide an der Wuhlheide noch und in Marzahn auf der Wuhletalstraße. Staus und Blitzer, bitte an die 030 884 84110. 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
1: Guten Morgen, 21 Grad. Jetzt aktuell haben wir doch so ein paar Wolkenlücken, zumindest hier am Kudamm. Insgesamt ist es aber etwas bewölkter heute. Zum Abend hin kann es auch gewittern, bleibt aber warm bis zu 30 Grad. Morgen am Samstag 25 Grad, mal Sonne, mal Wolken, auch stellenweise Gewitter. Sonntag dann schön sonnig bei bis zu 28 Grad.
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0: Am Wochenende gibt's hier in Berlin ein großes Live-Event, das du mit deiner Family nicht verpassen darfst. Sprechen wir gleich drüber um 7:45.

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7: Jetzt 7.57 Uhr. Schönen guten Morgen.

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2: Wir haben es 8 Uhr in Berlin und Brandenburg. Hier ist die 104.6 RTL Morgencrew. Berlins und Brandenburgs lustigste Morgenshow mit dem großen Ticketfinale heute. Ein letztes Mal gewinnst du die begehrtesten Tickets Berlins. Und da hat sich wer gemeldet?
3: Silberkinnigkeit aus Falkensee. Du möchtest gerne Tickets für Sarah Connor haben am 15. August in der Waldbühne.
2: Also Silber, anrufen, deine Chance auf die allerletzten Tickets für Sarah Connor. 030 884 8484.

0: Die besten neuen Hits. Olivia Dean, Man I Need. Hier ist die 104.6 RTL Morgen.
1: Morgen.
0: Wir haben es kurz nach acht mit noch einem aktuellen Hit. Aktueller denn je.
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0: Kato und John, turn the lights off, 8:07 Uhr. Hier ist die 104.6 RTL Morgen.
1: Hi, morgen.
0: Berlins und Brandenburgs lustigste Morgen schon. Neu mit mir, Jan Lohan. Sommer, Sonne, Weekend Vibes.
1: Ja.
0: Viel los in Berlin am Wochenende. Wir schauen mal auf das, was du so planen kannst und machen kannst bei uns in der City. Letzte Stunde haben wir schon über das Young Euro Classic gesprochen und die Runners Night hier am Kudamm. Aber es ist natürlich noch deutlich mehr los in der Stadt.
1: Ja.
0: Zum Beispiel das Summer Sounds Festival im Britzer Garten in Neukölln. Da kriegt man selbst auch einen Freitagmorgen kurz nach 8 Bock mitzutanzen.
1: Aber wirklich.
0: Bis Sonntag. Live-Musik, Poetry Slam, Comedy und sogar, das ist das Geilste, Trommel-Workshops.
1: Wow.
0: Da sollte man lieber nicht gehen, wenn man Kinder hat. Das könnte man am Ende, glaube ich, sonst bereuen zu Hause.
1: Definitiv. Also ist auch sonst gut was los. Heute stehen beim Summer Sounds Festival Elektrobeats im Mittelpunkt. Morgen ist das Motto Brasilien. Zumba, Samba, brasilianische Live-Musik. Und am Sonntag gibt es dann Klassik, Pop und Poesie. Also es ist wirklich sehr abwechslungsreich und für jeden was dabei.
0: Also wenn es am Brasilientag noch einen Fußball-Workshop geben würde, wäre ich auf jeden Fall dabei.
1: Sensationell.
0: Also das Summer Sounds Festival im Britzer Garten. Das Tolle ist, ist praktisch alles gratis, denn man zahlt nur den Eintritt für den Britzer Garten. Und da gibt es dann ein Familientagesticket für 2 Erwachsene und 3 Kinder für entspannte 10 Euro.
1: Voll gut.
0: Also es geht wirklich. Und dann hat Mama ja auch gleich noch den Partner für den Tanzworkshop dabei. Wie geil
1: Perfekt.
0: Ist das denn? Wir haben es 8:08 Uhr. Schauen ins 104.6 RTL Verkehrslagezentrum. Olli, was muss man heute Morgen wissen?
2: Jan, wir haben ganz aktuell eine Unfallmeldung reinbekommen. Das Ganze in Hermsdorf. Da hat es gekracht auf dem Hermsdorfer Dammstadt auswärts im Kreuzungsbereich Schulzendorfer Straße. Feuerwehr ist schon vor Ort, Polizei ist auch schon vor Ort und die Kreuzung läuft sehr, sehr voll. Diesen Bereich unbedingt umfahren. Achtung, es gab einen Unfall in Hermsdorf auf dem Hermsdorfer Damm stadtauswärts im Kreuzungsbereich Schulzendorfer Straße. Geblitzt wird aktuell in Schönefeld auf der Glasower Allee, ganz frisch reingemeldet von Sabrina. Dankeschön und einen schönen Start in den Freitag und in Teltow auf der Lichterfelder Allee. Staus und Blitzer, bitte an die 030 884 84110.
1: Und zum Wetter kurz, 21 Grad, 30 Grad werden's, Wolken, ein paar Sonnenblitzer und zum Abend hin stellenweise Gewitter.
0: Ja, eine Entlassungswelle nach der nächsten bei deutschen Autobauern. Jetzt kommt aber Tesla in Grünheide um die Ecke und sagt, wir haben mal eben 1000 Leute eingestellt. Und da geht noch mehr. Hörst du gleich, Thema in RTL aktuell um 20 nach.
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0: Hier ist die 104.6 RTL Morgencrew Berlins und Brandenburgs lustigste Morgenshow.
1: Guten Morgen.
0: Zum letzten Mal gibt's heute die begehrtesten Tickets Berlins. Wir haben dich schon zu Mark Forster geschickt.
1: Ja.
0: Zu Vincent Weiß, Mario Barth, Sebastian Fitzek, Geolino Live, Özcan Kosa und. Bei uns am Telefon ist Silva. Schönen guten Morgen.
1: Hallo, guten Morgen.
2: Ja, hallo, guten Morgen.
0: Also wir können
2: ich hab meinen Namen gehört.
0: Ja. Wir können dir erstmal gratulieren. Du bist die letzte Gewinnerin der begehrtesten Tickets
1: Glückwunsch.
0: Berlins.
2: Oh Gott, wirklich?
1: Ja.
2: Ich glaub's nicht.
0: Und du möchtest zu Sarah Connor am 15. August in die Waldbühne, ne?
2: Ja, krass.
0: Glückwunsch, gehst du hin?
2: Ja, danke schön.
0: Hast du schon jemanden, den du mitnehmen möchtest? Wirst du so Mädelstrip, Freund,
2: also
0: Kinder?
2: Es sind einige, die mitwollen. Also ich muss gucken.
0: Auswahlverfahren.
2: Richtig, richtig.
0: Wenn du eine Castingshow machen solltest, sag uns Bescheid. Silva, ganz viel Spaß.
1: Jo.
0: Vielen Dank fürs Einschalten und schönes Wochenende.
2: Danke schön euch.
1: Ciao,
2: auch.
1: Danke
2: Ciao.
1: Dir.
2: Danke.
0: Ja, und wie es jetzt weitergeht bei uns in der Show. Wir haben natürlich was im Petto. Hörst du, in so knapp 15 Minuten, um kurz nach halb.

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1: 8.21 Uhr, ich bin Jan Seifert. Guten Morgen. Den Wochenendeinkauf heute lieber rechtzeitig planen. Der Einzelhandel in Berlin und Brandenburg wird heute wieder bestreikt. Die meisten Läden sollten allerdings geöffnet sein. Christian Hoffmann, was ist denn geplant?
2: Eine große Kundgebung gibt's heute Mittag auf dem Wittenbergplatz in Charlottenburg. Hintergrund, die Arbeitgeber bieten 2% Lohn plus, aber erst nach einem halben Jahr. Also gäbe es dieses Jahr keine Lohnerhöhung mehr. Vor allem die Lage für Niedriglohnempfänger ist laut Verdi untragbar. Verdi will 7% mehr Geld, mindestens 225 Euro. Außerdem befürchtet die Gewerkschaft, dass die großen Handelsunternehmen verstärkt auf befristete Jobs setzen, um Kosten zu sparen.
1: Jetzt ist klar, wir haben im September zur Berlin-Wahl 17 Parteien auf dem Wahlzettel stehen. Die letzten beiden Beschwerden von Parteien, die rausgeflogen waren, wurden abgewiesen. Im Vergleich zur Wiederholungswahl von vor 3 Jahren ist damit die Liste um fast die Hälfte geschrumpft. Damals standen 33 Parteien drauf. Berlin wählt am 20. September oder vorher per Briefwahl. Gerichtstermin für Bushido. Vor dem Arbeitsgericht Berlin wird der Fall gegen den Bruder von Bushidos Ex-Geschäftspartner Abu Chaka verhandelt. Er war seit 2011 als Objektbetreuer einer Firma angestellt, an der damals auch Bushido beteiligt war. 2018 wurde er gekündigt. Es geht um 180.000 Euro. Das Verfahren lag jahrelang auf Eis. Jetzt geht's weiter. Gute Nachrichten aus der Automobilbranche. Während bei VW und BMW eine Stellenabbaumeldung die nächste jagt, meldet Tesla in Grünheide: Wir haben soeben 1000 Mitarbeiter eingestellt. Das ist der Startschuss für die erste Ausbauphase im Werk. Bis Oktober soll die Produktion von aktuell 5000 auf 6200 Fahrzeuge pro Woche steigen. Danach geht's weiter. Ab Oktober der nächste Schwung Neueinstellungen. Dann soll die Produktion auf 7500 Wagen pro Woche gesteigert werden. Insgesamt sollen bei Tesla in Grünheide 3500 neue Jobs entstehen. Das Unternehmen trotzt dem Absatzeinbruch vom letzten Jahr. Reparieren statt wegschmeißen. Dafür gibt's ab heute ein Gesetz. Damit ist das Recht auf Reparatur von Geräten vorgeschrieben. Fiona Reinhardt, was bedeutet das für uns genau?
3: Ob Waschmaschinen, Handys oder E-Bikes, wer elektrische Geräte herstellt, ist mit dem neuen Gesetz dazu verpflichtet, die Produkte während der üblichen Lebensdauer zu reparieren, und zwar zu einem angemessenen Preis. Außerdem müssen die Geräte ab jetzt so gebaut werden, dass man sie auch reparieren kann. Vor allem Smartphones wurden ja zuletzt häufig so hergestellt, dass sich der Akku gar nicht austauschen lässt. Mit dem neuen Gesetz setzt die Bundesregierung eine Richtlinie der Europäischen Union um. Damit sollen Verbraucherrechte gestärkt und Elektroschrott reduziert werden.
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4: 8 Uhr und 23 Minuten. Guten Morgen, ich bin Oliver Buchholz, live aus dem 104.6 RTL Verkehrslagezentrum. Wir schauen mal zu einer neuen Tagesbaustelle, die hat gerade eben erst frisch aufgemacht. Die finden wir aktuell auf der A113, das Ganze in Richtung BER, zwischen Adlershof und dem Tunnel Alt-Glienicke. Da wurde jetzt die linke Spur gesperrt. Das Ganze noch bis 11.30 Uhr. Bisher läuft's doch ziemlich gut, aber mit etwas Pech könnte es sich in diesem Bereich durch die Einspurigkeit dann auch noch ein kleines bisschen stauen. Also sicherheitshalber schon mal 5 Minuten mehr einplanen. Geblitzt wird aktuell im Britz auf dem Britzer Damm. Den hat Toni ganz frisch reingemeldet. Dankeschön und einen schönen Start an den Freitag. Und auch noch ein Schönefeld auf der Glasower Allee. Staus und Blitzer bitte an die 030 884 84110. 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
5: Guten Morgen, 22 Grad, 30 Grad höchstens, einige dicke Wolken heute, aber auch die Sonne blitzt mal raus und zum Abend hin besonders kann es auch mal gewittern. Das Wochenende angenehm sommerlich, morgen auch noch ab und zu Gewitter, sonst Sonnenschein bei bis zu 25 Grad, Sonntag dann sehr sonnig bei bis zu 28 Grad.
6: Spannender Moment heute Morgen. Ich darf gleich 5 Worte sagen, von denen ich seit Jahren nur geträumt habe und die jeden Morgenfrühhörer, glaube ich, sehr, sehr freuen dürften. Also mach dich bereit, um kurz nach halb.
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23: 8:28 Uhr. Guten Morgen.

0: Die besten neuen Hits. Tempo City, Self-Aware, hier ist 104.6 RTL. 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
1: Guten Morgen.
0: Um 8:30. 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

0: Alessia Cara, Scars to Your Beautiful. Hier ist die 104.6 RTL Morgencrew.
1: Hallo, guten
0: Berlin
1: Morgen.
0: Berlin und Brandenburgs lustigste Morgenshow, 8.35 Uhr. Und ich freue mich sehr darüber, jetzt etwas verkünden zu dürfen, von dem ich wahrscheinlich nie gedacht hätte, mal ein Teil davon sein zu dürfen. Ich war tatsächlich, also kein Spaß, immer Fan, hab's am Radio verfolgt und gefeiert und jetzt darf ich diese magischen Worte selbst sagen.
1: Okay,
0: sag. Bisschen Gänsehaut.
1: Ja.
0: Es geht wieder los. Stars for Free on Tour. Und ich freue mich tierisch drüber. Es wird ein richtiges Highlight.
1: Das findet
0: nämlich hier bei uns in Berlin statt, ist klar. In einer Mega-Location mit Blick über die Spree. So viel können wir schon mal verraten. Die Frage ist natürlich jetzt nur, welcher Star wird auf der Bühne stehen?
1: Eben.
2: Hallo, hier ist Lisa aus Hoppegarten und ein Vorschlag für Stars for Free on Tour wäre auf jeden Fall Nico Santos.
3: Hallöchen zu euch ins Studio. Ich feiere es wirklich richtig, dass ihr immer die Stars for Free Tour mit organisiert. Für diese Tour würde ich mir wünschen, wenn Pedro Lombardi mit dabei wäre. Ich lasse euch liebe Grüße da, eure Jenny aus Mariendorf.
4: Hallo, also ich würde mir als deutschen Star für Stars for Free tatsächlich Michael Patrick Kelly wünschen. Ich finde den total toll und würde definitiv wieder dabei sein.
5: Wir wollen gern das nächste Mal
6: bei Stars for Free on Tour sehen.
7: Maxi Singer, Maxi Singer, Maxi Singer.
0: Das sind sehr coole Tipps bisher.
1: Ja, total.
0: Wer weiß, vielleicht ist der richtige Star schon dabei gewesen.
1: Tja.
0: Oder vielleicht auch nicht. Es ist alles gerade möglich. Wir werden das Montag früh verraten bei uns in der Show um 6:55.
1: Genau, dann gibt's alle wichtigen Infos, also den genauen Termin, die genaue Location und natürlich am allerwichtigsten den Act für unsere Stars for Free on Tour Bühne.
0: Ich kann ja schon mal spoilern. Julian Nagelsmann ist es nicht.
1: Ach,
0: der hätte
1: nicht
0: Zeit,
1: doch.
0: Aber ich weiß nicht, ob Musik so sein Ding ist.
1: Ja, vielleicht
0: also
1: nicht.
0: Also Stars for Free on Tour, die große Enthüllung und vor allem viel wichtiger, deine Chance auf die allerersten Tickets für die erste Reihe. Montag um 6:55, nicht verpassen.
1: 8.37 Uhr haben wir es jetzt. Es geht weiter mit einer wichtigen Ansage von unserem Morgencrew-Kanzler.
8: Und jetzt Rambo Zambo eine Eilmeldung. Sie hören unseren Bundeskanzler.
9: Ja, meine Damen und Herren, Wassersportarten sind so vielfältig wie meine öffentlichen Fehltritte. Wichtig, im Wasser die Badekappe nicht vergessen. Ich trage seit vielen Jahren 24/7 eine Permanentkappe aus Eigenhaut mit kleinem Bürstenaufsatz. Sehr empfehlenswert. Der eheliche Wasserskisport erfordert erhöhte Achtsamkeit. Wenn Sie abends den Fahrzeuganhänger mit Ihrem Motorboot wieder in die Garage schieben, sollte Ihre Frau nicht mehr hinten dranhängen. Nach 50 Kilometern Autobahnstrecke sind die Skier und auch die Laune Ihrer Gattin im Eimer. Ich spreche aus Erfahrung. Vom Stand-up-Paddling sehe ich mittlerweile ab. Bedingt durch meine Statur kam es oft vor, dass Turmfalken auf mir genistet haben, was ich aufgrund unserer allzu strengen Naturschutzgesetze nicht verhindern konnte. Also, wenn die Bahnen sich mal wieder verspäten, dann schwimmen Sie einfach Rambo-Zambo ein paar Bahnen zur Arbeit. In diesem Sinne, ich mach mal so.
0: Wir haben es 8.38 Uhr, rüber zu Oliver Buchholz ins 104.6 RTL Verkehrslagezentrum. Olli, du hast einen neuen Unfall?
10: So ist es, Jan. Dafür schauen wir nach Spandau auf der Nonnendammallee stadteinwärts. Grund dafür ist ein Unfall im Kreuzungsbereich Otternbuchtstraße. Die Polizei hat hier erstmal alles dicht gemacht. Da müssen wir auch noch ein paar Glasscherben aufgesammelt werden. Das sorgt auch aktuell für den längsten Stau in Berlin und Brandenburg. Die Passierdauer liegt in dem Bereich bei 9 Minuten. Geblitzt wird aktuell in Britz auf dem Britzer Damm, den Atomi entdeckt, und in Schönefeld auf der Glaser. Staus und Blitzer, bitte an die 030 884 84110.
1: Und zum Wetter noch kurz. Paar dickere Wolken, aber auch immer mal ein Sonnenstrahl zwischendurch. Zum Abend hin kann es so ein bisschen gewittern, maximal 30 Grad werden's.
0: Schon mal vormerken, ab heute Abend mal wieder S-Bahn-Sperrung zwischen Zoo- und Friedrichstraße. Und wenn du dann kommende Woche in der Ringbahn einschläfst, wird's nix mit im Kreis fahren. Warum? Besprechen wir gleich in RTL aktuell um 10 vor.

0: 8.42 Uhr.
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0: Konrad, wie mein, 8.45 Uhr, 3:45, du hörst die 104.6 RTL Morgencrew, Berlins und Brandenburgs lustigste Morgenshow. Neu mit mir, Jan Lohan. Ich habe ja gestern schon erzählt, ich fahre ja immer mit dem ersten Regio aus Potsdam hier nach Berlin. Mhm. Und da wurde ich gestern gefragt, bist du Jan?
1: Stimmt, du bist ja erkannt worden. Ja, ja.
0: Fand ich total cool. Heute Morgen habe ich mir vorgenommen, gehe ich rein und nicke ihm nett zu. Er hat mich nicht angeguckt.
1: Was? Sag mal.
0: Er hat aus dem Fenster geguckt. Ne? Und dann aber, als ich dann Charlottenburg ausgestiegen bin, da haben wir uns gesehen und haben gesagt, guten Morgen. Ich so, guten Morgen.
1: Schön. Happy End. Schön.
0: Voll, toll. Ja. Also liebe Grüße. Mittlerweile weiß ich, er ist BVG-Fahrer.
1: Ah, ihr kennt euch.
0: Ja, ja. Jetzt haben wir uns kennengelernt. Gleich kannst du dich übrigens schon mal warm tanzen dann für den Clubabend heute Abend, wenn du möchtest. Mehr Musik, mehr Hits am Stück gibt's bei uns ab 8:55. Yes. Und die besten neuen Hits jetzt schon. Alex Warren, Fever Dream.

0: Die besten neuen Hits. Alex Warren. Fever Dream, 8.48 Uhr. 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
1: Morgen.
0: Berlins und Brandenburgs lustigste Morgenschau. Heute vor einer Woche würde Jürgen Klopp... Jürgen Klopp als neuer Trainer der Nationalmannschaft verkündet. Ist jetzt der 13. Bundestrainer der DFB-Geschichte.
1: Ach.
0: Manche sagen ja nur Unglückszahl, aber ich bin Sternzeichen Löwe und ich finde, wir Löwen sind ja sehr abergläubisch. Du packst das, Jürgen.
1: Ja, und Kloppo hat sogar noch viel mehr Talente als nur Fußball. Und das hörst du jetzt jeden Morgen in unserer neuen Comedy.
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3: Ja, so meine Heideröschen. Mit Klopp wieder zurück to the top. Also, wie kriegen wir das hin, dass wir uns heute früher aus dem Job verfatzen? Ich sag mal so, ich kenne das doch mit dem Bedürfnis nach mehr Privatleben. Ist doch nichts geiler, als mit Ulla zu bequatschen, wie oft ich Unrecht hab und welche Vorhänge im Bad mehr fetzen. Nee, mal im Ernst, ich hab auch mal früher die Biege gemacht. Wenn wir mit Liverpool nach 15 Spielen Meister waren, habe ich meinen Co-Trainer fit gebrüllt und wenn alle You'll Never Walk gesungen haben, da saß ich bei Alone schon im Pub mit einer frisch gezapften Hopfenschorle. Also, auch wenn die Buchse rostet, Zähne zeigen.
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0: 8.50 Uhr. Ich bin Jan Seifert. Guten Morgen. S-Bahn-Baustellen bremsen auch dieses Wochenende den Verkehr hier in Berlin aus. Und das geht heute Abend schon los. Michael Bottlick.
1: Die Stadtbahn, also die Strecke von Zoo nach Friedrichstraße, ist ab 22 Uhr unterbrochen. Ausweichen auf die Regios klappt dort aktuell auch nicht, denn da wird ebenfalls gebaut. Übers Wochenende bleibt also entweder der Ersatzbus oder die großräumige Umfahrung mit U- oder Ringbahn. Und wenn ab Montag die Strecke dann wieder frei ist, wird die Ringbahn unterbrochen. Eine Woche lang Ersatzverkehr zwischen Tempelhof und Hermannstraße. Die S-Bahn teilt mit, die Ersatzbusse sind barrierefrei, haben allerdings keinen Platz für Fahrräder.
0: Gute Nachrichten aus der Automobilbranche. Während bei VW und BMW eine Stellenabbaumeldung die nächste jagt, meldet Tesla in Grünheide. Wir haben soeben 1000 Mitarbeiter eingestellt. Das ist der Startschuss für die erste Ausbauphase im Werk. Bis Oktober soll die Produktion von aktuell 5000 auf 6200 Fahrzeuge pro Woche steigen. Danach geht's weiter. Ab Oktober der nächste Schwung Neueinstellungen. Dann soll die Produktion auf 7500 Wagen pro Woche gesteigert werden. Insgesamt sollen bei Tesla in Grünheide 3.500 neue Jobs entstehen. Das Unternehmen trotzt dem Absatzeinbruch vom letzten Jahr. Heute Zeugnistag in Bayern und Baden-Württemberg und dann haben für eine Woche alle Bundesländer in Deutschland Sommerferien. Heißt, leere Parkplätze zu Hause, volle Straßen in den Urlaubsgebieten. Viel Trinken einpacken und auf Staus vorbereitet sein, empfehlen Experten. Mit Saarland, Rheinland-Pfalz und Hessen starten übernächste Woche dann die ersten wieder ins neue Schuljahr. Die Sommerferien nutzen, um Fahrradfahren zu üben. Das empfiehlt die ADAC-Stiftung. Hintergrund: 4 von 10 Kindern können laut Umfrage nicht sicher Radfahren. Am meisten hakt's bei Schulterblick, Handzeichen geben und einhändigem Fahren. Alles Dinge, die im Straßenverkehr wirklich wichtig sind. Letztes Jahr war im Schnitt alle 18 Minuten ein Kind in einen Verkehrsunfall verwickelt. Ballboykott bei der nächsten Fußball-WM. Nach dem Europäischen Fußballverband UEFA hat jetzt auch Nordamerika angedroht. Sollte Boss Infantino private Investoren im Weltfußball zulassen, sind wir raus. Außerdem stellen sie den Nutzen in Frage, dass die FIFA nach der letzten WM mit Rekordeinnahmen über große Geldreserven verfüge, rechtfertige nicht den Ausverkauf. 104.6 RTL, immer 10 Minuten früher, auf den Punkt informiert.
2: 8.52 Minuten. Guten Morgen, ich bin Oliver Buchholz, live aus dem 104.6 RTL Verkehrslagezentrum. Schauen wir mal zu den drei längsten Staus in Berlin und Brandenburg. Auf Platz 1 der Stadtringe 100 in Richtung BER. Ab Kreuz Schöneberg steht man jetzt im Baustellenbereich knapp 10 Minuten an. Auf der 2 selbe Ecke Schöneberg, Sachsendamm. Da dauert es aktuell 8 Minuten, um rauf auf die 100 zu kommen. Und auf Platz 3 nochmal der Stadtring in Richtung Tegel. Diesmal Höhe Detmolder Straße, braucht man aktuell 5 Minuten länger. Geblitzt wird auf der A24 in Höhe Fair-Berlin in Richtung Berlin. Da steht mal wieder die Abstandsmessung, hat Micha gerade reingemeldet. Danke dir. Und den Britz auf dem Britzer Damm. Staus und Blitzer bitte an die 030 884 84110. 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
3: 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Guten Morgen, 22 Grad, 30 Grad höchstens heute. Die Sonne schafft's doch erstaunlicherweise ab und zu mal durch die dicken Wolken durch, ist aber auch mal trüber heute und besonders zum Abend hin kann's auch gewittern. Das Wochenende sommerlich angenehm, morgen 25 Grad, Sonne, ab und zu auch nochmal ein Gewitter, der Sonntag dann schön sonnig bei bis zu 28 Grad.
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5: Wir haben letzte Woche bei uns in der Show ja über Sprichwörter gesprochen, die so ein bisschen durcheinander gekommen sind. Lustig. Mein Favorite unter anderem, ich habe den Rochen gebraten.
3: Ich liebe alles daran.
5: Ja, ja. Und vor allem gibt es noch viel mehr coole Sprüche. Wir haben so viele Sachen von dir geschenkt bekommen. Da hören wir gleich nochmal ein. Um kurz nach 9.

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14: Es ist 8:57 Uhr.
15: Aha.

0: 9 Uhr in Berlin, Berlin und Brandenburg. Du hörst die neue 104.6 RTL Morgencrew.
1: Guten Morgen.
0: Berlins und Brandenburgs lustigste Morgenshow ab sofort mit mir, Jan Lohan. Und endlich geht's wieder los. Stars for Free on Tour. Wen du da bald live und hautnah erleben kannst, in einer Mega-Location mitten in Berlin.
1: Das wird so gut.
0: Und wie du vor allem an die exklusiven Plätze auf der Gästeliste kommst, hörst du bei uns hier in der Show Montagmorgen um 5 nach 7. Nicht verpassen.
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0: Die besten neuen Hits. Teddy Swims, Mr. Know-It-All für deinen Freitagmorgen. Hier ist 104.6 RTL, Berlins und Brandenburgs lustigste Morgenshow. Heute ist, was für ein Tag? 31. Juli.
1: Achso, ja.
0: Das heißt, Harry Potter hat heute Geburtstag. Und laut den Büchern wurde er quasi heute vor genau 46 Jahren geboren.
1: Na, herzlichen Glückwunsch.
0: Das heißt also, er wäre wahrscheinlich jetzt so in der Phase, wo er bei Quidditch-Spielen so die Rolle als Experte, so bei Magenta TV zum Beispiel, übernehmen würde. Schön. Das hier Martin Garrix und Ed Sheeran mit Repeat It.

0: Hier ist die 104.6 RTL Morgencrew, Berlins und Brandenburgs lustigste Morgenshow.
1: Morgen.
0: Kurz nach 9:30 haben wir's an diesem Freitagmorgen. Nächste Woche wird's richtig spannend.
1: Oha,
0: es geht endlich wieder los. Stars for Free on Tour. Du kannst deine Tickets nur bei uns in der Show gewinnen.
1: Richtig.
0: Die wichtigste Frage ist ja aber eigentlich, für wen denn jetzt?
1: Ja, wer wird auf der Bühne stehen? Und wir können noch nicht so viel spoilern, außer dass es ein absolutes Highlight wird.
0: Wird es.
1: Das
0: wird
1: können
0: es
1: wir schon mal sagen. Und wir verraten, um wen es sich handelt, am
0: Montag. 7:05. Also sei mit dabei und gewinne dann auch schon deine allerersten Tickets.
1: Genau.
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1: Die besten neuen Hits. BTS, Swim. 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
2: Genau.
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2: Von
1: hier geht's gleich weiter mit Eileen. Bis dahin, Lady Gaga, Talk.

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1: 9.51 Uhr, ich bin Jan Seifert, guten Morgen. S-Bahn-Baustellen bremsen auch dieses Wochenende den Verkehr hier in Berlin aus. Und das geht heute Abend schon los. Michael Bottlick.
2: Die Stadtbahn, also die Strecke von Zoo nach Friedrichstraße, ist ab 22 Uhr unterbrochen. Ausweichen auf die Regios klappt dort aktuell auch nicht, denn da wird ebenfalls gebaut. Übers Wochenende bleibt also entweder der Ersatzbus oder die großräumige Umfahrung mit U- oder Ringbahn. Und wenn ab Montag die Strecke dann wieder frei ist, wird die Ringbahn unterbrochen. Eine Woche lang Ersatzverkehr zwischen Tempelhof und Hermannstraße. Die S-Bahn teilt mit, die Ersatzbusse sind barrierefrei, haben allerdings keinen Platz für Fahrräder.
1: Den Wochenendeinkauf heute lieber rechtzeitig planen. Der Einzelhandel in Berlin und Brandenburg wird heute wieder bestreikt. Die meisten Läden sollten allerdings geöffnet sein. Christian Hafmann, was ist denn geplant?
3: Eine große Kundgebung gibt's heute Mittag auf dem Wittenbergplatz in Charlottenburg. Hintergrund, die Arbeitgeber bieten 2% Lohn plus, aber erst nach einem halben Jahr. Also gäbe es dieses Jahr keine Lohnerhöhung mehr. Vor allem die Lage für Niedriglohnempfänger ist laut Verdi untragbar. Verdi will 7% mehr Geld, mindestens 225 Euro. Außerdem befürchtet die Gewerkschaft, dass die großen Handelsunternehmen verstärkt auf befristete Jobs setzen, um Kosten zu sparen.
1: Gute Nachrichten aus der Automobilbranche. Während bei VW und BMW eine Stellenabbaumeldung die nächste jagt, meldet Tesla in Grünheide. Wir haben soeben 1000 Mitarbeiter eingestellt. Das ist der Startschuss für die erste Ausbauphase im Werk. Bis Oktober soll die Produktion von aktuell 5000 auf 6200 Fahrzeuge pro Woche steigen. Danach geht's weiter. Ab Oktober der nächste Schwung Neueinstellungen. Dann soll die Produktion auf 7.500 Wagen pro Woche gesteigert werden. Insgesamt sollen bei Tesla in Grünheide 3.500 neue Jobs entstehen. Das Unternehmen trotzt dem Absatzeinbruch vom letzten Jahr. Heute wird mit voller Kraft weitergelöscht. Der neueste Waldbrand in Jüterburg in Brandenburg ist noch nicht unter Kontrolle. Seit gestern brennt eine Fläche so groß wie das Tempelhofer Feld. Es kam wie aus dem Nichts, so eine Sprecherin in Medienberichten. Die Fläche ist ja munitionsbelastet, löschen daher schwierig. Heute Zeugnistag in Bayern und Baden-Württemberg und dann haben für eine Woche alle Bundesländer in Deutschland Sommerferien. Heißt leere Parkplätze zu Hause, volle Straßen in den Urlaubsgebieten. Viel Trinken einpacken und auf Staus vorbereitet sein, empfehlen Experten. Mit Saarland, Rheinland-Pfalz und Hessen starten übernächste Woche dann die ersten wieder ins neue Schuljahr. 104.6 RTL, immer 10 Minuten früher, auf den Punkt informiert.
4: 9.54 Uhr. Guten Morgen, ich bin Oliver Buchholz, live aus dem 104.6 RTL Verkehrslagezentrum. Es gibt eine Gefahrenmeldung von der A10, dem westlichen Berliner Ring. Da liegt nämlich ein Rad auf der Straße. Das Ganze Richtung Dreikafenland zwischen Potsdam Nord und Spandau auf der linken Spur. In diesem Bereich bitte besonders vorsichtig fahren. Und schnell noch mal einen Blick zum längsten Stau in Berlin und Brandenburg. Auf dem Stadtring ist es jetzt ein bisschen voller geworden. Ab Kreuz Schöneberg steht man aktuell im Baustellenbereich rund 17 Minuten an. Geblitzt wird in Westend auf der Passenheimer Straße, hat Miroslav entdeckt. Dankeschön und einen schönen Start in den Freitag und in Mitte auf der Brückenstraße. Staus und Blitzer bitte an die 030 884 84110. 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
5: RTL-Wetter. Morgen, 24 Grad. Die Sonne kommt immer mal raus. Es ist aber auch mal dicker. Bewölkt heute bei bis zu 30 Grad. Besonders zum Abend hin kann auch mal ein Gewitter durchziehen. Am Wochenende schön angenehm sommerlich. Morgen Sonne und ab und zu auch mal noch ein Gewitter. 25 Grad. Sonntag dann sehr sonnig bei bis zu 28.

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17 Uhr in Berlin und Brandenburg am Freitag. Hallo, ich bin's, Eileen, für Juliane bei der Arbeit. 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

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Es ist Freitag. Juhu, endlich. Das Wochenende steht vor der Tür und heute wird's auch nochmal warm. Wir powern uns nochmal durch den Arbeitstag durch mit den besten neuen Hits. Jetzt Alex Warren, Passenger.

Artemis, I like the way you kiss me auf 104.6 RTL, Berlin zu Brandenburg Hit Radio. Immer wieder so gut, dieser Hit. Und bleib unbedingt dran, gleich spiele ich die brandneue Single von Michael Schulte. Entdecke neue Musik, Love Sick gibt's gleich. Zuerst jetzt Harry Styles, American Girls. Die besten neuen Hits.

0: 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Stark, Michael Schulte, Lovesick. Und gleich spiele ich unter anderem auch Shakira und Burna Boy, Die Die und auch Dean Lewis, die besten neuen Hits.
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unseren Hits. Dai Dai, Shakira und Burna Boy auf 104.6 RTL, Berlins und Brandenburgs Hitradio. 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

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S-Bahn-Stress am Wochenende. Schon wieder wird die Strecke zwischen Zoologischer Garten und Friedrichstraße gesperrt. Und ab Montag ist dann die Ringbahn dran. Mehr dazu erfährst du gleich um 10 vor bei 104.6 RTL aktuell. Jetzt Michiko.

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1: 10.48 Uhr, ich bin Jan Seifert. Guten Tag. S-Bahn-Baustellen bremsen auch dieses Wochenende den Verkehr hier in Berlin aus. Und das geht heute Abend schon los. Michael Bottlick.
2: Die Stadtbahn, also die Strecke von Zoo nach Friedrichstraße, ist ab 22 Uhr unterbrochen. Ausweichen auf die Regios klappt dort aktuell auch nicht, denn da wird ebenfalls gebaut. Übers Wochenende bleibt also entweder der Ersatzbus oder die großräumige Umfahrung mit U- oder Ringbahn. Und wenn ab Montag die Strecke dann wieder frei ist, wird die Ringbahn unterbrochen. Eine Woche lang Ersatzverkehr zwischen Tempelhof und Hermannstraße. Die S-Bahn teilt mit, die Ersatzbusse sind barrierefrei, haben allerdings keinen Platz für Fahrräder.
1: Heute wird mit voller Kraft weitergelöscht. Der neueste Waldbrand in Jüterburg in Brandenburg ist noch nicht unter Kontrolle. Seit gestern brennt eine Fläche so groß wie das Tempelhofer Feld. Es kam wie aus dem Nichts, so eine Sprecherin in Medienberichten. Die Fläche ist ja munitionsbelastet, löschen daher schwierig. Die Sommerferien nutzen, um Fahrradfahren zu üben, das empfiehlt die ADAC-Stiftung. Hintergrund, 4 von 10 Kindern können laut Umfrage nicht sicher Radfahren. Am meisten hakt's bei Schulterblick, Handzeichen geben und einhändigem Fahren. Alles Dinge, die im Straßenverkehr wirklich wichtig sind. Letztes Jahr war im Schnitt alle 18 Minuten ein Kind in einen Verkehrsunfall verwickelt. Reparieren statt wegschmeißen, dafür gibt's ab heute ein Gesetz. Damit ist das Recht auf Reparatur von Geräten vorgeschrieben. Fiona Reinhardt, was bedeutet das für uns genau?
3: Ob Waschmaschinen, Handys oder E-Bikes, wer elektrische Geräte herstellt, ist mit dem neuen Gesetz dazu verpflichtet, die Produkte während der üblichen Lebensdauer zu reparieren, und zwar zu einem angemessenen Preis. Außerdem müssen die Geräte ab jetzt so gebaut werden, dass man sie auch reparieren kann. Vor allem Smartphones wurden ja zuletzt häufig so hergestellt, dass sich der Akku gar nicht austauschen lässt. Mit dem neuen Gesetz setzt die Bundesregierung eine Richtlinie der Europäischen Union um. Damit sollen Verbraucherrechte gestärkt und Elektroschrott reduziert werden.
1: Niemand hat die Absicht, einen Ausverkauf der FIFA zu betreiben. Der Weltfußballverband sieht sich massiv missverstanden. Chef Infantino hält aber an seinen Plänen fest, die FIFA für private Investoren zu öffnen. Das hat weltweit für ein Fußballbeben gesorgt. Mehrere Verbände drohen mit WM-Boykott. DFB-Chef Neuendorf sagt im Zweiten:
4: Ich glaube, der Fußball lebt von der Akzeptanz der Gesellschaft und wir dürfen ihn nicht zum Spielball von Investoren machen.
1: Jetzt will die FIFA jeden einzelnen Mitgliedsverband zwar fragen, aber an den Plänen festhalten. 104.6 RTL. 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
5: 10.51 Uhr. Hier ist der 104.6 RTL Verkehrsreport. Schauen wir mal zu den drei längsten Staus.

0: Aktuell. Die höchste Passierdauer gibt's gerade auf der A10, dem östlichen Berliner Ring, Richtung Dreikavelland. Im Baustellenbereich zwischen Großkreuz und Vöben liegt die Passierdauer aktuell bei 21 Minuten. Dann auf 2 der Stadtring 100, Richtung Tegel, Höhe Detmolder Straße, steht man dank der Baustelle 11 Minuten an. Und auch in der Gegenrichtung ist es ein bisschen voller, Richtung BER, ab Kreuz Schöneberg sind's aktuell 6 Minuten. Geblitzt wird, Grunewald-Hagenstraße hat Wolfgang entdeckt, danke dir. Britz-Britzerdamm und B5 Höhe Havelpark. Staus und Blitzer bitte an die 030 884 84110. 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
1: RTL-Wetter. Um die 25 Grad. Aktuell gibt es einen Sonne-Wolken-Mix. Ab dem Nachmittag oder am Abend gibt es einzelne starke Schauer oder Gewitter. Die Höchstwerte heute hier bei uns in Berlin 29 Grad, vereinzelt um 34 Grad in der Niederlausitz. Nachts teilweise auch noch weiterhin mögliche Gewitter bei 19 bis 15 Grad. Kann man wenigstens gut schlafen. Es kühlt ein bisschen ab. Und morgen gibt es auch maximal 26 Grad bei einem Sonne-Wolken-Mix und teilweise auch mit möglichen Gewittern.
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11 Uhr hier bei uns in Berlin und Brandenburg. Ich wünsche dir einen angenehmen Freitag. Hallo, ich bin's, Eileen, für Juliane bei der Arbeit. 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

0: 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Marleen, du bist leider gerade im Stau.
1: Ja, ich hoffe, es sind nur 10 Minuten oder so. Mal gucken.
0: Marleen, ich drück dir die Daumen. Tut mir leid für dich. Was arbeitest du denn, wenn ich fragen darf?
1: Ich bin mobile Friseurin.
0: Ach, das heißt, dann bist du auch immer mit dem Auto unterwegs.
1: Genau.
0: Dann hab trotz Stau einen guten

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0: Hab einen angenehmen Arbeitstag oder einen schönen Sommerferienfreitag. Gleich mit Alex Warren und auch Ariana Grande die besten neuen Hits.
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Jetzt. 10 Nummer 1 Hits hatte sie schon in den USA und das hier ist einer davon. Megastar Ariana Grande, träum dich kurz weg bei der Arbeit mit ihrem coolen neuen futuristischen Sound. Hate that I made you love me.

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Rund um den Wittenbergplatz wird's gerade voll. Verdi demonstriert jetzt für bessere Löhne im Einzelhandel. Auch Gregor Gysi wird dort erwartet, wie sich die Streiks im Einzelhandel auf deinen Wochenendeinkauf auswirken. Gleich in 104.6 RTL aktuell um 10 vor. Bleib unbedingt dran. Jetzt Ed.

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1: 11.50 Uhr, ich bin Jan Seifert. Guten Tag. Den Wochenendeinkauf heute lieber rechtzeitig planen. Der Einzelhandel in Berlin und Brandenburg wird heute wieder bestreikt. Die meisten Läden sollten allerdings geöffnet sein. Christian Haffmann, was ist denn geplant?
2: Eine große Kundgebung gibt's heute Mittag auf dem Wittenbergplatz in Charlottenburg. Hintergrund, die Arbeitgeber bieten 2% Lohn plus, aber erst nach einem halben Jahr. Also gäbe es dieses Jahr keine Lohnerhöhung mehr. Vor allem die Lage für Niedriglohnempfänger ist laut Verdi untragbar. Verdi will 7% mehr Geld, mindestens 225 Euro. Außerdem befürchtet die Gewerkschaft, dass die großen Handelsunternehmen verstärkt auf befristete Jobs setzen, um Kosten zu sparen.
1: Jetzt ist klar, wir haben im September zur Berlin-Wahl 17 Parteien auf dem Wahlzettel stehen. Die letzten beiden Beschwerden von Parteien, die rausgeflogen waren, wurden abgewiesen. Im Vergleich zur Wiederholungswahl von vor 3 Jahren ist damit die Liste um fast die Hälfte geschrumpft. Damals standen 33 Parteien drauf. Berlin wählt am 20. September oder vorher per Briefwahl. Heute wird mit voller Kraft weitergelöscht. Der neueste Waldbrand in Jüterburg in Brandenburg ist noch nicht unter Kontrolle. Seit gestern brennt eine Fläche so groß wie das Tempelhofer Feld. Es kam wie aus dem Nichts, so eine Sprecherin in Medienberichten. Die Fläche ist ja munitionsbelastet, löschen daher schwierig. Die letzten Kassenbons zusammenkramen, heute endet die Abgabefrist zur Steuererklärung. Und wer das verschwitzt, bekommt im Zweifel mehr als nur eine Mahnung. Thomas Bremser.
3: Wer seine Steuererklärung zu spät abgibt, muss mit einem Zuschlag rechnen.

0: beträgt 0,25% der festgesetzten Steuer, mindestens aber 25 Euro pro verspäteten Monat. Außerdem kann das Finanzamt die Steuerschuld schätzen und das fällt erfahrungsgemäß selten zugunsten der Betroffenen aus. Wer die Erklärung zeitnah nachreicht oder aktiv Kontakt mit dem Finanzamt aufnimmt, kann die Zuschläge oft reduzieren oder ganz verhindern.
1: Niemand hat die Absicht, einen Ausverkauf der FIFA zu betreiben. Der Weltfußballverband sieht sich massiv missverstanden. Chef Infantino hält aber an seinen Plänen fest, die FIFA für private Investoren zu öffnen. Das hat weltweit für ein Fußballbeben gesorgt. Mehrere Verbände drohen mit WM-Boykott. DFB-Chef Neuendorf sagt im Zweiten:
2: Ich glaube, der Fußball lebt von der Akzeptanz der Gesellschaft und wir dürfen ihn nicht zum Spielball von Investoren machen.
1: Jetzt will die FIFA jeden einzelnen Mitgliedsverband zwar fragen, aber an den Plänen festhalten. 104.6 RTL. 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
3: 11.53 Uhr, der 104.6 RTL Verkehrsreport. A10, südlicher Berliner Ring, Dreieck Potsdam Richtung Schönefelder Kreuz. Zwischen Ferch und Michendorf eine Vollsperrung der Richtungsfahrbahn. Dort ist gerade eine Unfallaufnahme. Polizei und Rettungswagen sind vor Ort. Bitte besonders vorsichtig fahren. Es besteht Staugefahr. Ein Rettungshubschrauber ist im Einsatz und bitte weiterhin eine Gasse für Rettungs- und Einsatzfahrzeuge bilden. Und deshalb jetzt auch südlicher Berliner Ring zwischen Dreieck Potsdam und Michendorf. 3 Kilometer Stau. Es dauert ungefähr 36 Minuten länger. Geblitzt wird im Westend Königin Elisabethstraße und Alt-Hohenschönhausen Werne-Neuchener Straße. Staus und Blitzer bitte melden unter 030 884 8410. 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Um die 26 Grad haben wir aktuell. Heute gibt es einen Sonne-Wolken-Mix. Ab dem Nachmittag sind oder auch am Abend einzelne Schauer oder starke Gewitter möglich. Maximal heute 29 Grad bei uns in Berlin, in der Niederlausitz sogar 34 Grad teilweise. Nachts dann 19 bis 15 Grad, auch mit möglichen Gewittern. Und morgen gibt es nicht mehr wirklich starke Hitze. Maximal 26 Grad bei einem Sonne-Wolken-Mix und teilweise auch mit möglichen Gewittern.
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2: 12 Uhr Mittag hier bei uns in Berlin und Brandenburg. Hallo, ich bin's Eileen. Ich wünsche dir einen angenehmen Freitag. Ich bin für Juliane bei der Arbeit heute am Start und 104.6 RTL Stars for Free geht wieder on Tour. 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

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Am Freitagmittag, und hast du schon Mittagspause? Ich habe heute eine Käselaugenstange mal wieder mit. Gönne ich mir gleich. Ich sag mal, guten Appetit. Und viele haben aber auch Sommerferien. Also genieß deinen Freitag mit den besten neuen Hits.

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0: The Time of My Life auf 104.6 RTL, Berlin zu Brandenburgs Hitradio. Entdecke neue Musik von Benson Boone und gleich Teddy Swims und Katy Perry, die besten neuen Hits.
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Hey, auf 104.6 RTL Berlin zu Brandenburgs Hitradio. Bleib unbedingt dran. Es gibt zum Brand bei Jüterbog ein Update. Der ist jetzt unter Kontrolle. Wie es da jetzt weitergeht, das erfährst du gleich um 10 vor bei 104.6 RTL aktuell. Ich habe jetzt hier noch Olivia Rodrigo, Drop Dead. Die besten neuen

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1: 12.50 Uhr, ich bin Philipp Ringel. Guten Tag. Die Berlin-Wahl im September kann kommen, denn die Vorbereitungen laufen richtig gut, sagte Landeswahlleiter Bröchler dem RBB. Mehr von Milan Schmidt.
2: Über 95% der Wahlhelfer sind schon an Bord, so Bröchler. Nur in einzelnen Bezirken werden noch Reservekräfte gesucht. Ein großes Thema bleibt russische Desinformation. Die Behörden wollen schnell reagieren und dabei auch Plattformen wie TikTok und Instagram nutzen. Neu in diesem Jahr, Wahlplakate dürfen ab diesem Sonntag schon mittags aufgehängt werden. Bisher war das erst um Mitternacht erlaubt.
1: Das Feuer in Jüterbog auf dem ehemaligen Militärgelände ist soweit unter Kontrolle. Die Feuerwehr war bis in die Nacht im Einsatz. Rund 250 Hektar standen in Flammen. Jetzt ist der Eigentümer dran. Der kontrolliert, ob nochmal neue Feuer ausbrechen oder sich ausbreiten. Dann muss die Feuerwehr wieder anrücken. Auf dem Gelände brennt es ja immer wieder, zuletzt am vergangenen Wochenende. Weil im Boden noch jede Menge Munition liegt, kann die Feuerwehr nicht einfach so aufs Gelände fahren, sondern nur auf gesicherten Wegen löschen. Für FIFA-Boss Infantino wird die Luft immer dünner. Denn nicht nur die UEFA und ihre Mitgliedsverbände stellen sich gegen die Investorenpläne. Auch der Verband für Nord- und Mittelamerika sowie die Karibik lehnt sie ab. Fiona Reichert berichtet.
3: Damit positionieren sich jetzt also auch die drei WM-Gastgeber USA, Mexiko und Kanada gegen Infantino, was es ihm schwierig machen dürfte, seine Pläne umzusetzen. Denn jetzt hat er 55 Stimmen der Europäer und 41 Stimmen aus Nord- und Mittelamerika gegen sich. Ein Boykott der nächsten WM drohten die Verbände in Nord- und Mittelamerika zwar nicht an, aber sie kritisieren das Vorgehen der FIFA. Unter anderem würden ein ordnungsgemäßes Verfahren und eine Prüfung durch die zuständigen FIFA-Gremien fehlen.
1: Die Biernation Deutschland greift immer häufiger zur alkoholfreien

0: Variante. Und vor allem beim oder nach dem Sport wird doppelt so häufig getrunken wie Bier mit Prozenten. So steht's jetzt in einer neuen YouGov-Umfrage. Demnach trinkt sowas besonders die Gen Z gerne. Aber auch wenn die Zahlen nach unten gehen, die klassischen Biersorten dominieren den Markt weiterhin. Dabei trinken Frauen deutlich weniger Bier als Männer. Mehr als die Hälfte der Frauen sagt Nein zum Bierchen. 104.6 RTL immer 10 Minuten früher auf den Punkt informiert.
1: 12.53 Uhr, der 104.6 RTL Verkehrsreport, Prenzlauer Berg, Prenzlauer Promenade zwischen Ostseestraße und am Steinberg Stau. Es dauert ungefähr 10 Minuten länger. Und A10, südlicher Berliner Ring, Dreieck Spreeau Richtung Schönefelder Kreuz, zwischen Dreieck Spreeau Niederlehme. Gefahr durch ein liegen gebliebenes Fahrzeug. Bitte besonders vorsichtig fahren, die Polizei ist benachrichtigt. Geblitzt wird in Neukölln auf der Sonnenallee und unter anderem auch im Westend weiterhin auf der Königin Elisabethstraße und auch in Althohenschönhausen auf der Werneuchener Straße. Staus und Blitzer bitte melden unter 030 884 8410. 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Um die 27 Grad aktuell. Heute gibt es einen Sonne-Wolken-Mix. Ab dem Nachmittag oder am Abend sind einzelne starke Gewitter möglich. Höchstwerte heute bei uns in Berlin 29 Grad. In der Niederlausitz vereinzelt um die 34 Grad möglich. Nachts teilweise auch Gewitter bei 19 bis 15 Grad. Und morgen gibt es auch nicht mehr so starke Hitze. Maximal 26 Grad bei einem Sonne-Wolken-Mix und teilweise mit

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2: 13 Uhr hier bei uns in Berlin und Brandenburg. Ich wünsche dir einen angenehmen Freitag. Hi, ich bin's Eileen für Juliane bei der Arbeit. 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

0: 104.6 RTL, Berlin zu Brandenburg Hit Radio. Nancy bei mir in der Show. Du freust dich schon, wenn du Schluss hast bei der Arbeit und dann?
1: Wochenende, genau, Ruhe mal einklingen lassen.
0: Und noch Sommerferien, ne?
1: Ja, aber wir müssen noch eine Woche und dann haben wir endlich Urlaub, ja.
0: Ah, und wo geht's dahin?
1: Nach Malle.
0: Oh, das klingt doch gut. Jetzt Taylor Swift.

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Jetzt habe ich hier

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Der deutsch-spanische Sänger Nico Santos wird morgen auf Mallorca auftreten. Ach, er sorgt einfach immer für gute Laune mit seinen Hits. Ich habe ihn jetzt hier für dich. Brandneu, so gut. Nico Santos, Why Don't You Stay?

So cool, die besten neuen Hits auf 104.6 RTL, Berlins und Brandenburgs Hitradio, Dai Dai, Shakira und Burner Boy. Und du bist natürlich auch gleich ab 14 Uhr nicht allein. Heute ist Timo nochmal am Start für Chris am Nachmittag und powert dich weiter mit den besten neuen Hits durch den Freitag. Bleib unbedingt dran. Jetzt ist das...

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1: 13.48 Uhr, ich bin Philipp Ringel, guten Tag. Grünes Licht für die Berlin-Wahl im September, denn die Vorbereitungen laufen richtig gut, sagte Landeswahlleiter Bröchler dem RBB. Milan Schmidt berichtet.
2: Über 95% der Wahlhelfer sind schon an Bord, so Bröchler. Nur in einzelnen Bezirken werden noch Reservekräfte gesucht. Ein großes Thema bleibt russische Desinformation. Die Behörden wollen schnell reagieren und dabei auch Plattformen wie TikTok und Instagram nutzen. Neu in diesem Jahr, Wahlplakate dürfen ab diesem Sonntag schon mittags aufgehängt werden. Bisher war das erst um Mitternacht erlaubt.
1: Jobboom in Grünheide, denn der Autobauer Tesla stellt jetzt 1000 neue Mitarbeiter ein und weitere sollen noch in diesem Jahr folgen. Das Unternehmen von Milliardär Elon Musk will ja seine Produktion deutlich hochschrauben. Schon bald sollen mehr als 6000 Autos pro Woche vom Fließband rollen. Ab Oktober sollen dann nochmal 1000 Mitarbeiter dazukommen und mehr als 7000 Autos pro Woche gebaut werden. Berlins grüner Lunge geht's ein bisschen besser. Untersuchungen aus dem vergangenen Jahr zeigen jetzt, 47% der Straßenbäume sind gesund. Das sind etwas mehr als noch beim letzten Check im Jahr 2020. Solche Kontrollen gibt's seit Ende der 70er alle 5 Jahre. Migrantenchaos auf Ceuta. In den letzten Tagen sind auf der spanischen Exklave vor Marokko fast 50.000 Menschen angekommen. Das schätzt die spanische Regierung. Behörden vor Ort sind gegen den Massenansturm machtlos und stellenweise gab es schon gewalttätige Ausschreitungen. Mittlerweile ist auch das Militär vor Ort, um die Lage zu überwachen. Auslöser der neuen Fluchtbewegung aus Afrika ist ein Urteil des spanischen Obersten Gerichtshofs. Das verbietet, dass Migranten, die schwimmend spanisches Festland erreichen, zurückgetrieben werden. Den alten Staubsauger nicht gleich wegschmeißen, sondern lieber reparieren lassen. Denn ab heute gibt's EU-weit ein Recht auf Reparatur. Fiona Reinhardt weiß mehr dazu.
3: Wer elektrische Geräte herstellt, ist mit dem neuen Gesetz dazu verpflichtet, die Produkte während der üblichen Lebensdauer zu reparieren. Und zwar zu einem angemessenen Preis. Außerdem müssen die Geräte ab jetzt so gebaut werden, dass man sie auch reparieren kann. Vor allem Smartphones wurden ja zuletzt häufig so hergestellt, dass sich der Akku gar nicht austauschen lässt. Mit dem neuen Gesetz setzt die Bundesregierung eine Richtlinie der Europäischen Union um. Damit sollen Verbraucherrechte gestärkt und Elektroschrott reduziert werden.
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4: 13.50 Uhr, der 104.6 RTL Verkehrsreport. A100 Stadtring Richtung Treptow zwischen Wechsstraße und Albuinstraße mal wieder Stau. Es dauert ungefähr 10 Minuten länger. Und A10 südlicher Berliner Ring, Schönefelder Kreuz Richtung Dreieck Potsdam zwischen Rangsdorf und Genshagen. Gefahr durch eine ungesicherte Unfallstelle auf dem linken Fahrstreifen. Die Polizei ist benachrichtigt. Bitte besonders vorsichtig fahren. Und geblitzt wird in Tempelhof, unter anderem auf dem Tempelhofer Damm und auch immer noch im Westend auf der Königin Elisabethstraße. Staus und Blitzer bitte melden unter 030 884 84 110. 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Um die 28 Grad jetzt. Dazu heute ein Sonne-Wolken-Mix und ab dem Nachmittag oder am Abend kann es einzelne starke Schauer oder Gewitter geben. Nachts teilweise dann auch mögliche Gewitter bei 19 bis 15 Grad und morgen ist die Hitze nicht mehr ganz so doll. Maximal 26 Grad morgen bei einem Sonne-Wolken-Mix und teilweise auch mit möglichen Gewittern.
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2: 14 Uhr durch in Berlin, Berlin und Brandenburg. Hey, schicken Freitag nach Mittag mit mir Timo heute wieder für Chris. Und du startest auch weiter ins Wochenende mit den begehrtesten Tickets Berlins. Mario Barth, Sebastian Fitzek oder auch Sarah Connor. Wen willst du live sehen? Welches Event möchtest du live erleben? Jetzt aussuchen auf 104.6rtl.com und dann Montag wieder um 6, 7 und 8 Uhr in der Morgencrew auf deinen Namen achten. 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

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Enrico hat gerade angerufen, Unfall gerade passiert auf der A111 und zwar Richtung Süden, Richtung Charlottenburg. Höhe Heckerdamm sind mehrere Autos ineinander gekracht, da kann es da gleich länger dauern. Vorsichtig fahren, jetzt die besten.

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Und jetzt viel Spaß mit den besten neuen Hits. Gleich was brandneues von Gracie Abrams, Hit the Wall. Und das hier ist Dermot Kennedy Funeral.

0: Jack in neuer Musik auf 104.6 RTL, Berlins und Brandenburgs Hitradio. Gracie Abrams, Hit the Wall, gerade gehört. Mega entspannt. 14.24 Uhr ist es jetzt. Hier ist der 104.6 RTL Verkehrsreport und nicht ganz so entspannt. Gerade auf der A111, da hat es auf dem Zubringer Hamburg Richtung Charlottenburg einen Unfall gegeben, nämlich Höhe Heckerdamm, sind drei PKWs ineinander gekracht, hat uns Enrico gemeldet. Danke dir für die Meldung. Haben wir im Blick ein bisschen Stau. Na, können wir jetzt hier ein kleines bisschen sehen, was sich entwickelt, aber hält sich aktuell noch in Grenzen. Passierdauer aktuell bei ca. 3 Minuten erst noch. Trotzdem vorsichtig fahren. Unfall auf dem Stadtring 100 Richtung Neukölln zwischen Detmolder und Albuinstraße mit aktuell 18 Minuten Passierdauer. Und dann gucken wir noch kurz auf die A10 südlicher Ringrichtung Dreieck Potsdam zwischen Rangsdorf und Genshagen. Haben wir eine ungesicherte Unfallstelle auf der linken Spur. Polizei ist auf dem Weg und ein kleines bisschen länger dauert es hier auch nochmal so. Stop and go, 5 Minuten etwa. Geblitzt wird Althohenschönhausen auf der Werneuchener Straße. Staus und Blitzer gerne melden 030 884 84110 und mehr Verkehr dann wieder in einer halben Stunde.
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Taylor Swift, Elizabeth Taylor, die besten neuen Hits. Du hast 104.6 RTL, Berlins und Brandenburgs Hitradio. Timo hier für Chris am Nachmittag. Es geht rein ins Wochenende. Ja, zumindest in den Behörden ist gefühlt jetzt schon Feierabend. Der eine oder die andere muss noch ein bisschen ran. Ich hoffe, du kommst gut durch die schwüle Hitze heute nochmal durch. Dazu jetzt Michael Schulte und Austies.

Lance Moon, 104.6 RTL, Berlin zum Brandenburg Hit Radio mit dem besten neuen Hits. Dicke Rauchwolken bei Jüterbog, da brennt's wieder auf dem ehemaligen Militärgelände und das Feuer, das ist noch mal größer geworden gerade. Mehr dazu gleich, wie die Entwicklungen da sind, 104.6 RTL aktuell, 10 vor. Vorher gönnen wir uns die besten neuen Hits. Hier sind Martin Garrix und Ed Sheeran, Repeated. Guten Start ins Wochenende dir.

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1: 14.49 Uhr, ich bin Philipp Ringel, guten Tag. Der Waldbrand bei Jüterbog auf dem ehemaligen Militärgelände hat sich nochmal ausgebreitet. Mittlerweile sind es 300 Hektar, die in Flammen stehen, meldet der RBB. Die Feuerwehr will jetzt ferngesteuerte Löschfahrzeuge losschicken. Das ist am sichersten, denn im Boden liegt ja noch jede Menge Munition, die hochgehen könnte. Anwohner sollen Türen und Fenster erstmal geschlossen halten. Auf dem Gelände brennt es ja immer wieder, zuletzt erst am vergangenen Wochenende. Die Berlin-Wahl im September kann kommen, denn die Vorbereitungen laufen richtig gut, sagte Landeswahlleiter Bröchler dem RBB. Mehr von Milan Schmidt.
2: Über 95% der Wahlhelfer sind schon an Bord, so Bröchler. Nur in einzelnen Bezirken werden noch Reservekräfte gesucht. Ein großes Thema bleibt russische Desinformation. Die Behörden wollen schnell reagieren und dabei auch Plattformen wie TikTok und Instagram nutzen. Neu in diesem Jahr, Wahlplakate dürfen ab diesem Sonntag schon mittags aufgehängt werden. Bisher war das erst um Mitternacht erlaubt.
1: Feuer im Märkischen Viertel am Abend. Laut Infos der Polizei brannten gegen 21 Uhr drei Autos auf einem Parkplatz vor einem Wohnhaus. Eins ist komplett abgefackelt, die anderen wurden zum Teil schwer beschädigt, auch durch die Hitze. Die Feuerwehr hatte die Lage schnell im Griff, verletzt wurde niemand. Außerdem sind in der Nacht mal wieder Schüsse gefallen. Am frühen Morgen feuerte ein Unbekannter auf einen Imbiss am Mariendorfer Damm. Zu der Zeit waren auch noch Gäste im Inneren, verletzt wurde aber niemand. Nach dem Schützen wird jetzt gefahndet. Mehr als 3 Millionen Arbeitslose in Deutschland im Juli. Das zeigen jetzt neue Zahlen der Arbeitsagentur. Verglichen mit dem Monat davor ist das ein Anstieg von mehr als 70.000. Die Arbeitslosenquote liegt jetzt bei 6,4%. Migrantenchaos im Mittelmeer, denn auf der spanischen Exklave Ceuta vor Marokko sind in den letzten Tagen fast 50.000 Menschen angekommen. Die Behörden vor Ort sind mit der Lage völlig überfordert und es gibt bereits Tote. Christoph Meyer berichtet.
3: Es waren chaotische Bilder, die aus Ceuta in die Welt getragen wurden. Viele der Migranten erreichten die spanische Exklave über das Meer und drängten sich an der Küste. Mindestens 19 Menschen ertranken bei dem Versuch. In anderen EU-Staaten löste der Andrang große Besorgnis aus. Italiens Ministerpräsidentin Giorgia Meloni forderte gar einen Ausschluss Spaniens aus dem Schengen-Raum. Zuspruch erhielt sie aus Schweden und Finnland. Frankreich verstärkte die Grenzkontrollen zu seinem südlichen Nachbarland.
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4: 14.52 Uhr, hier ist der 104.6 RTL Verkehrsreport und da gucken wir auf die A10 südlicher Ring Richtung Dreieck Potsdam. Zwischen Rangsdorf und Genshagen haben wir eine ungesicherte Unfallstelle auf der linken Spur. Polizei ist auf dem Weg, ein kleines bisschen Stau hat sich hier schon gebildet. Auf dem Stadtring auch voll Richtung Neukölln, A100 zwischen Detmolder und Alboinstraße, aktuell 18 Minuten Passierdauer, 2 Kilometer Stau. Gegen Richtung nach Weddingen zwischen Hohenzollerndamm und dem Dreieckfunkturm auch nochmal gute 5 Minuten Passierdauer und natürlich auch wieder mal voll auf dem westlichen Ring A10 Richtung Dreieck Werder. Sind wir gerade mit 23 Minuten zwischen Potsdam Nord und Föben dabei. Geblitzt wird in Mitte auf der Friedrichstraße und Althohenschönhausen-Werneuchener Straße. Staus und Blitzer bitte melden 030 884 84110.
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4: RTL-Wetter. 28 Grad gerade, heute deutlich mehr Wolken als gestern und eigentlich sollten ja in der letzten Nacht über Berlin schon die ersten Gewitter und Regenwolken ankommen. Das ist dann doch nicht der Fall gewesen, das hat gestern nur Brandenburg erwischt, aber heute startet das Regenradar nochmal einen neuen Anlauf. Was ich hier sehe, heute Abend auf jeden Fall einiges, was über Berlin und Brandenburg rüberkommen soll an Wolken und eben auch Gewitter mit Starkregen zum Teil nicht ausgeschlossen. Die Tiefstwerte dann in der Nacht, 15 bis 19 Grad, wird also kühler und die Natur braucht dringend Regen. Morgen aber schon wieder warm, 26 Grad und spätestens Sonntag und Montag dann schon wieder richtig heiß.
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2: 15 Uhr ist es in Berlin, Berlin und Brandenburg. Einen schicken Nachmittag wünsche ich dir. Timo hier für Chris heute. Hi. 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

0: 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Ja, die letzten Stunden bis zum Wochenende. Einige sind aber noch arbeiten, du auch, ne? Was machst du?
1: Ich bin Tierarzthelferin.
0: Ah, okay. Aus Überzeugung, Tierarzt?
1: Ja, mit Leidenschaft.
0: Mit Leidenschaft.
1: Also wirklich mit Leidenschaft.
0: Habt ihr dann selber auch ein Tier?
1: Oh, wir haben 2 Hunde, 6 Kaninchen und 2 Pferde.
0: Oh, okay, quasi ein ganzer Zoo. Dann geht ja die Arbeit zu Hause weiter. Die besten und jetzt dazu, hier ist Bibi Rexha.

104.6 RTL Berlin zum Brandenburg Hit Radio hier am Freitagnachmittag mit mir Timo für Chris und du triffst die Morgenshow live am Winning Weekend morgen. 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

0: 104.6 RTL Berlin zum Brandenburg, Hitradio hier mit Glockenbach Home um 15.24 Uhr. Hier ist der 104.6 RTL Verkehrsreport. Gerade ganz frisch passiert, A10 nördlicher Ring Richtung Dreikafenland. Da hat es ja einen Unfall gegeben, jetzt zwischen Mühlenberg und Birkenwerder. Bergungsarbeiten auf der rechten Spur und Standspur. Hier vorsichtig fahren und ganz aktuell auch in Rodo, Zittauer Straße, Ecke Wurzki Allee hat es gekracht. Deswegen jetzt hier die Zittauer Straße zwischen Wurzki Allee und Zwickauer Damm in beiden Richtungen nach dem Unfall erstmal gesperrt. Geblitzt wird in Mitte auf der Friedrichstraße und Adlershof Adlergestell. Staus und Blitzer bitte melden 030 884 84110. Mehr Verkehr in einer halben Stunde.
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2: Und jetzt gleich der beste Moment des Tages. PC runterfahren, Werkzeugkiste zuklappen und Feierabend machen. Ab ins Wochenende. Dazu richtig entspannter neuer Hit jetzt von Olivia Dean. So easy to fall in love.

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Save My Love, die besten Hits, 104.6 RTL, Berlin zum Brandenburg-Süd Radio. Ja, kommt jetzt der Regen? Kommt der Regen nicht? Das ist die Frage, die wir uns ja eigentlich in der Nacht schon gestellt haben. Jetzt sieht es tatsächlich ziemlich eindeutig aus, sagt zumindest das Regenradar. Hörst du gleich im Wetter und natürlich auch alles von den Straßen, 104.6 RTL, Verkehrsreport. In 10 Minuten, jetzt Marc Ember. 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
1: Gleich 15.51 Uhr. Ich bin Philipp Ringel. Guten Tag. Jetzt gibt's Airbnb für Parkplätze in der City. Eine App sagt dem täglichen Nervenkrieg den Kampf an mit freien Privatstellplätzen. Wie das funktioniert, weiß Jan Seifert.
2: Den Firmenparkplatz, der am Wochenende leer bleibt, oder den freien Stellplatz über den Urlaub vermieten, von privat an privat. Die App heißt Poika. Wer seinen eigenen Stellplatz an andere vermietet, darf 75% der Einnahmen behalten. Je nach Lage variieren die Preise. Gerade in Wohngegenden, in denen abends kein Parkplatz zu finden ist, ist der leere Firmenstellplatz Platz Gold wert, beispielsweise in Pankow an den Eldenaer Höfen. Deutschlandweit machen auch schon Supermärkte mit und stellen nachts ihre Flächen zur Verfügung. Ab morgen ist es in Berlin zudem möglich, auch öffentliche Parkplätze zu buchen. Nochmal der Name der App: Poika.
1: Die nächste Großbaustelle bei der S-Bahn und damit auch wieder Einschränkungen übers komplette Wochenende. Ab heute Abend 22 Uhr fahren zwischen Zoo und Friedrichstraße keine Züge mehr. Betroffen davon sind die S3, 5, 7 und die S9. Es gibt einen Ersatzverkehr mit Bussen, der soll alle 5 Minuten fahren. Ab Montagmorgen soll dann auf den Schienen alles wieder rollen, was Räder hat. Am Bahnhof Zoo wird ja quasi alles neu gemacht. Dächer, Gleisanlagen und noch vieles mehr. Unentschieden in der Generalprobe. Beim letzten Testspiel vor Saisonstart gegen den 1. FC Köln hat Hertha BSC ein 2:2 rausgeholt und dabei zweimal einen Rückstand aufgeholt. Der Ausgleichstreffer fiel erst in der 120. Minute. Für die Hertha geht's in der zweiten Bundesliga ja bereits in einer Woche los, auswärts gegen Bochum. Bundesligist Union Berlin hat morgen das nächste Testspiel auswärts gegen Dynamo Dresden. Für die Köpenicker geht's Ende August los, zu Hause gegen Frankfurt. Immer mehr Ärger für FIFA-Boss Infantino. Neben der UEFA stellen sich jetzt auch andere Fußballverbände gegen seine WM-Investorenpläne. Außerdem hat sein wichtigster Berater jetzt seinen Rücktritt verkündet, meldet unter anderem der Sender Sky News. Thomas Thunfeld berichtet.
3: Er könne bei den Investorenplänen nicht tatenlos zusehen, erklärte Infantino vertraute seinen Rückzug. Diese seien ein schlechtes Geschäft für die FIFA-Mitgliedsverbände und für die Zukunft des Fußballs. Für das Milliardenvorhaben des FIFA-Präsidenten bedeutet der Rückzug seines engen Vertrauten einen weiteren Rückschlag. Und da sich nach der UEFA nun auch der Fußballverband von Nord- und Mittelamerika gegen Infantinos Vorhaben gestellt hat, scheint der Plan ohnehin keine Zukunft mehr zu haben.
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4: 15.53 Uhr ist der 104.6 RTL Verkehrsreport. Wir gucken auf die A10, der westliche Ring ist voll, Richtung Dreikafel landen natürlich an der Baustelle zwischen Großkreuz und Lees, 2 Kilometer mit aktuell 26 Minuten Staupassierdauer dabei. Und A10 südlicher Ring Richtung Dreieck-Potsdam, zwischen Ferch und Dreieck-Potsdam haben wir einen Liegenbleiber gerade, hier vorsichtig fahren. Und dann gucken wir noch kurz auf die A13, Schönefelder Kreuz Richtung Dresden, zwischen Anschlussstelle Bestensee und Starkow haben wir jetzt 4 Kilometer und 20 Minuten Stau, Tendenz tatsächlich zunehmend. Geblitzt wird aktuell in Adlershof auf dem Adlergestell und in Mitte auf der Friedrichstraße. Staus und Blitzer, bitte melden 030 884 84110.
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1: 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Ja, jetzt gerade messen wir immerhin noch 29 Grad, also ziemlich warm. Aber wenn man den Blick aus dem Fenster mal wagt, schon deutlich ungemütlicher. Deutlich mehr Wolken, ein ganz kleines bisschen Sonne noch mit dabei. Die verzieht sich jetzt aber auch. Und zum Nachmittag kommen jetzt dann halt eben die ersten Gewitter dazu. Der Deutsche Wetterdienst meldet auch, in der Nacht wird es noch ungemütlicher. Da dann teils auch richtig heftige Schauer und auch Unwettergefahr. Und morgen erst recht viel Regen, aber trotzdem weiter warm, 24 bis 26 Grad.
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Kurz nach 16 Uhr in Berlin, Berlin und Brandenburg. Jetzt Timo hier für Chris am Nachmittag heute nochmal. 104.6 RTL Stars for Free geht wieder on Tour. Ja, wenn du live in einer mega coolen Location mitten in Berlin mit Blick über die Spree erlebst und vor allem wie du gewinnst, das gibt's dann Montag früh 5 nach 7 bei der Morgencrew. Absolut einschalten. Ganz, ganz wichtig. Und jetzt natürlich auch neu in der Morgencrew.

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Schicken Start ins Wochenende. Was geht da bei dir? Schon auf dem Weg zur Partyvorbereitung oder gerade erst mal nach Hause reingekommen vom Einkaufen oder der Arbeit? Sag mal Bescheid. 030 884 8484 WhatsApp oder Anruf und dazu die besten neuen Hits. Hier ist Olivia Rodrigo. Drop Dead.

0: 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Doreen ist dran. Was geht jetzt bei dir am Freitag?
1: Ich habe gerade den Kleinen aus dem Kindergarten abgeholt und jetzt steht er in der Autowerkstatt.
0: Na, alles klar. Na dann, schönen Feierabend, ja?
1: Danke, ebenso.
0: Und guten Start ins Wochenende. Hoffentlich dauert es in der Autowerkstatt nicht allzu lange. Gleich brandneuer Hit dazu von Michael Schulte, Love Sick. Direkt nach Harry Styles, die besten neuen Hits.

0: Neu, Michael Schulte, Love Sick. 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Ja, Stadtring ist natürlich mal wieder knackevoll. Jetzt am Freitag wollen alle nach Hause schnell. Das heißt, es geht eigentlich im Grunde los am Kreuz Schöneberg und bis hoch nach Charlottenburg Nord, bis zum Siemensdamm. Eigentlich alles komplett voll in beiden Richtungen. Ja, einfach mal 20 Minuten mehr in beide Richtungen einplanen. Und A10 ist natürlich auch zu dieser Zeit wieder voll Richtung Dreikafelland zwischen Großkreuz und Lest 12 Minuten in der Gegenrichtung nach Dreieckwerder. Ab Potsdam Nord bis Föben auch nochmal 19 Minuten Passierdauer. Geblitzt wird gerade in Friedrichshain auf der Warschauer Straße und in Reinickendorf auf der Residenzstraße. Staus vom Blitzer melden 030 884 84110. Mehr Verkehr in einer halben Stunde und die besten neuen Hits gleich Lady Gaga und BTS Swim.
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Mainz und Brandenburgs Hitradio hier. 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

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Keine S-Bahn mehr zwischen Bahnhof Zoo und Friedrichstraße. Zumindest ab heute Abend und das komplette Wochenende über, denn da wird tatsächlich jetzt gesperrt. Warum und was es für dich bedeutet, gleich. 104.6 RTL aktuell, 10 vor. Jetzt die besten neuen Hits, hier ist Chris de Serendi.

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1: 16.49 Uhr, ich bin Philipp Ringe, guten Tag. Nichts geht mehr zwischen Bahnhof Zoo und Friedrichstraße. Ab heute Abend fährt auf dem Abschnitt keine einzige S-Bahn und das über das komplette Wochenende. Mehr von Milan Schmidt.
2: Los geht's ab 22 Uhr. Betroffen davon sind die S3, 5, 7 und die S9. Immerhin gibt's einen Ersatzverkehr mit Bussen. Der soll alle 5 Minuten fahren. Montag früh soll dann alles wieder planmäßig rollen. Und das ist ja nicht alles, denn aktuell fahren ja zwischen Ostbahnhof und Charlottenburg weder

0: Der E-Autobauer stellt jetzt 1000 neue Mitarbeiter ein. In der Gigafactory in Grünheide sollen so ja bald mehr als 6000 Autos pro Woche vom Band rollen. Und im Oktober sollen dann noch weitere neue Mitarbeiter dazukommen. Tesla investiert für die Ausbaupläne umgerechnet gut 220 Millionen Euro. Schon jetzt ist die Firma von Milliardär Elon Musk der größte Arbeitgeber in Brandenburg. Insgesamt arbeiten dort zurzeit gut 11.000 Menschen. Blaualgen in der Havel. Die Badestellen Radfahrerwiese und Breite Horn sind davon betroffen, meldet das Lageso. Also dort am besten erstmal nicht ins Wasser gehen. Ansonsten steht eine Abkühlung aber nichts im Weg. Berlin hat insgesamt fast 40 Badestellen. Die werden regelmäßig kontrolliert und haben fast alle auch eine richtig gute Wasserqualität. Migrantenchaos in Ceuta. In den letzten Tagen sind in der spanischen Exklave vor Marokko zehntausende Menschen angekommen. Die spanische Regierung ging zunächst von fast 50.000 aus. Behörden vor Ort sind gegen den Massenansturm machtlos und stellenweise gab es schon gewalttätige Ausschreitungen. Mittlerweile ist auch das Militär vor Ort, um die Lage zu überwachen. Auslöser der neuen Fluchtbewegung aus Afrika ist ein Urteil des spanischen Obersten Gerichtshofs. Das verbietet, dass Migranten, die schwimmend spanisches Festland erreichen, zurückgetrieben werden. 104.6 RTL, immer 10 Minuten früher auf den Punkt informiert.
1: 16.51 Uhr, hier ist der 104.6 RTL Verkehrsreport. A10, dickster Stau gerade Richtung Dreieckhaveland zwischen Großkreuz und Lees, 2 Kilometer aktuell und 20 Minuten Passierdauer. Gegen Richtung nach Dreieckwerder sind wir auch mit 20 Minuten dabei zwischen Potsdam-Nord und Vöben. A10, der südliche Ring Richtung Schönefelder Kreuz zwischen Genshagen und Rangsdorf, haben wir eine ungesicherte Unfallstelle auf der linken Spur, hier vorsichtig fahren. Und auch auf dem östlichen Ring haben wir gerade ein Problem Richtung Dreieck-Spreeau zwischen Freienbrink und im Dreieck Spreeau selbst. Liegenbleiber hier, vorsichtig fahren bitte. Und auch auf dem Stadtring natürlich voll Richtung Neukölln. Weiter zwischen Detmolder und Alboinstraße mit 11 Minuten passiert auch gerade dabei. Geblitzt wird in Friedrichshain auf der Warschauer Straße, in Niederschöneweide auf der Michael-Brückner Straße und dann stehen sie jetzt auch noch in Moabit auf der Beusselstraße. Stau zum Blitzer, bitte melden 030 884 84110.
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1: Oh, in Südostbrandenburg, da kommt schon einiges runter, so Richtung Zossen und auch Fürstenwalde. Die ersten Regenwolken im Anmarsch. Im Laufe des Abends wird es dann aber mehr. Und Gewitter sind mit dabei, richtig teilweise auch ungemütlich mit heftigen Schauern und Unwetter. In der Nacht kühlt es dann ab 15 bis 19 Grad. Morgen auch nochmal kühler. Da dann nur noch bis zu 26 Grad, aber auch am Sonntag wieder heiß, bei bis zu 30. Es bleibt auf jeden Fall durchwachsen.
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4: Und da kann's doch losgehen, oder? Starten wir mal rein. Hier ist Timo, heute nochmal für Chris am Nachmittag. Und moin, wer ist bei mir in der Show?
5: Hallo Timo, grüß dich, hier ist Dani.
6: Hey, Timo, ich grüße dich, Christian ist Start.
5: Hi. Hi Timo, hier ist die Petra.
4: Hallo Petra. Und wir starten gemeinsam rein ins Wochenende. Wo geht's gerade bei dir hin? Du bist doch unterwegs.
6: Jetzt nach Hause ins Wochenende, ja.
4: Und was geht da jetzt noch gleich?
6: Jetzt wahrscheinlich erstmal Pool.
4: Pool?
6: Ja.
4: Okay, gut, dann hoffen wir mal, dass es jetzt nicht direkt regnet, ne? Dass du dann noch ein bisschen Zeit im Pool hast.
6: Ja, das hoffe ich auch, ja.
4: Viel Spaß.
6: Na dann, schönes Wochenende.
4: Danke dir auch. Und wie gesagt, schauen wir mal, dass das Wetter noch ein bisschen durchhält, wir das Wochenende und vor allem den Start ins Wochenende richtig gut genießen können. Ein paar Regenwolken sind auf dem Weg. Ein paar Stunden haben wir laut Ringradar aber noch Zeit. Und das machen wir jetzt gemeinsam. Richtig geile Hits hier gleich dabei. Jason Derulo im Remix. Vorher noch Kamrat, Hack Yourself auch im Remix. Und jetzt natürlich die Frage, es ist...

Jason Derulo, Love Not War, 104.6 RTL, Berlin und Brandenburg, Sit Radio mit dem offiziellen Wochenendstart. Jetzt Shakira und Burner Boy im Remix. Schaffen sie es heute nochmal auf die 1 in den Top 6? Das finden wir später raus und du gewinnst ja auch Tickets für Gigi D'Agostino, präsentiert von 104.6 RTL.

Mario Cruz, Dynamite. Willkommen im offiziellen 104.6 RTL Wochenendstart. Hier ist Berlins und Brandenburgs Hitradio. 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Am Winning Weekend. 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Und hier geht's weiter mit den besten neuen Hits. Gleich Keddo und John Turn the Lights Off. Jetzt Dracula von Tame Impala im Remix.

0: Kato featuring John, turn the lights off. Und wir machen jetzt die Lichter an. Hier ist der 104.6 RTL Verkehrsreport um 17.23 Uhr. Weiter der dickste Stau, A10 westlicher Ring Richtung 3 Kaveland. 15 Minuten dauert es länger zwischen Großkreuz und Leest. 4 Kilometer aktuell und gegen Richtung nach Dreieck Werder zwischen Potsdam Nord und Föben auf der A10 auch nochmal 20 Minuten. Passierdauer auch hier, ja, fast 5 Kilometer Stau. Geblitzt wird aktuell in Marzahn auf der Märkischen Allee und jetzt neu dazugekommen in Mitte auf der Paulstraße. Staus und Blitzer bitte melden 030 884 84110. Mehr Verkehr in einer halben Stunde und gleich geht's weiter mit den besten neuen Hits im offiziellen 104.6 RTL Wochenendstart. Gleich auch was Brandneues von Topic und Becky G.
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2: Topic ist wieder da und der Hit läuft garantiert auch dieses Wochenende in vielen Clubs in der Hauptstadt, wenn du unterwegs bist oder ansonsten auch gut geeignet für eine etwas danzigere Gartenparty. Hier sind Topic und Becky G. Sorry, Papi.

104.6 RTL Berlin und Brandenburg Hit Radio mit dem offiziellen Wochenendstart hier rein ins hoffentlich lange wohlverdiente Wochenende mit ein bisschen Party jetzt in der City oder vielleicht gerade noch auf dem Weg zur Arbeit, zur Nachtschicht. Sag mal Bescheid, was geht bei dir? 030 884 8484. Dazu die besten und jetzt Celeste und One Republic jetzt.

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1: 17.51 Uhr. Ich bin Philipp Ringel. Guten Tag. Jetzt gibt's Airbnb für Parkplätze in der City. Eine App sagt dem täglichen Nervenkrieg den Kampf an mit freien Privatstellplätzen. Wie das funktioniert, weiß Jan Seifert.
2: Den Firmenparkplatz, der am Wochenende leer bleibt, oder den freien Stellplatz über den Urlaub vermieten, von privat an privat. Die App heißt Poika. Wer seinen eigenen Stellplatz an andere vermietet, darf 75% der Einnahmen behalten. Je nach Lage variieren die Preise. Gerade in Wohngegenden, in denen abends kein Parkplatz zu finden ist, ist der leere Firmenstellplatz Gold wert, beispielsweise in Pankow an den Eldenaer Höfen. Deutschlandweit machen auch schon Supermärkte mit und stellen nachts ihre Flächen zur Verfügung. Ab morgen ist es in Berlin zudem möglich, auch öffentliche Parkplätze zu buchen. Nochmal der Name der App: Poika.
1: Die nächste Großbaustelle bei der S-Bahn und damit auch wieder Einschränkungen übers komplette Wochenende. Ab heute Abend 22 Uhr fahren zwischen Zoo und Friedrichstraße keine Züge mehr. Betroffen davon sind die S3, 5, 7 und die S9. Es gibt einen Ersatzverkehr mit Bussen, der soll alle 5 Minuten fahren. Ab Montagmorgen soll dann auf den Schienen alles wieder rollen, was Räder hat. Am Bahnhof Zoo wird ja quasi alles neu gemacht. Dächer, Gleisanlagen und noch vieles mehr. Wieder Feuer bei Jüterburg, denn auf dem Truppenübungsplatz brennt's einmal mehr. Und die Flammen haben sich nochmal ausgebreitet. Aktuell stehen rund 300 Hektar in Flammen. Mittlerweile setzt die Feuerwehr auf dem Gelände auch ferngesteuerte Spezialfahrzeuge ein. Die sollen Schneisen ziehen und so verhindern, dass sich das Feuer weiter ausbreitet. Etwa 30 Einsatzkräfte sind vor Ort. Das Feuer war gestern am frühen Nachmittag ausgebrochen. Auf dem Gelände brennt's ja immer wieder, zuletzt am vergangenen Wochenende. Chaotische Lage in der spanischen Exklave Ceuta vor Marokko. Zehntausende Migranten haben dort die spanische Stadt betreten. Die Behörden vor Ort sind völlig überfordert. Jetzt gibt's auch eine Reaktion der Bundesregierung. Außenminister Wadefuhl verlangt, die EU-Außengrenze zu schützen, um illegale Migration in Schach zu halten. Claudia Wächter.
3: Wadefuhl spricht von Kontrollverlust in der Exklave und auch Bundeskanzler Merz verlangt, Spanien müsse die Lage schnell wieder in den Griff bekommen. Dahinter steckt offenbar die Sorge vor neuen Schleuserrouten davor, dass viele Migranten, die Ceuta erreicht haben, am Ende in der EU Asyl beantragen, vielleicht auch nach Deutschland weiterziehen. Auch deshalb will der Bundesinnenminister hier die Grenzkontrollen verlängern.
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2: 17.54 Uhr ist der 104.6 RTL Verkehrsreport und da haben wir jetzt gerade einen Unfall auf der A11 Richtung Kreuz Uckermark zwischen Lanke und Fienofurt. Ungesicherte Unfallstelle auf einer linken Spur. Hier vorsichtig fahren, Polizei ist auf dem Weg. Weiterhin Stau auf dem Stadtring 100 Richtung Neukölln zwischen Weckstraße und Albrechtstraße. Jetzt 20 Minuten Passierdauer, auf jeden Fall ein bisschen mehr Zeit einplanen und kurzer Blick noch auf die A10 südlicher Ring. Da haben wir Richtung Schönefelder Kreuz zwischen Ludwigsfelde West und Ludwigsfelde Ost. Person auf der Fahrbahn. Hier vorsichtig fahren, ebenfalls geblitzt wird. In Marzahn auf der Märkischen Allee, Moabit auf der Paulstraße und im Friedrichshain Warschaustraße. Staus und Blitzer bitte melden 030 884 8410.
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2: Ja, es ist immer noch ganz schön schwül und stickig mit aktuell 29 Grad in der City. Aber die Abkühlung kommt und die wird nicht unbedingt so gemütlich, denn am Abend jetzt und in der Nacht Gewitter, die aufziehen. Richtig heftig kann das zum Teil werden. Der Deutsche Wetterdienst warnte auch schon. Und in der Nacht wird es dann frischer. 15 bis 19 Grad die Tiefstwerte. Auch hier Starkregen dann möglich. Das Wochenende durchwachsen. Samstag ein bisschen kühler, so rund um 25. Sonntag schon wieder wärmer bis zu 30 Grad. Aber an beiden Tagen auch viele Wolken und Regen möglich.
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2: 18 Uhr in Berlin, Berlin und Brandenburg. Timo hier für Chris am Nachmittag. Hello. 104.6 RTL Stars for Free geht wieder on Tour. 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Und wir starten nicht nur rein ins Wochenende jetzt, sondern natürlich auch in die Top 6 um 6, die schnellsten Charts des Tages. Gestern wieder Dai Dai von Shakira auf der 1. Schafft es heute noch mal, das wollen wir gleich checken. Ich brauche deinen Tipp gleich auch. Und jetzt die 6. Alex Warren, hier ist Fever Dream. Berlin.

weiter abgerutscht auf die 5. The Bowser Magnetic, 104.6 RTL, Berlins und Brandenburgs Hitradio mit den Top 6 um 6 und eine Einladung zu Gigi D'Agostino, präsentiert von 104.6 RTL, live in Berlin am 1. 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Dein Tipp für die 1, nochmal Shakira und Burna Boy heute oben oder jemand anderes? Hören wir gleich. Jetzt 030 884 8484 dein Tipp abgeben und vorher machen wir weiter mit den Top 6 um 6. Hier sind Martin Garrix und Ed Sheeran. 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

0: 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Die zwei heute BTS Normal und jetzt kommen wir zu eins. Und da ist wer dran? Hallo.
1: Hallo, hier ist Janina. Und ich tippe, dass es Shakira ist mit Burna Boy.
0: Mit Burna Boy und Dai Dai auf der Eins. Und das ist natürlich vollkommen richtig. Heute wieder auf der Eins. Mensch, sehr gut.
1: Ja, cool.
0: Und das heißt für dich, es gibt Tickets nämlich für 104.6 RTL präsentiert. Gigi D'Agostino live in Berlin. Ganz viel Spaß am 1. Oktober 2026.
1: Ja, danke schön. Freue ich mich. Cool.
0: Mega. Im Velodrom Berlin. Hast du denn Gigi D'Agostino schon mal erlebt?
1: Nein, leider noch nicht. Also noch nicht live.
0: Das wird auch wirklich eine großartige Show. Klassiker, L'Amour Toujours, bla bla bla, The Riddle oder Immer Mind. Alles mit drin in so einer 360-Grad-Show. Komplett immersiv. Und du bist dabei. Und jetzt gönnen wir uns erstmal die Eins. Hier sind Shakira und Burna Boy. Hier

0: Trotz FIFA-Skandal und der WM, die schon längst abgelaufen ist, Shakira und Burna Boy, Die Die, der offizielle WM mit 2026, nochmal auf der 1, hier auf 104.6 RTL, Berlins und Brandenburgs Hitradio in den Top 6 und 6. Jetzt 18.22 Uhr ist der 104.6 RTL Verkehrssupport. Gucken wir kurz auf die A114 und A10 Pankow Richtung Dreikaveland. Zwischen dem Dreieck Pankow und Mühlenbeck sind gerade Metallteile auf die Fahrbahn geknallt. Rechter Spur ist hier gerade betroffen, also vorsichtig fahren und weiter auch stauig. Ich weiß nicht, ob es ein Wort ist, ich sag's trotzdem. A10 Richtung Dreikaveland, Großkreuz und bis Leest gerade noch gute 10 Minuten länger. Gegenrichtung ist ein bisschen voller aktuell noch Richtung Dreieckwerder. 15 Minuten hier noch Passierdauer zwischen Potsdam-Nord und Föben. Ansonsten, wenn du noch was hast, sag Bescheid. Staus und Blitzer gerne melden. 030 884 84110. Und gleich geht's in Feierabend mit den besten neuen Hits. Nico Santos brandneu in nicht mal 10 Minuten.
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2: So, Nico Santos weiß einfach, wie es geht und läutet das Wochenende richtig geil ein mit seinem brandneuen Hit. Hoch die Hände, Wochenende mit Nico Santos. 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

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Ja, für dich geht's in den Freitagabend, ins Wochenende. Für die S-Bahn nicht. Ja, da geht nämlich gerade gar nichts mehr zwischen Bahnhof Zoo und Friedrichstraße. Ab heute Abend fährt auf dem Abschnitt nämlich keine einzige S-Bahn mehr. Und das komplette Wochenende lang. Warum? Gleich 104.6 RTL aktuell 10 vor. Und jetzt die besten neuen Hits, Hendrix Golden.

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2: 18.52 Uhr, ich bin Philipp Ringe, guten Abend. Nichts geht mehr zwischen Bahnhof Zoo und Friedrichstraße. Ab heute Abend fährt auf dem Abschnitt keine einzige S-Bahn und das über das komplette Wochenende. Mehr von Milan Schmidt.
3: Los geht's ab 22 Uhr. Betroffen davon sind die S3, 5, 7 und die S9. Immerhin gibt's einen Ersatzverkehr mit Bussen. Der soll alle 5 Minuten fahren. Montag früh soll dann alles wieder planmäßig rollen. Und das ist ja nicht alles, denn aktuell fahren ja zwischen Ostbahnhof und Charlottenburg weder Regio noch ICEs. Und das noch bis Mitte Dezember. Am Bahnhof Zoo wird ja gebaut, die komplette Station wieder fit gemacht. Neue Gleisanlagen, Dächer und noch vieles mehr. Gebaut wird seit 11 Jahren und das kostet ordentlich Geld. Über die Jahre sind die Kosten von 15 auf 250 Millionen Euro gestiegen.
2: Jobboom in Grünheide, denn der Autobauer Tesla stellt jetzt 1000 neue Mitarbeiter ein und weitere sollen noch in diesem Jahr folgen. Das Unternehmen von Milliardär Elon Musk will ja seine Produktion deutlich hochschrauben. Schon bald sollen mehr als 6000 Autos pro Woche vom Fließband rollen. Ab Oktober sollen dann nochmal 1000 Mitarbeiter dazukommen und mehr als 7000 Autos pro Woche gebaut werden. Alles neu macht auch der August. Bei der Bahn etwa gilt damit nämlich ein neues Bonusprogramm. Thomas Bremser mit Einzelheiten.
4: Das Bonusprogramm steht allen offen, die sich kostenlos dort anmelden, auch ohne Bahncard. Wer dann ein Ticket kauft, bekommt Punkte, je nachdem wie teuer die Fahrkarte ist. Für diese Punkte können sich Vielfahrer später Prämien aussuchen. Gutscheine fürs Bordbistro, ein Upgrade in die erste Klasse oder Freifahrten. Besonders attraktive Konditionen gibt es für alle, die früh buchen, kurze Strecken wählen und in Randzeiten fahren. Wer flexibel reisen will, braucht künftig mehr Punkte dafür.
2: Unentschieden in der Generalprobe beim letzten Testspiel vor Saisonstart gegen den 1. FC Köln hat Hertha BSC ein 2:2 rausgeholt und dabei zweimal einen Rückstand aufgeholt. Der Ausgleichstreffer fiel erst in der 120. Minute. Für die Hertha geht's in der zweiten Bundesliga ja bereits in einer Woche los, auswärts gegen Bochum. Bundesligist Union Berlin hat morgen das nächste Testspiel auswärts gegen Dynamo Dresden. Für die Köpenicker geht's Ende August los, zu Hause gegen Frankfurt. 104.6 RTL, immer 10 Minuten früher auf den Punkt informiert.
5: Hier ist der 104.6 RTL Verkehrsreport um 5:07, 18.55 Uhr. Der dickste Stau auf der A10, dem westlichen Ring Richtung Dreieckwerda zwischen Potsdam Nord und Füppen. Aktuell 12 Minuten Passierdauer. Und auf dem Stadtring Richtung Neukölln A100 zwischen Wex und Albuinstraße. Aktuell 15 Minuten noch Passierdauer. Ansonsten sieht's gut aus. Es ist ein ruhiger Freitagabend. Man merkt, es sind noch Ferien. Eine Meldung habe ich hier gerade noch frisch von der A114 und A10. Und zwar im Dreieck Pankow, beziehungsweise zwischen dem Dreieck Pankow und Mühlenbeck liegen Metallteile auf der Fahrbahn, vor allem auf der rechten Spur. Hier vorsichtig fahren. Geblitzt wird. Aktuell in Moabit auf der Paulstraße, in Reinickendorf, Residenzstraße und in Friedrichshain auf der Warschauer Straße. Staus und Blitzer melden 030 884 84110.
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5: Oh, das sieht nicht gut aus. Die Wolken werden immer mehr und immer dunkler, auch wenn wir noch 29 Grad messen, aber da kommt dann doch einiges runter in den nächsten Stunden. War auf jeden Fall Regen, aber auch Gewitter und Unwetter möglich, sagt der Deutsche Wetterdienst. Also vorsichtig, wenn du jetzt dann in der Nacht zum Samstag unterwegs bist.

0: Heute sind frischer 15 bis 19 Grad und auch morgen wird es nicht mehr ganz so warm, 14 bis 26 Grad. Viele Wolken, immer wieder auch Regen mit dabei und auch da Gewitter nicht ganz ausgeschlossen. Auch der Sonntag wird durchwachsen.
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18: 19 Uhr, Friday Night. 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

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Kein Bock auf Couch? Ja, es ist viel los in der City. Heute bis Sonntag zum Beispiel auch das Summer Sounds Festival im Britzer Garten in Neukölln. Da gibt's Live-Musik, Poetry Slam, Comedy, heute vor allem aber Elektrobeats, ein Sundowner dazu in der Hand. Ach, das klingt doch ganz nice, oder?

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Die 104.6 RTL Morgencrew XXL, den ganzen Samstag für dich am Start. Berlins und Brandenburgs lustigste Morgenshow. Erst ab 8 die besten Tipps fürs Wochenende. Und ab 12 Uhr kannst du Verena und Jan Lohan live in der Mall of Berlin treffen. Einschalten oder noch besser vorbeikommen und direkt auch noch Cash gewinnen. Wie cool ist das? Und hier jetzt Teddy Swims. Das sind die besten neuen Hits. Schönen Abend dir.

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2: Von Ariana Grande. Großer Tag für sie, denn heute ist ihr neues Album namens Petal erschienen. Erste Single daraus heißt Hate That I Made You Love Me. Neu auf unserer Playlist. Jetzt. Für dich.

BTS, besten neuen Hits, 104.6 RTL, Berlins und Brandenburgs Hitradio. Ich bin Julia Porath und Parkplatzstress in der City könnte ab morgen ein bisschen entspannter werden. Besitzer von privaten Stellplätzen können nämlich über die App Poika ihren Parkplatz vermieten. Poika heißt die App, mit EU geschrieben. Geht morgen live, man bestimmt selbst den Preis und wann der Stellplatz gemietet werden kann. Coole Sache.

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3: Ich bin Philipp Ringe und das sind die wichtigsten Meldungen aus Berlin und Brandenburg. Es ist die nächste Großbaustelle bei der S-Bahn und damit gibt's auch wieder Einschränkungen übers komplette Wochenende. Bis Montag früh fahren die S3, 5, 7 und die S9 nicht zwischen Bahnhof Zoo und Friedrichstraße. Es gibt aber dafür einen Ersatzverkehr mit Bussen, der soll alle 5 Minuten fahren. Am Bahnhof Zoo wird gebaut und dort wird ja quasi alles neu gemacht. Dächer, Gleisanlagen und noch vieles mehr. Die Berlinwahl im September kann kommen, denn die Vorbereitungen laufen richtig gut, sagte Landeswahlleiter Bröchler dem RBB. Milan Schmidt berichtet.
4: Über 95% der Wahlhelfer sind schon an Bord, so Bröchler. Nur in einzelnen Bezirken werden noch Reservekräfte gesucht. Ein großes Thema bleibt russische Desinformation. Die Behörden wollen schnell reagieren und dabei auch Plattformen wie TikTok und Instagram nutzen.
3: Berlins grüner Lunge geht's ein bisschen besser. Untersuchungen aus dem vergangenen Jahr zeigen jetzt, 47% der Straßenbäume sind gesund. Das sind etwas mehr als noch beim letzten Check im Jahr 2020. Solche Kontrollen gibt's seit Ende der 70er, alle 5 Jahre. Tesla schaltet einen Gang hoch. Der E-Autobauer stellt jetzt 1000 neue Mitarbeiter ein. In der Gigafactory in Grünheide sollen so ja bald mehr als 6000 Autos pro Woche vom Band rollen. Und im Oktober sollen dann noch weitere neue Mitarbeiter dazukommen. Tesla investiert für die Ausbaupläne umgerechnet gut 220 Millionen Euro. Schon jetzt ist die Firma von Milliardär Elon Musk der größte Arbeitgeber in Brandenburg. Insgesamt arbeiten dort zurzeit gut 11.000 Menschen. Und jetzt weitere Meldungen aus Deutschland und der Welt.
5: Ich bin David Riemer. Von der spanischen Exklave Ceuta in Nordafrika gibt es nach Angaben der EU-Kommission keine Weiterbewegungen Richtung europäisches Festland. Das sagt eine Sprecherin angesichts der vielen Migranten, die in den vergangenen Tagen nach Ceuta gelangt waren. Ceuta gehört zwar zu Spanien und damit zur Europäischen Union, aber nicht zum Schengen-Raum. Der Hackervorfall mit einem KI-Modell von OpenAI war offenbar kein Einzelfall. Jetzt räumt auch der Konkurrent Anthropic einen ähnlichen Zwischenfall ein. Bei internen Tests ist eines der KI-Modelle unerlaubt in Computersysteme eingedrungen. Bemerkt wurde das allerdings erst Wochen später.
6: Künstliche Intelligenz, die sich selbstständig macht und zum heimlichen Hacker wird, kann gemeingefährlich werden. Erst im Nachhinein wurden die Einbrüche in Firmensysteme bekannt. Die Vorfälle passierten in einer Testumgebung, die darauf abzielte, die Hackerfähigkeiten der KI zu testen. Dass die Software jeweils ins Internet gelangte und dort selbstständig wilderte, war ein Unfall. Die Vorfälle unterstreichen zentrale Schwachstellen und dürften die Debatte über internationale Sicherheitsstandards für KI anheizen. Aus den USA, Tina Eck.
5: Im Gazakrieg gibt es vorsichtig Hoffnung auf Bewegung. US-Präsident Trump spricht von einer Einigung über die Entwaffnung der Hamas. Aus Israel und von der Hamas kommen allerdings schon wieder Zweifel, ob der Plan überhaupt umgesetzt wird.
7: Auf dem Papier klingt der Plan nach einem großen Schritt. Die Hamas soll ihre schweren Waffen abgeben. Gleichzeitig soll sich die israelische Armee Stück für Stück aus dem Gazastreifen zurückziehen. Genau darüber gibt es aber Streit. Israel will seine Soldaten erst dann abziehen, wenn die Hamas tatsächlich entwaffnet ist. Die Hamas wiederum knüpft ihre Zustimmung an ein Ende der israelischen Militäreinsätze. Auch Bundesaußenminister Wadephul nennt die Pläne zwar hoffnungsvoll, sagt aber, entscheidend ist, dass die Hamas ihre Waffen am Ende wirklich abgibt. Zoe Tassovali, Nachrichtenredaktion.
5: Zum Fußball. Der Widerstand gegen FIFA-Präsident Infantino wächst nach der Vorstellung seiner Investorenpläne weiter. Neben der UEFA gehen weitere Fußball-Dachverbände auf Distanz zu Infantino. Inzwischen ist auch ein hochrangiger FIFA-Berater aus Protest zurückgetreten. Er nannte die Pläne ein schlechtes Geschäft für den Fußball und seine Zukunft. Die FIFA verteidigte ihr Vorhaben dagegen und erklärte, niemand verkaufe den Fußball.
3: 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Dran denken, in der Nacht ist im Dreieck-Funkturm die Überfahrt von der A115 zum Messedamm gesperrt und das in der Zeit zwischen 22 und 5 Uhr. Dann der Blick aufs Wochenende, in Mitte gibt's daneben eine Kundgebung rund um den Rosenthaler Platz. Zwischen 16 und 24 Uhr, in der Zeit kann's da also Einschränkungen geben. Und von Prenzlberg bis Mitte zieht eine Demo entlang der Strecke U-Bahnhof Eberswalder Straße.

0: Kastanienallee, Weinbergsweg, Rosenthaler Platz und Torstraße etwa bis zum Montbijou-Platz und das zwischen 16 und 22 Uhr. Und geblitzt wird in Tempelhof auf der Attila-Straße, in Lichtenberg auf der Landsberger Allee und in Pankow auf der Prenzlauer Promenade. 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
1: RTL-Wetter. Heute Abend und in der Nacht teilweise noch Schauer und Gewitter, auch mit möglichem Starkregen. Tiefstwert 15 Grad. Das Wochenende morgen am Samstag erstmal recht viele Wolken und auch Schauer, örtlich mit Gewittern. Später am Tag klappt es aber auf bei bis zu 27 Grad. Am Sonntag dann viel Sonne, wenige Wolken, kaum nass bei 29 Grad maximal.
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0: 104.6 RTL, Berlin zu Brandenburgs Hitradio, Friday Night. Und Jan Lohan aus der Morgencrew, der freut sich schon auf morgen. Was ist denn da geplant?
1: Ja, morgen ist große XXL Morgencrew-Action. Also wir sind von 8 bis 12 hier im Studio und kümmern uns um die Weekend-Vibes für dich.
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0: Das klingt vielversprechend. Dann kann man das Geld dort gleich vershoppen, denke ich mal, oder?
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0: Träumchen.
1: Oder cool. 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
0: Ja, oder so, wenn man das schafft für 500 Euro. Also Mall of Berlin ab 12 Uhr und jetzt One Republic. Das sind die besten neuen Hits.

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Ich bin Julia Porath und habe neue Musik von Gracie Abrams. In ihrem neuen Song Hit the Wall geht es um den Moment, in dem man emotional einfach gegen eine Wand läuft und merkt, so geht's nicht weiter. Hören dir an, direkt nach Dermot Kennedy. Und das sind die besten neuen Hits.

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104.6 RTL, Berlin Brandenburgs Hitradio, Friday Night. Ich bin Julia Porath und starte mit dir ins Wochenende. Finally, letzter Tag der Woche, letzter Tag des Monats sogar, falls du aber noch Schicht hast. Oh, durchhalten mit den besten neuen Hits. Tame Impala und Jenny gibt's nach. Katy Perry und jetzt Somber, auch neu.

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1: Ich bin Philipp Ringe und das sind die wichtigsten Meldungen aus Berlin und Brandenburg. Es ist die nächste Großbaustelle bei der S-Bahn und damit gibt's auch wieder Einschränkungen übers komplette Wochenende. Bis Montag früh fahren die S3, 5, 7 und die S9 nicht zwischen Bahnhof Zoo und Friedrichstraße. Es gibt aber dafür einen Ersatzverkehr mit Bussen, der soll alle 5 Minuten fahren. Am Bahnhof Zoo wird gebaut und dort wird ja quasi alles neu gemacht. Dächer, Gleisanlagen und noch vieles mehr. Die Berlinwahl im September kann kommen, denn die Vorbereitungen laufen richtig gut, sagte Landeswahlleiter Bröchler dem RBB. Milan Schmidt berichtet.
2: Über 95% der Wahlhelfer sind schon an Bord, so Bröchler. Nur in einzelnen Bezirken werden noch Reservekräfte gesucht. Ein großes Thema bleibt russische Desinformation. Die Behörden wollen schnell reagieren und dabei auch Plattformen wie TikTok und Instagram nutzen.
1: Berlins grüner Lunge geht's ein bisschen besser. Untersuchungen aus dem vergangenen Jahr zeigen jetzt, 47% der Straßenbäume sind gesund. Das sind etwas mehr als noch beim letzten Check im Jahr 2020. Solche Kontrollen gibt's seit Ende der 70er, alle 5 Jahre. Tesla schaltet einen Gang hoch. Der E-Autobauer stellt jetzt 1000 neue Mitarbeiter ein. In der Gigafactory in Grünheide sollen so ja bald mehr als 6000 Autos pro Woche vom Band rollen. Und im Oktober sollen dann noch weitere neue Mitarbeiter dazukommen. Tesla investiert für die Ausbaupläne umgerechnet gut 220 Millionen Euro. Schon jetzt ist die Firma von Milliardär Elon Musk der größte Arbeitgeber in Brandenburg. Insgesamt arbeiten dort zurzeit gut 11.000 Menschen. Und jetzt weitere Meldungen aus Deutschland und der Welt.
3: Ich bin David Riemer. Die Krise in der spanischen Exklave Ceuta spitzt sich weiter zu. Mindestens 57 Migranten sind nach Angaben eines spanischen Fernsehsenders ums Leben gekommen. Sie wollten von Marokko aus nach Ceuta gelangen.
4: Viele Menschen versuchten, durch das Meer nach Ceuta zu schwimmen. Andere kletterten über die meterhohen Grenzzäune. Unter ihnen sind auch viele Frauen, Kinder und Jugendliche. Laut den spanischen Behörden ist zwar ein Großteil inzwischen freiwillig nach Marokko zurückgekehrt. Die EU-Kommission

0: Einen Zeitrahmen nannte er nicht. Nach seiner Einschätzung verfügt der Iran zwar noch über militärische Kapazitäten, bald aber nicht mehr. Frustriert äußerte sich Trump über diplomatische Bemühungen. Er warf dem Iran vor, Absprachen nicht einzuhalten und Gesprächsinhalte falsch darzustellen. Mit dem Widerstand mehrerer Ministerpräsidenten geraten die Rentenpläne der Bundesregierung weiter unter Druck. Die drei ostdeutschen CDU-Regierungschefs lehnen die Abschaffung der abschlagsfreien Rente nach 45 Versicherungsjahren ab. Sachsens Ministerpräsident Kretschmer droht deshalb mit einem Nein im Bundesrat. Die Bundesregierung hält trotzdem an ihrem Reformpaket fest. Zum Fußball. Der Druck auf FIFA-Präsident Infantino wächst. Nach der Boykottdrohung der UEFA und massiver Kritik weiterer Verbände verliert er jetzt auch noch seinen hochrangigen Berater Cordero. Möglicherweise wackeln damit Infantinos milliardenschwere Investorenpläne.
1: Der erhoffte Milliardendeal des FIFA-Präsidenten wird immer unwahrscheinlicher. Nachdem sich nun bereits drei Kontinentalverbände kritisch bzw. klar gegen seine Pläne ausgesprochen haben, scheinen die unter den FIFA-Mitgliedsverbänden kaum noch mehrheitsfähig. Und die drastische Kritik seines zurückgetretenen ehemaligen Vertrauten Cordero zeigt ja, dass auch Infantino selbst nicht mehr unumstritten ist. Thomas Thonfeld, Sportredaktion.
0: Der britische Premierminister Burnham hat sich inzwischen für die Ablösung von FIFA-Präsident Infantino ausgesprochen.
2: 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Dran denken, in der Nacht ist im Dreieck-Funkturm die Überfahrt von der A115 zum Messedamm gesperrt und das in der Zeit zwischen 22 und 5 Uhr. Dann der Blick aufs Wochenende. In Mitte gibt's daneben eine Kundgebung rund um den Rosenthaler Platz. Zwischen 16 und 24 Uhr, in der Zeit kann es da also Einschränkungen geben. Und von Prenzlberg bis Mitte zieht eine Demo entlang der Strecke U-Bahnhof Eberswalder Straße, Kastanienallee, Weinbergsweg, Rosenthaler Platz und Torstraße etwa bis zum Montbijou-Platz und das zwischen 16 und 22 Uhr. Und geblitzt wird in Tempelhof auf der Attila-Straße, in Lichtenberg auf der Landsberger Allee und in Pankow auf der Prenzlauer Promenade. Berlin und Brandenburgs einzige Verkehrsvorhersage nur auf 104.6 RTL.
3: Aktuell und in der Nacht ziehen stellenweise noch Schauer und Gewitter durch Berlin und Brandenburg. Tiefstwert 15 Grad. Der Blick aufs Wochenende. Am Samstag, also morgen, gibt es viele Wolken. Dazu auch immer wieder Schauer und örtlich Gewitter. Später am Tag lockert es aber auf. Tagestop wäre 27 Grad. Und der Sonntag, der macht dann richtig Lust auf draußen. Viel Sonne, nur wenige Wolken, meist trocken. Und bis zu 29 Grad.
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0: Mike Kelly, Rakim, Wonders.
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Chris, das ist Randy. 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Wie wär's mit ein bisschen Sport morgen Abend? 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Da geht es laufend oder mit Inline-Skates über den Kudamm. 5 oder 10 Kilometer, das entscheidest du ganz allein. Viel Spaß auf jeden Fall. Just go.

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2: Von Olivia Dean, ihr Song So Easy gibt einem das Gefühl von rosa-roter Brille, auch wenn man nicht frisch verliebt ist. Schöner Song, perfekt für den Start ins Wochenende. Hier ist Olivia Dean, neu auf der Playlist.

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1: Ich bin Philipp Ringe und das sind die wichtigsten Meldungen aus Berlin und Brandenburg. Es ist die nächste Großbaustelle bei der S-Bahn und damit gibt's auch wieder Einschränkungen übers komplette Wochenende. Bis Montag früh fahren die S3, 5, 7 und die S9 nicht zwischen Bahnhof Zoo und Friedrichstraße. Es gibt aber dafür einen Ersatzverkehr mit Bussen, der soll alle 5 Minuten fahren. Am Bahnhof Zoo wird gebaut und dort wird ja quasi alles neu gemacht. Dächer, Gleisanlagen und noch vieles mehr. Die Berlin-Wahl im September kann kommen, denn die Vorbereitungen laufen richtig gut, sagte Landeswahlleiter Bröchler dem RBB. Milan Schmidt berichtet.
2: Über 95% der Wahlhelfer sind schon an Bord, so Bröchler. Nur in einzelnen Bezirken werden noch Reservekräfte gesucht. Ein großes Thema bleibt russische Desinformation. Die Behörden wollen schnell reagieren und dabei auch Plattformen wie TikTok und Instagram nutzen.
1: Berlins grüner Lunge geht's ein bisschen besser. Untersuchungen aus dem vergangenen Jahr zeigen jetzt, 47% der Straßenbäume sind gesund. Das sind etwas mehr als noch beim letzten Check im Jahr 2020. Solche Kontrollen gibt's seit Ende der 70er alle 5 Jahre. Tesla schaltet einen Gang hoch. Der E-Autobauer stellt jetzt 1000 neue Mitarbeiter ein. In der Gigafactory in Grünheide sollen so ja bald mehr als 6000 Autos pro Woche vom Band rollen. Und im Oktober sollen dann noch weitere neue Mitarbeiter dazukommen. Tesla investiert für die Ausbaupläne umgerechnet gut 220 Millionen Euro. Schon jetzt ist die Firma von Milliardär Elon Musk der größte Arbeitgeber in Brandenburg. Insgesamt arbeiten dort zurzeit gut 11.000 Menschen. Und jetzt weitere Meldungen aus Deutschland und der Welt.
3: Ich bin Uli Reitinger. Der Andrang zehntausender Menschen auf die Nordafrika-Exklave Ceuta hat Europa in Alarmbereitschaft versetzt. 60.000 Migranten sind in den vergangenen Tagen irregulär in die Exklave gelangt, sagt der örtliche Regionalpräsident. Nach Angaben der EU-Kommission gibt es bislang allerdings keine Weiterbewegungen in Richtung des europäischen Kontinents. Frankreich hat die Grenzkontrollen zu Spanien trotzdem verstärkt. Im Gaza-Krieg gibt es vorsichtige Hoffnung auf Bewegung. US-Präsident Trump spricht von einer Einigung über die Entwaffnung der Hamas. Aus Israel und von der Hamas selbst kommen allerdings schon wieder Zweifel, ob die Pläne überhaupt umgesetzt werden.
4: Auf dem Papier klingt der Plan nach einem großen Schritt. Die Hamas soll ihre schweren Waffen abgeben. Gleichzeitig soll sich die israelische Armee Stück für Stück aus dem Gazastreifen zurückziehen. Genau darüber gibt es aber Streit. Israel will seine Soldaten erst dann abziehen, wenn die Hamas tatsächlich entwaffnet ist. Die Hamas wiederum knüpft ihre Zustimmung an ein Ende der israelischen Militäreinsätze. Zoe Tassovali, Nachrichtenredaktion.
3: Für den Kanzler ist es ein Gesamtkonzept, das umgesetzt werden muss. Für seine Sozialministerin sogar ein Gesamtkunstwerk, die geplante Rentenreform. Die Ostministerpräsidenten sehen das allerdings völlig anders. Sachsens Landeschef Michael Kretschmer droht mit einem Nein im Bundesrat.
5: Ohne Veränderungen werden wir nicht zustimmen können, sagte Kretschmer dem RND. Und wenn andere Länder auch nicht zustimmen, dann gibt es diese Renten- und Pflegereform nicht. Im Kanzleramt dürfte man über diese Worte eines CDU-Ministerpräsidenten alles andere als erfreut sein. Auf seiner Seite hat Kretschmer die beiden Ostministerpräsidenten Sven Schulz aus Sachsen-Anhalt und den Thüringer Mario Vogt. Doch selbst wenn auch Brandenburg und Mecklenburg-Vorpommern sich querstellen, reicht das nicht, um Pflege- und Rentenreform im Bundesrat zu blockieren. Aus Berlin, Dirk Zeitler.
3: Der Widerstand gegen FIFA-Präsident Infantino wächst nach der Vorstellung seiner Investorenpläne weiter. Neben der UEFA gehen auch die Kontinentalverbände für Nord- und Mittelamerika und Asien auf Distanz zu ihm. Außerdem ist ein hochrangiger FIFA-Berater Infantinos aus Protest zurückgetreten. Die FIFA verteidigte ihr Vorhaben dagegen und erklärte, niemand verkaufe den Fußball.
1: 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Dran denken, in der Nacht ist im Dreieck Funk.

Innallee, Weinbergsweg, Rosenthaler Platz und Torstraße etwa bis zum Montbijou-Platz und das zwischen 16 und 22 Uhr. Und geblitzt wird in Tempelhof auf der Attila-Straße, in Lichtenberg auf der Landsberger Allee und in Pankow auf der Prenzlauer Promenade. Berlin und Brandenburgs einzige Verkehrsvorhersage nur auf 104.6 RTL.

0: Nass, örtlich auch mit Gewittern. Im Laufe des Tages klart es aber auf, bis zu 27 Grad. Und am Sonntag dann oft sonnig, wenige Wolken und geringes Regenrisiko bei bis zu 29 Grad.
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2: Neuer Agathe Bauer Song und der kommt von Steffi. Guten Morgen.
3: Guten Morgen, Steffi. Hi.
9: Guten Morgen. Ich habe euch von Alle Farben Little Hollywood mitgebracht.
3: Aha.
2: Klingt so.
9: Bei circa 1:10 verstehe ich immer, denn wir gehen basteln.
2: Denn wir gehen basteln, okay. Wir gehen basteln. Ja.
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0: 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Und bei mir die besten neuen Hits. Alesso und

104.6 RTL, Berlin und Brandenburgs Hitradio, am späten Freitag. Neue Musik auf unserer Playlist, gleich von Benson Boone. Er hat gerade die Zeit seines Lebens. So heißt auch sein neuester Song, Time of My Life. Klingt groß, hörst dir an. Neu auf unserer Playlist, direkt nach Leonie. 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

Kaigo, Best 9 Hits, 104.6 RTL, Berlin und Brandenburgs Hitradio. 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

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Ich bin Julia Porath und die Zeit fliegt schon wieder. Sommerferien-Halbzeit, die ersten gut 3 Wochen sind rum und die Temperaturen entspannen sich wieder. Endlich kann man wieder lüften zu Hause und mittags draußen auf Terrasse oder Balkonien essen. Jetzt Teddy Swims, besten 9 Hits.

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1: Ich bin Philipp Ringe und das sind die wichtigsten Meldungen aus Berlin und Brandenburg. Es ist die nächste Großbaustelle bei der S-Bahn und damit gibt's auch wieder Einschränkungen übers komplette Wochenende. Bis Montag früh fahren die S3, 5, 7 und die S9 nicht zwischen Bahnhof Zoo und Friedrichstraße. Es gibt aber dafür einen Ersatzverkehr mit Bussen, der soll alle 5 Minuten fahren. Am Bahnhof Zoo wird gebaut und dort wird ja quasi alles neu gemacht. Dächer, Gleisanlagen und noch vieles mehr. Die Berlinwahl im September kann kommen, denn die Vorbereitungen laufen richtig gut, sagte Landeswahlleiter Bröchler dem RBB. Milan Schmidt berichtet.
2: Über 95% der Wahlhelfer sind schon an Bord, so Bröchler. Nur in einzelnen Bezirken werden noch Reservekräfte gesucht. Ein großes Thema bleibt russische Desinformation. Die Behörden wollen schnell reagieren und dabei auch Plattformen wie TikTok und Instagram nutzen.
1: Berlins grüner Lunge geht's ein bisschen besser. Untersuchungen aus dem vergangenen Jahr zeigen jetzt, 47% der Straßenbäume sind gesund. Das sind etwas mehr als noch beim letzten Check im Jahr 2020. Solche Kontrollen gibt's seit Ende der 70er, alle 5 Jahre. Tesla schaltet einen Gang hoch. Der E-Autobauer stellt jetzt 1000 neue Mitarbeiter ein. In der Gigafactory in Grünheide sollen so ja bald mehr als 6000 Autos pro Woche vom Band rollen. Und im Oktober sollen dann noch weitere neue Mitarbeiter dazukommen. Tesla investiert für die Ausbaupläne umgerechnet gut 220 Millionen Euro. Schon jetzt ist die Firma von Milliardär Elon Musk der größte Arbeitgeber in Brandenburg. Insgesamt arbeiten dort zurzeit gut 11.000 Menschen. Und jetzt weitere Meldungen aus Deutschland und der Welt.
3: Ich bin Uli Reitinger. Beim Ansturm von Migranten auf die spanische Nordafrika-Exklave Ceuta sind mindestens 57 Menschen ums Leben gekommen. Das berichtet das spanische Fernsehen. Die Menschen wollten schwimmend nach Ceuta und damit nach Europa gelangen.
4: Andere kletterten über die meterhohen Grenzzäune. Unter ihnen sind auch viele Frauen, Kinder und Jugendliche. Laut den spanischen Behörden ist zwar ein Großteil inzwischen freiwillig nach Marokko zurückgekehrt. Die EU-Kommission macht trotzdem jetzt eine klare Ansage. Von Ceuta aus geht es derzeit nicht weiter auf das europäische Festland. Die spanische Exklave gehört zwar zur EU, liegt aber außerhalb des Schengen-Raums. Zoe Tassovali, Nachrichtenredaktion.
3: Mit dem Widerstand mehrerer Ministerpräsidenten geraten die Rentenpläne der Bundesregierung weiter unter Druck. Die drei ostdeutschen CDU-Regierungschefs Kretschmer, Schulze und Vogt lehnen die Abschaffung der abschlagsfreien Rente nach 45 Versicherungsjahren ab. Sachsens Ministerpräsident Kretschmer droht deshalb mit einem Nein im Bundesrat. Unterstützung bekommt er von Mecklenburg-Vorpommerns SPD-Ministerpräsidentin Schwesig. Die Bundesregierung hält trotzdem an ihrem Reformpaket fest. Bei einem schweren Unwetter in Rathen in der sächsischen Schweiz ist ein Mann ums Leben gekommen. Er wurde laut Polizei von einem umgestürzten Baum erschlagen. 3 Menschen wurden schwer verletzt. Das Unglück ereignete sich in einem Zugangsweg zur Felsenbühne, heißt es von der Rettungsleitstelle Dresden. Die Felsenbühne ist eines der größten Freilichttheater Sachsens. Der Druck auf FIFA-Präsident Gianni Infantino wächst. Nach der Boykottdrohung der UEFA und massiver Kritik weiterer Verbände verliert er jetzt auch noch seinen hochrangigen Berater Carlos Cordero. Wackeln damit Infantinos milliardenschwere Investorenpläne?
5: Der erhoffte Milliardendeal des FIFA-Präsidenten wird immer unwahrscheinlicher. Nachdem sich nun bereits 3 Kontinentalverbände kritisch bzw. klar gegen seine Pläne ausgesprochen haben, scheinen die unter den FIFA-Mitgliedsverbänden kaum noch mehrheitsfähig. Und die drastische Kritik seines zurückgetretenen ehemaligen Vertrauten Cordero zeigt,

0: 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Dran denken, in der Nacht ist im Dreieck-Funkturm die Überfahrt von der A115 zum Messedamm gesperrt und das in der Zeit zwischen 22 und 5 Uhr. Dann der Blick aufs Wochenende, in Mitte gibt's daneben eine Kundgebung rund um den Rosenthaler Platz. Zwischen 16 und 24 Uhr, in der Zeit kann's da also Einschränkungen geben. Und von Prenzlberg bis Mitte zieht eine Demo entlang der Strecke U-Bahnhof Eberswalder Straße, Kastanienallee, Weinbergsweg, Rosenthaler Platz und Torstraße etwa bis zum Montbijou-Platz und das zwischen 16 und 22 Uhr. Und geblitzt wird in Tempelhof auf der Attila-Straße, in Lichtenberg auf der Landsberger Allee und in Pankow auf der Prenzlauer Promenade. Berlin und Brandenburgs einzige Verkehrsvorhersage nur auf 104.6 RTL. 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
1: Wetter. Aktuell und in der Nacht teilweise noch Schauer und Gewitter, auch mit möglichem Starkregen. Tiefstwert 15 Grad. Das Wochenende, morgen am Samstag erstmal, ja, recht viele Wolken und auch Schauer, örtlich mit Gewittern. Später am Tag klart es aber auf bei bis zu 27 Grad. Am Sonntag dann viel Sonne, wenige Wolken und kaum nass. Bei 29 Grad maximal.
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12: Baustoffhandel, Chepetition Yilmaz hier, einer sauberhafter Morgen wünsche.
13: Ich warte auf Sie.
12: Ich bin mit dem LKW und dem Kies an Ihrem Garten bald in die Gartenstraße. Richtig, wa?
13: Kies, was heißt Kies?
12: Laut meinem Geliefertschein reden wir ja von 6000 Kilogramm Kies, richtig?
13: Ich bekomme keinen Kies, ich bekomme Holz.
12: Ich weiß, aber den Kies soll ich ja austauschen.
13: Ja, wie soll den austauschen?
12: 4000 Kilogramm haben sie gekauft, allerdings haben sie den allerfeinsten Toskana-Kies gekauft. Der kostet 800 Euro mehr als der, den sie bekommen haben.
13: Total falsch.
12: Ich habe jetzt den Preiswerteren dabei und wir sollen den austauschen.
13: Was ist das für ein Blödsinn? Aber macht so ein Blödsinn?
12: Jetzt muss ich mal ganz blöd fragen, haben Sie den wirklich schon verarbeitet? Also auf dem Weg und
13: alles
12: so?
13: Alles fertig, alles gelegt.
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Alex Warren, Best 9 Hits, 104.6 RTL, Berlin zur Brandenburg-Hit-Radio. Kleiner Event-Tipp noch fürs Wochenende. Bis Sonntag läuft das Summer Sounds Festival im Britzer Garten in Neukölln. Vielleicht ist es ja was für dich. Da gibt's Live-Musik, Poetry Slam, Comedy. Vielleicht schaust du mal vorbei. Schönen späten

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2: Von Michael Schulte, der ist krank vor Liebe. Das singt er zumindest in seinem neuen Song Lovesick. Wenn man nicht mehr ohne den anderen kann. Im positiven Sinne. Neu auf unserer Playlist. Hier ist Michael Schulte. Oh.

neun Hits und in Erinnerung an die WM 2026. Krass, oder? Alles schon wieder Geschichte. Und jetzt die Verkaufspläne von FIFA-Boss Infantino. Also ich bin gespannt, was daraus wird. Dir auf jeden Fall einen guten Start ins Wochenende. Genieß die Zeit und mach das, was dich so richtig glücklich macht. Komm gut durch die Nacht. Jetzt mit Coldplay.

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1: Ich bin Philipp Ringe und das sind die wichtigsten Meldungen aus Berlin und Brandenburg. Es ist die nächste Großbaustelle bei der S-Bahn und damit gibt's auch wieder Einschränkungen übers komplette Wochenende. Bis Montag früh fahren die S3, 5, 7 und die S9 nicht zwischen Bahnhof Zoo und Friedrichstraße. Es gibt aber dafür einen Ersatzverkehr mit Bussen, der soll alle 5 Minuten fahren. Am Bahnhof Zoo wird gebaut und dort wird ja quasi alles neu gemacht. Dächer, Gleisanlagen und noch vieles mehr. Die Berlinwahl im September kann kommen, denn die Vorbereitungen laufen richtig gut, sagte Landeswahlleiter Bröchler dem RBB. Milan Schmidt berichtet.
2: Über 95% der Wahlhelfer sind schon an Bord, so Bröchler. Nur in einzelnen Bezirken werden noch Reservekräfte gesucht. Ein großes Thema bleibt russische Desinformation. Die Behörden wollen schnell reagieren und dabei auch Plattformen wie TikTok und Instagram nutzen.
1: Berlins grüner Lunge geht's ein bisschen besser. Untersuchungen aus dem vergangenen Jahr zeigen jetzt, 47% der Straßenbäume sind gesund. Das sind etwas mehr als noch beim letzten Check im Jahr 2020. Solche Kontrollen gibt's seit Ende der 70er, alle 5 Jahre. Tesla schaltet einen Gang hoch. Der E-Autobauer stellt jetzt 1000 neue Mitarbeiter ein. In der Gigafactory in Grünheide sollen so ja bald mehr als 6000 Autos pro Woche vom Band rollen. Und im Oktober sollen dann noch weitere neue Mitarbeiter dazukommen. Tesla investiert für die Ausbaupläne umgerechnet gut 220 Millionen Euro. Schon jetzt ist die Firma von Milliardär Elon Musk der größte Arbeitgeber in Brandenburg. Insgesamt arbeiten dort zurzeit gut 11.000 Menschen. Und jetzt weitere Meldungen aus Deutschland und der Welt.
3: Ich bin Uli Reitinger. Die Migrationskrise in der spanischen Nordafrika-Exklave Ceuta ist nach Angaben der spanischen Regierung nach dem Andrang von mindestens 50.000 Menschen nun praktisch überwunden. Nahezu alle, die in Ceuta angekommen waren, seien inzwischen wieder nach Marokko zurückgekehrt, schrieb der Außenminister Spaniens auf X. Experten der EU-Mitgliedstaaten wollen sich an diesem Samstag über die Entwicklungen austauschen. Der Hackervorfall mit einem KI-Modell von OpenAI war offenbar kein Einzelfall. Jetzt räumt auch der Konkurrent Anthropic einen ähnlichen Zwischenfall ein. Bei internen Tests ist eines der KI-Modelle unerlaubt in Computersysteme eingedrungen. Bemerkt wurde das allerdings erst Wochen später.
4: Künstliche Intelligenz, die sich selbstständig macht und zum heimlichen Hacker wird, kann gemeingefährlich werden. Erst im Nachhinein wurden die Einbrüche in Firmensysteme bekannt. Die Vorfälle passierten in einer Testumgebung, die darauf abzielte, die Hackerfähigkeiten der KI zu testen. Dass die Software jeweils ins Internet gelangte und dort selbstständig wilderte, war ein Unfall. Die Vorfälle unterstreichen zentrale Schwachstellen und dürften die Debatte über internationale Sicherheitsstandards für KI anheizen. Aus den USA, Tina Eck.
3: Die Zahl der Arbeitslosen in Deutschland hat im Juli wieder die 3-Millionen-Marke geknackt. Der Anstieg ist zwar üblich für die Zeit vor der Sommerpause, fällt dieses Jahr aber so hoch aus wie seit 20 Jahren nicht.
5: Unternehmen stellen oft erst ab September wieder neu ein, dann beginnt auch das neue Ausbildungsjahr. Insgesamt setzt sich am Arbeitsmarkt die schwache Entwicklung der vergangenen Monate fort, sagt Bundesagentur für Arbeit Vorstand Terzenbach. Besonders die schwache Konjunktur und weiter hohe Energiepreise machen vielen Unternehmen zu schaffen. Im September entspannt sich die Lage dann aber voraussichtlich wieder etwas. Oliver Urbanke, Nachrichtenredaktion.
3: Bei einem schweren Unwetter in Rathen in der sächsischen Schweiz ist ein 28 Jahre alter Mann ums Leben gekommen. Er wurde laut Polizei von einem umgestürzten Baum erschlagen. Mehr als 10 Menschen wurden verletzt, 3 von ihnen schwer. 40 Menschen wurden evakuiert. Das Unglück ereignete sich in einem Zugangsweg zur Felsenbühne, heißt es von der Rettungsleitstelle Dresden. Die Felsenbühne ist eines der größten Freilichttheater Sachsens.
1: 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Dran denken, in der Nacht ist am Dreieck Funkturm

0: Weg, Rosenthaler Platz und Torstraße etwa bis zum Montbijou-Platz und das zwischen 16 und 22 Uhr. Und geblitzt wird in Tempelhof auf der Attila-Straße, in Lichtenberg auf der Landsberger Allee und in Pankow auf der Prenzlauer Promenade. Berlin und Brandenburgs einzige Verkehrsvorhersage nur auf 104.6 RTL. 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
1: Wetter. In der Nacht ziehen stellenweise noch Schauer und Gewitter durch Berlin und Brandenburg. Tiefstwert 15 Grad und der Blick aufs Wochenende. Am Samstag gibt es viele Wolken, dazu immer wieder Schauer, örtlich auch Gewitter. Später lockert es dann aber auf. Tagestopwert 27 Grad. Und der Sonntag macht dann richtig Lust auf draußen. Viel Sonne, nur wenige Wolken, meist trocken und bis zu 29 Grad.
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2: Dann verrat uns Elli, wo singt Teddy Swims da Deutsch?
3: Also bei ca. 55 Sekunden, da singt der Mist, kein Oreo.
2: Ach, okay. Der vermisst seinen
1: kein
2: Keks.
1: Kein Oreo zu Hause. Ja, das, da bin ich aber auch meckern, bin ich ehrlich. Der singt doch auch gar nichts anderes, oder?
2: Es geht wirklich um Oreo-Kekse in dem Song. Das wussten wir bisher noch gar nicht.
1: Ich weiß nicht, wie ihr das seht, aber Teddy Swims hat völlig recht. Ein Leben ohne Oreo ist machbar, aber sinnlos.
2: Absolut.
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1: Ich bin Philipp Ringe und das sind die wichtigsten Meldungen aus Berlin und Brandenburg. Es ist die nächste Großbaustelle bei der S-Bahn und damit gibt's auch wieder Einschränkungen übers komplette Wochenende. Bis Montag früh fahren die S3, 5, 7 und die S9 nicht zwischen Bahnhof Zoo und Friedrichstraße. Es gibt aber dafür einen Ersatzverkehr mit Bussen, der soll alle 5 Minuten fahren. Am Bahnhof Zoo wird gebaut und dort wird ja quasi alles neu gemacht. Dächer, Gleisanlagen und noch vieles mehr. Die Berlin-Wahl im September kann kommen, denn die Vorbereitungen laufen richtig gut, sagte Landeswahlleiter Bröchler dem RBB. Milan Schmidt berichtet.
2: Über 95% der Wahlhelfer sind schon an Bord, so Bröchler. Nur in einzelnen Bezirken werden noch Reservekräfte gesucht. Ein großes Thema bleibt russische Desinformation. Die Behörden wollen schnell reagieren und dabei auch Plattformen wie TikTok und Instagram nutzen.
1: Berlins grüner Lunge geht's ein bisschen besser. Untersuchungen aus dem vergangenen Jahr zeigen jetzt, 47% der Straßenbäume sind gesund. Das sind etwas mehr als noch beim letzten Check im Jahr 2020. Solche Kontrollen gibt's seit Ende der 70er alle 5 Jahre. Tesla schaltet einen Gang hoch. Der E-Autobauer stellt jetzt 1000 neue Mitarbeiter ein. In der Gigafactory in Grünheide sollen so ja bald mehr als 6000 Autos pro Woche vom Band rollen. Und im Oktober sollen dann noch weitere neue Mitarbeiter dazukommen. Tesla investiert für die Ausbaupläne umgerechnet gut 220 Millionen Euro. Schon jetzt ist die Firma von Milliardär Elon Musk der größte Arbeitgeber in Brandenburg. Insgesamt arbeiten dort zurzeit gut 11.000 Menschen. Und jetzt weitere Meldungen aus Deutschland und der Welt.
3: Ich bin Uli Reitinger. Der Andrang von mehr als 50.000 Menschen auf die spanische Nordafrika-Exklave Ceuta hat Europa in Alarmbereitschaft versetzt. Nach EU-Angaben gab es aber keine Weiterbewegungen Richtung Europa. Außerdem sind laut Spaniens Außenminister fast alle Migranten mittlerweile nach Marokko zurückgekehrt. Trotzdem hat Frankreich die Grenzkontrollen zu Spanien verstärkt. Italien führt bei Reisenden mit dem Flugzeug oder Schiff Grenzkontrollen durch. Für den Kanzler ist es ein Gesamtkonzept, das umgesetzt werden muss. Für seine Sozialministerin sogar ein Gesamtkunstwerk. Die Rede ist von der geplanten Rentenreform. Die Ostministerpräsidenten sehen das völlig anders. Sachsens Landeschef Michael Kretschmer zum Beispiel droht mit einem Nein im Bundesrat.
4: Ohne Veränderungen werden wir nicht zustimmen können, sagte Kretschmer dem RND. Und wenn andere Länder auch nicht zustimmen, dann gibt es diese Renten- und Pflegereform nicht. Auf seiner Seite hat Kretschmer die beiden Ostministerpräsidenten Sven Schulz aus Sachsen-Anhalt und den Thüringer Mario Vogt. Doch selbst wenn auch Brandenburg und Mecklenburg-Vorpommern sich querstellen, reicht das nicht, um Pflege- und Rentenreform im Bundesrat zu blockieren. Aus Berlin, Dirk Zeitler.
3: Das Gebiet rund um Neapel ist von einem starken Erdbeben erschüttert worden. Es gibt Berichte über Schäden und leicht Verletzte. Viele Menschen liefen verängstigt auf die Straße. Bei der Feuerwehr gingen mehrere Meldungen über Stromausfälle und steckengebliebene Aufzüge ein. Italienische Medien berichten, es habe sich um das stärkste Beben in der Region seit rund 40 Jahren gehandelt. Im Streit um die umstrittenen Investorenpläne der FIFA bekommt Präsident Gianni Infantino Gegenwind aus den eigenen Reihen. Sein enger Vertrauter Carlos Cordero ist aus Protest zurückgetreten.
5: Er könne bei den Investorenplänen nicht tatenlos zusehen, erklärte Infantino Vertraute seinen Rückzug. Diese seien ein schlechtes Geschäft für die FIFA-Mitgliedsverbände und für die Zukunft des Fußballs. Für das Milliardenvorhaben des FIFA-Präsidenten bedeutet der Rückzug seines engen Vertrauten einen weiteren Rückschlag. Nachdem sich nun bereits 3 Kontinentalverbände kritisch bzw. klar gegen seine Pläne ausgesprochen haben,

0: Dran denken, in der Nacht ist im Dreieck-Funkturm die Überfahrt von der A115 zum Messedamm gesperrt. Und das in der Zeit zwischen 22 und 5 Uhr. Dann der Blick aufs Wochenende. In Mitte gibt's daneben eine Kundgebung rund um den Rosenthaler Platz. Zwischen 16 und 24 Uhr. In der Zeit kann es da also Einschränkungen geben. Und von Prenzlberg bis Mitte zieht eine Demo entlang der Strecke U-Bahnhof Eberswalder Straße, Kastanienallee, Weinbergsweg, Rosenthaler Platz und Torstraße etwa bis zum Montbijou-Platz. Und das zwischen 16 und 22 Uhr. Und geblitzt wird in Tempelhof auf der Attila-Straße, in Lichtenberg auf der Landsberger Allee und in Pankow auf der Prenzlauer Promenade. Berlin und Brandenburgs einzige Verkehrsvorhersage nur auf 104.6 RTL. In der Nacht sind einige Wolken unterwegs und die bringen zum Teil auch kräftige Schauer und Gewitter mit, vereinzelt sogar Unwettergefahr. Und dazu gibt's Temperaturen zwischen 19 und 15 Grad. Am Tag dann weiter Wolken und mal Regen und Gewitter bei 26 Grad maximal.
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12: Hier spricht eure Desiree Nick. Die passende Handtasche der Frau mit Stil ist momentan der Teebeutel.
13: Achtung, hier denkt Richard David Precht. 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
14: 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Ja, also ich habe mir gerade die Teesorten Dein Glücksmoment und Guten Morgen gekauft. 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
1: 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Ja, und nachdem Sie erstmal ein halbes Stündchen an so einem wackeligen Biergartentisch gesessen haben, da freuen Sie sich auch Rambo Zambo wieder auf Ihren Schreibtisch. In diesem Sinne, ich mach mal so.
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1: Ich bin Philipp Ringe und das sind die wichtigsten Meldungen aus Berlin und Brandenburg. Es ist die nächste Großbaustelle bei der S-Bahn und damit gibt's auch wieder Einschränkungen übers komplette Wochenende. Bis Montag früh fahren die S3, 5, 7 und die S9 nicht zwischen Bahnhof Zoo und Friedrichstraße. Es gibt aber dafür einen Ersatzverkehr mit Bussen, der soll alle 5 Minuten fahren. Am Bahnhof Zoo wird gebaut und dort wird ja quasi alles neu gemacht. Dächer, Gleisanlagen und noch vieles mehr. Die Berlinwahl im September kann kommen, denn die Vorbereitungen laufen richtig gut, sagte Landeswahlleiter Bröchler dem RBB. Milan Schmidt berichtet.
2: Über 95% der Wahlhelfer sind schon an Bord, so Bröchler. Nur in einzelnen Bezirken werden noch Reservekräfte gesucht. Ein großes Thema bleibt russische Desinformation. Die Behörden wollen schnell reagieren und dabei auch Plattformen wie TikTok und Instagram nutzen.
1: Berlins grüner Lunge geht's ein bisschen besser. Untersuchungen aus dem vergangenen Jahr zeigen jetzt, 47% der Straßenbäume sind gesund. Das sind etwas mehr als noch beim letzten Check im Jahr 2020. Solche Kontrollen gibt's seit Ende der 70er alle 5 Jahre. Tesla schaltet einen Gang hoch. Der E-Autobauer stellt jetzt 1000 neue Mitarbeiter ein. In der Gigafactory in Grünheide sollen so ja bald mehr als 6000 Autos pro Woche vom Band rollen. Und im Oktober sollen dann noch weitere neue Mitarbeiter dazukommen. Tesla investiert für die Ausbaupläne umgerechnet gut 220 Millionen Euro. Schon jetzt ist die Firma von Milliardär Elon Musk der größte Arbeitgeber in Brandenburg. Insgesamt arbeiten dort zurzeit gut 11.000 Menschen. Und jetzt weitere Meldungen aus Deutschland und der Welt.
3: Ich bin Uli Reitinger. Nur 58,7% der Fernzüge der Deutschen Bahn sind im ersten Halbjahr pünktlich unterwegs gewesen. Das ist kein guter Wert, da müssen wir auch nichts beschönigen, sagte Bahnchefin Evelyn Paller der Welt am Sonntag. Allerdings hätten in 3/4 der Fälle die Verspätungen unter 15 Minuten gelegen. Auch wenn sie noch nicht zufrieden sei, dürfe man die Deutsche Bahn nicht immer schlechter reden, als sie ist, betonte Paller. Beim Ansturm von Migranten auf die spanische Nordafrika-Exklave Ceuta sind mindestens 57 Menschen ums Leben gekommen. Das berichtet das spanische Fernsehen. Die Menschen wollten schwimmend nach Ceuta und damit nach Europa gelangen.
4: Andere kletterten über die meterhohen Grenzzäune. Unter ihnen sind auch viele Frauen, Kinder und Jugendliche. Laut den spanischen Behörden ist zwar ein Großteil inzwischen freiwillig nach Marokko zurückgekehrt. Die EU-Kommission macht trotzdem jetzt eine klare Ansage. Von Ceuta aus geht es derzeit nicht weiter auf das europäische Festland. Die spanische Exklave gehört zwar zur EU, liegt aber außerhalb des Schengen-Raums. Zoe Tassovali, Nachrichtenredaktion.
3: Eine Woche nach dem tödlichen Anschlag eines Islamisten am Rande des Christopher Street Days in Berlin finden heute wieder einige CSD-Paraden statt. In Hamburg werden bis zu 250.000 Teilnehmer erwartet. Die Polizei hat ihr Sicherheitskonzept nachgeschärft und will die Veranstaltung mit doppelt so vielen Beamten wie im vergangenen Jahr schützen.
5: Wir durchleben im Moment ein Wechselbad der Gefühle, sagt der Sprecher des Vereins Pride Hamburg, Manuel Opitz. Man trage Trauer im Herzen, aber gleichzeitig wolle sich die queere Community nicht einschüchtern lassen und so sichtbar wie nie zuvor sein. Das Motto lautet, solidarisch queer, Haltung zeigen für eine Zukunft ohne Angst. Die Veranstalter bekommen prominente Unterstützung von SPD und Grünen. Aus Hamburg, Bernhard Sprengel.
3: Bei einem Frontalzusammenstoß eines Kleintransporters mit einem Linienbus sind im Kreis Göppingen in Baden-Württemberg 14 Menschen verletzt worden, 7 von ihnen schwer. Der Kleintransporterfahrer überlebte den Unfall nicht. Der 29-Jährige war aus bislang unbekannter Ursache auf einer Bundesstraße im Kreis Göppingen auf die Gegenfahrbahn geraten. Dort prallte sein Fahrzeug mit dem entgegenkommenden Bus zusammen.
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0: Von Prenzlberg bis Mitte zieht eine Demo entlang der Strecke U-Bahnhof Eberswalder Straße, Kastanienallee, Weinbergsweg, Rosenthaler Platz und Torstraße etwa bis zum Montbijou-Platz und das zwischen 16 und 22 Uhr. Und geblitzt wird in Tempelhof auf der Attila-Straße, in Lichtenberg auf der Landsberger Allee und in Pankow auf der Prenzlauer Promenade. Berlin und Brandenburgs einzige Verkehrsvorhersage nur auf 104.6 RTL. In der Nacht sind einige Wolken unterwegs und die bringen zum Teil auch kräftige Schauer und Gewitter mit, vereinzelt sogar Unwettergefahr. Und dazu gibt's Temperaturen zwischen 19 und 15 Grad. Am Tag dann weiter Wolken und mal Regen und Gewitter bei 26 Grad maximal.
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